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1: Ich bin Dominik Schweiger. Guten Morgen. Vor der Entscheidung über die Krankenkassenreform zeichnet sich Entlastung für viele Familien ab. Union und SPD beraten über Änderungen am Sparpaket für die gesetzlichen Krankenkassen. So soll die kostenlose Mitversicherung von Ehepartnern für Eltern mit Kindern unter 12 Jahren länger bestehen bleiben als zunächst geplant. Außerdem könnte der Bund mehr Geld zuschießen, um Beitragserhöhungen zu begrenzen. Die Reformpläne der Bundesregierung, insbesondere die neue Krankschreibungsregelung, kamen ja nicht überall wirklich gut an. Genau das war auch Thema im ARD-Sommerinterview mit Finanzminister Klingbeil. Ronny Thorau berichtet aus Berlin.
2: Auch der Finanzminister hat offensichtlich mitbekommen, dass vor allem die geplante Krankschreibung ab dem ersten Tag viele Menschen aufregt. Klingbeil plädiert da jetzt für Pragmatismus in der Umsetzung.
3: Im Parlament und wenn das Gesetz vorliegt, muss man das sehr pragmatisch machen.
2: Dass die Reformen für Menschen auch Belastungen bedeuten, rechtfertigt Klingbeil damit, dass das eben die Folge von jahrzehntelangem Reformstau sei.
1: Nach dem tagelangen Stromausfall in Berlin zieht heute eine Expertenkommission Bilanz. Sie stellt Vorschläge vor, wie die Hauptstadt besser auf ähnliche Krisen vorbereitet werden kann. Auslöser des Blackouts im Januar war ein mutmaßlich linksextremistisch motivierter Brandanschlag auf eine Kabelbrücke. Rund 100.000 Menschen waren zeitweise ohne Strom und Heizung. Die nächste WM-Sensation ist perfekt. Norwegen steht zum ersten Mal im Viertelfinale einer Fußball-Weltmeisterschaft. Die Skandinavier besiegten Brasilien mit 2:1. Erling Haaland entschied die Partie mit 2 späten Treffern. Neymars Anschlusstor in der Nachspielzeit änderte nichts mehr an dem Aus der Brasilianer.
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1: In Ostwestfalen kann es etwas Regen geben, im restlichen NRW sind dicke Wolken unterwegs, es bleibt aber überwiegend trocken. Die Temperaturen, die liegen zwischen 24 und 30 Grad. Dazu weht recht frischer Wind. Ähnlich sieht es in den nächsten Tagen aus. Am Mittwoch wird es dann immer sonniger.
4: Jetzt das Aktuellste aus der Antenne NRW Verkehrszentrale. Auf der A45 Hagen Richtung Gießen zwischen Drolshagen und Olpe hat es einen Unfall auf dem linken Fahrstreifen gegeben. Ihr kommt dort nur rechts an der Unfallstelle vorbei. Auf der A1 Dortmund Richtung Köln zwischen Remscheid und Wermelskirchen steht ein defekter LKW auf dem Standstreifen. Auf der A42 Emscher Schnellweg Dortmund Richtung Kamp-Lindfort zwischen Oberhausen Zentrum und Oberhausen Buschhausen habt ihr 1 Kilometer Stau. Habt ihr mehr entdeckt, dann gebt gern Bescheid per WhatsApp an die 0160 339 7000.
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1: In Ostwestfalen kann es etwas Regen geben, im restlichen NRW sind dicke Wolken unterwegs, es bleibt aber überwiegend trocken. Die Temperaturen, die liegen zwischen 24 und 30 Grad. Dazu weht recht frischer Wind. Ähnlich sieht es in den nächsten Tagen aus. Am Mittwoch wird es dann immer sonniger.
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1: Krebs. Bestehende Spannungen bauen sich weiter auf. Kümmern Sie sich drum, bevor es einen großen Knall gibt.
2: Löwe.
1: Soziale Projekte können Sie mit Ihrem organisatorischen Talent unterstützen. Engagieren Sie sich in gemeinnützigen Initiativen.
2: Jungfrau.
1: Planen Sie mehr Zeit für Selbstpflege und Entspannung ein, um Ihre innere Balance zu finden.
2: Waage.
1: Keiner mag Ja-Sager. Heute ist die Gelegenheit, positiv aufzufallen, indem Sie einmal Nein sagen.
2: Skorpion.
1: Mit Großzügigkeit und Empathie können Sie heute anderen Menschen helfen und Gutes tun. Geben Sie etwas zurück.
2: Schütze.
1: Seien Sie neugierig und offen für Ideen und Perspektiven anderer. Manchmal sieht man durch fremde Augen mehr.
2: Steinbock.
1: Ein Problem wird heute für eine positive Entwicklung sorgen. Bleiben Sie optimistisch und sehen Sie die Chancen in schwierigen Situationen.
2: Wassermann.
1: Die Sterne deuten darauf hin, dass Sie in der nächsten Zeit eine wichtige Entscheidung treffen müssen. Aber lassen Sie sich Zeit, um alle Optionen gut zu überdenken.
2: Fische.
1: Jemand braucht Sie heute ganz besonders. Zögern Sie nicht, denn Karma-Punkte können Sie bald gut gebrauchen.
2: Widder.
1: Wenn Sie eine schwierige Beziehung zu einem Familienmitglied haben, ist heute ein guter Tag, um einen Schritt aufeinander zuzugehen.
2: Stier.
1: Arbeiten Sie heute an Ihrem persönlichen Wachstum. Sie lernen aus Herausforderungen.
2: Zwillinge.
1: Heute können Sie durch Ihre Offenheit und Toleranz neue Kontakte knüpfen und positive Begegnungen erleben.
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1: Ich bin Fabian Schaffer. Guten Morgen. Die gesetzlichen Krankenkassen haben ja schon länger Geldprobleme. Die geplante Reform von Gesundheitsministerin Warken ist aber noch nicht ganz durch. Union und SPD wollen noch einiges ändern, unter anderem bei der Familienversicherung und beim Geld vom Bund. Mehr von Zoe Tassovali.
2: Bei der Familienversicherung kommt die Koalition den Betroffenen offenbar doch noch etwas entgegen. Wer Kinder unter 12 Jahren hatte, soll den Ehepartner weiter kostenlos mitversichern können. Bisher war nur eine Grenze bis zum 7. Geburtstag des Kindes geplant. Außerdem könnte der Bund die Krankenkassen stärker unterstützen.
1: Es braucht nicht viel, damit aus einem Familienausflug ins Freibad ein Notfall wird. Kinder können innerhalb von Sekunden lautlos im Wasser ertrinken, während Eltern in ihr Smartphone vertieft sind. Etliche Schwimmbäder in Nordrhein-Westfalen versuchen deshalb, für diese Gefahr zu sensibilisieren, etwa mit Plakaten. Auf einem Indoor-Spielplatz in Dortmund ist ein Streit zwischen 2 Männern eskaliert. Die Polizei hat dabei einen Taser gegen einen 26-Jährigen eingesetzt. Nach Angaben der Beamten war der Mann sehr aggressiv und fing an, mit den Einsatzkräften zu rangeln. Er wurde leicht verletzt, fixiert und mitgenommen. Norwegen hat bei der Fußball-WM für eine große Überraschung gesorgt. Die Skandinavier warfen Rekordweltmeister Brasilien mit 2:1 aus dem Turnier. Für Norwegen ist es der erste Einzug in ein WM-Viertelfinale überhaupt. Außerdem hat England Co-Gastgeber Mexiko geschlagen. 3:2 lautet das Ergebnis.
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1: In Ostwestfalen kann es etwas regnen, im restlichen NRW sind dicke Wolken unterwegs, es bleibt aber trocken. Die Temperaturen liegen zwischen 24 Grad im Nordosten und bis zu 30 Grad am Rhein, dazu weht recht frischer Wind. Ähnlich sieht's in den nächsten Tagen aus. Am Mittwoch wird's dann immer sonniger.
3: Jetzt das Aktuellste aus der Antenne NRW Verkehrszentrale. Auf der B56 Selfkant Richtung Düren ist zwischen Kirchberg und der Anschlussstelle Düren dichter Verkehr, plant etwa 8 Minuten mehr ein. In Bonn auf der B56 am Hermann-Wandersleebring und auf der St. Augustinerstraße zwischen Bonn-Entenich und Bonn-Willig habt ihr stockenden Verkehr. Auch auf der B235 Senden Richtung Witten zwischen Datteln und der Anschlussstelle Henrichenburg läuft es stockend. Habt ihr mehr entdeckt? Dann gebt gern Bescheid per WhatsApp an die 0160 339 7000.
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4: Guten Morgen! Schönen Start in die Woche euch. Es ist Montag, aber was für ein Montag, denn heute ist internationaler Tag des Kusses, also legt mal ordentlich los. Ich kann sagen, hier bei uns im Sender wird auch viel geknutscht, ja? Ich habe sogar Beweismaterial, oh ja! So, was das genau bedeutet, das hört ihr in 5 Minuten und ihr hört es dann wirklich. Hier bei mir in der Show, bleibt mal dabei.
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Guten Morgen, schönen Wochenstart mit Mike and the Mechanics. All I need is a miracle. Hier ist Antenne NRW mit den besten Hits aller Zeiten. Ich hoffe, bei euch wird heute ganz viel geknutscht, denn heute ist Weltkusstag und der hier ist für euch. So, der war nur für euch. Und auch in der Antenne NRW Playlist wird viel geknutscht, wird viel geküsst. Ist euch noch gar nicht aufgefallen? Doch, hört mal hin.

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1: Also alles Liebe und Gute zum Weltkusstag. Und haben wir irgendeinen Hit mit Küssen und Knutschen vergessen, dann WhatsApp her. 0160 339 7000. Hey, hier ist Antenne NRW. Schönen Start in die Woche.

0: Die besten Hits aller Zeiten. Antenne NRW hier. Schönen Wochenstart. Wunderschönen guten Morgen euch. Freunde, das war richtig knapp, aber richtig, richtig, richtig knapp. Wo sind meine Paderborn-Fans heute Morgen? Denn der SC Paderborn ist in die Saisonvorbereitung gestartet und hatte das erste Testspiel eben in Vorbereitung auf die neue Saison. Gestern gegen den SC Blau-Weiß Ostenland. Und dieses Testspiel hat der SC Paderborn ganz, ganz, ganz knapp mit 18:0 gewonnen. 18:0. Also ich denke, da dürfte gut Euphorie da sein für die neue Saison, oder?
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Rod Stewart bei Antenne NRW. Wir spielen euch die besten Hits aller Zeiten. Wunderschönen guten Morgen. Ab geht's in die neue Woche. Ich wäre hier, wie ich es versprochen habe. Wer ist noch mit am Start? Würde ich ja schon auch gern wissen. Also WhatsApp rein in die Show. Ich will was von euch hören. 0160 339 7000. Oder ihr sprecht mir einfach auf die Mailbox. Das wäre die 0800 339 7000. Also, ich zähle auf euch. Wer ist wach? Wer ist am Radio? Woher hört ihr zu? Bis gleich. Währenddessen Kelly Clarkson hier bei Antenne NRW. Ich bin Marc Neugebauer. Schön, dass ihr dabei seid.

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1: Ich bin Fabian Schaffer. Guten Morgen. Es braucht nicht viel, damit aus einem Familienausflug ins Freibad ein Notfall wird. Kinder können innerhalb von Sekunden lautlos im Wasser ertrinken, während Eltern in ihr Smartphone vertieft sind. Etliche Schwimmbäder in Nordrhein-Westfalen versuchen deshalb, für diese Gefahr zu sensibilisieren, etwa mit Plakaten. Auf einem Indoor-Spielplatz in Dortmund ist ein Streit zwischen zwei Männern eskaliert. Die Polizei hat dabei einen Taser gegen einen 26-Jährigen eingesetzt. Nach Angaben der Beamten war der Mann sehr aggressiv und fing an, mit den Einsatzkräften zu rangeln. Er wurde leicht verletzt, fixiert und mitgenommen.
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1: In Ostwestfalen kann es etwas regnen, im restlichen NRW sind dicke Wolken unterwegs, es bleibt aber trocken. Die Temperaturen liegen zwischen 24 Grad im Nordosten und bis zu 30 Grad am Rhein, dazu weht recht frischer Wind. Ähnlich sieht's in den nächsten Tagen aus. Am Mittwoch wird's dann immer sonniger.
2: Jetzt das Aktuellste aus der Antenne NRW Verkehrszentrale. Auf der B56 Selfkant Richtung Düren ist zwischen Kirchberg und der Anschlussstelle Düren dichter Verkehr, plant etwa 8 Minuten mehr ein. In Bonn auf der B56 am Hermann-Wandersleb-Ring und auf der St. Augustinerstraße zwischen Bonn-Entenich und Bonn-Willig habt ihr stockenden Verkehr. Auch auf der B235 Senden Richtung Witten zwischen Datteln und der Anschlussstelle Henrichenburg läuft es stockend. Habt ihr mehr entdeckt, dann gebt gern Bescheid per WhatsApp an die 0160 339 7000.
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3: Guten Morgen, schönen Wochenstart euch, schön, dass ihr wieder mit dabei seid. Gleich Zeit für gute Nachrichten, die Good News stehen gleich auf dem Programm und da gibt's heute Morgen diese eine Sache, die wir gleich heute Morgen tun können, die wir tun sollten für ein längeres Leben. Das klingt doch gut, oder? Die Nachricht kann man mitnehmen an dem Montagmorgen. Hört ihr in circa 5 Minuten, also bleibt mal mit dabei.
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0: Sheryl Crow bei Antenne NRW. All I Wanna Do, das sind die besten Hits aller Zeiten für euch. Guten Morgen.
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0: Hier an dieser Stelle gibt's nur gute Nachrichten. Nichts anderes kommt uns da in die Tüte. Und heute Morgen kann ich sagen, wer knutscht, lebt länger. So ist es ganz schnell zusammengefasst. Es gibt eine Studie, die bestätigt, dass Männer, die ihre Partnerin morgens vor der Arbeit küssen, im Schnitt bis zu 5 Jahre länger leben. Ja, küssen, vor allem ein längerer Kuss von 6 Sekunden, kann die Ausschüttung von Oxytocin stimulieren. Man nennt es auch das Liebeshormon. Und das wiederum fördert die emotionale Bindung und reduziert den Stress, weil das Stresshormon Cortisol gesenkt wird. Ich weiß, das klingt alles ganz schön wissenschaftlich. Also, man startet einfach besser gelaunt und gelassener in den Tag und anscheinend ist mit dieser positiven Einstellung nach diesem Kuss am Morgen auch ein gesünderer Lebensstil verbunden und wir Männer bauen wohl oft auch weniger Unfälle. Ich meine, ich bin kein Wissenschaftler, aber ich weiß gar nicht, warum das nur für uns Männer gelten sollte, oder? Deswegen sage ich es jetzt einfach mal so, ein 6 Sekunden Abschiedskuss vor der Arbeit am Morgen kann euer Leben verlängern. Und die Frage ist, was passiert dann erst bei Sex am Morgen? Sind wir dann vielleicht unsterblich?
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0: Lena ist das bei Antenne NRW. Die besten Hits aller Zeiten für euch. Kommt gut rein in die neue Woche. Kurzes WM-Update für euch. Heute Morgen, was war gestern Abend und in der Nacht so los? Ja, Brasilien ist raus aus der Fußballweltmeisterschaft 2026. Mit zwei Haaland-Treffern besiegte Norwegen Brasilien mit 2:1. Und damit steht Norwegen im Viertelfinale der WM, genauso wie England. Gegen Mexiko schaffte England in der Nacht ein 3:2. Hier gab es einen Doppelpack von Bellingham. So, und jetzt freuen wir uns alle auf heute Abend, denn heute Abend im Achtelfinale Portugal gegen Spanien. Großartiges Spiel. Anpfiff ist um 21 Uhr.
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Dua Lipa, bei Antenne NRW, die besten Hits aller Zeiten für euch. Schönen Montagmorgen und den Soundtrack für euren Sommer haben wir auch. Übrigens auch jederzeit, egal wo ihr unterwegs seid, über die kostenlose Antenne NRW App. Ich hoffe, die ist auf eurem Handy drauf. Beweis Screenshots gerne an mich. Hier ist der Soundtrack für euren Sommer. John Travolta und Olivia Newton-John mit Summer Nights. Jetzt bei Antenne NRW. Ich bin Marc Neugebauer. Schön, dass ihr dabei seid.

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1: Ich bin Fabian Schaffer, guten Morgen. Bundesfinanzminister Klingbeil hat die geplante Neuverschuldung im Haushalt verteidigt. Das habe auch mit der Aufrüstung der Bundeswehr zu tun, sagte der SPD-Chef im ARD-Sommerinterview. Man könne sich gegen Kreml-Chef Putin nicht mit der schwarzen Null verteidigen. Bei der geplanten Neuregelung bei Krankschreibungen fordert Klingbeil unterdessen eine pragmatische Umsetzung.
2: Und die kann man finden, wenn man erstens sagt, ihr müsst euch nicht krank zum Arzt schleppen und auch nicht krank auf die Arbeit schleppen. Und das Zweite ist, am besten geben wir den Tarifpartnern oder den Betrieben Möglichkeiten, das Ganze so zu regeln, wie sie es gerne hätten.
1: So könnte es Ausnahmen geben. Beschäftigte müssten dann nicht zwingend schon am ersten Krankheitstag zum Arzt. Bei der Briefzustellung schaut der Staat vorerst ins Leere. Nach einem Urteil vor dem Oberlandesgericht Düsseldorf kann die Bundesnetzagentur jahrelang nicht kontrollieren, ob die Deutsche Post ihre Briefe schnell genug ausliefert. Hintergrund ist ein verlorener Rechtsstreit mit einem Marktforschungsunternehmen. Bei einem Ruderwettbewerb in Münster sind mehrere Jugendliche kollabiert. Rund 10 junge Sportler mussten nach Angaben der Polizei notärztlich behandelt werden. Offenbar hatten sie Kreislaufprobleme. Warum es zu den medizinischen Notfällen kam, ist noch unklar. Bei der Fußball-WM steht Norwegen überraschend im Viertelfinale. Die Skandinavier besiegten Rekordweltmeister Brasilien mit 2:1. Außerdem setzte sich England gegen Co-Gastgeber Mexiko mit 3:2 durch. Und Tennis? Jan-Lennard Struff ist beim Turnier in Wimbledon ins Viertelfinale eingezogen. Sein Gegner Hubert Hurkacz aus Polen musste wegen Rückenproblemen im 5. Satz aufgeben.
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1: In Ostwestfalen kann es etwas regnen, im restlichen NRW sind dicke Wolken unterwegs, es bleibt aber trocken. Die Temperaturen liegen zwischen 24 Grad im Nordosten und bis zu 30 Grad am Rhein, dazu weht recht frischer Wind. Ähnlich sieht's in den nächsten Tagen aus. Am Mittwoch wird's dann immer sonniger.
3: Und guten Morgen aus der Antenne NRW Verkehrsredaktion. Ich habe für euch die A1 Blankenheim Richtung Euskirchen zwischen Mechernich und Wiskirchen. Aktuell eine Gefahr durch Gegenstände auf der Fahrbahn. Bitte aufpassen. Dann die A4 Köln Richtung Herlen-Aachen zwischen Kreuz Köln-Gremberg und Kreuz Köln-Süd. 5 Kilometer stockender Verkehr, da sind es knapp 10 Minuten Zeitverlust. Und noch die A516 Oberhausen Richtung Oberhausen-Eisenheim zwischen dem Kreuz Oberhausen und der Anschlussstelle Oberhausen-Eisenheim. 2 Kilometer Stau, da braucht ihr knapp 8 Minuten länger. Allen zusammen noch eine gute und sichere Fahrt. Kommt gut an.
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4: Schönen Start in die Woche, wunderschönen guten Morgen. Und dieser Montag ist ein guter Montag, denn dieser Montag ist gut für unsere Gesundheit. Warum? Ja, das kann ich ja schon mal sagen. Heute ist Internationaler Tag des Kusses und Küssen ist richtig gesund. So, was genau daran? Wie mächtig unsere Küsse sind? Das hört ihr gleich alles zusammengefasst hier bei mir in der Sendung in circa 5 Minuten. Bleibt mal dabei.
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0: Das ist der entspannte Sound, den wir für den Montag brauchen, oder? Milo, First Day of My Life bei Antenne NRW. Die besten Hits aller Zeiten für euch. Guten Morgen. So, jetzt tun wir mal ein bisschen was für eure Gesundheit, denn heute ist Weltkusstag. Ja, es darf viel geknutscht werden. Und wusstet ihr eigentlich, dass Küssen richtig gesund ist? Ja, ja. Wusstet ihr nicht? Dann hört mal genau hin.
1: Das Fitnessstudio fürs Immunsystem.
2: Beim Küssen werden Bakterien ausgetauscht. Dadurch werden die körpereigenen Abwehrkräfte aktiviert und trainiert. Ein Kuss wirkt also wie eine Impfung.
1: Bluthochdruck und Stress. Ade.
2: Bei einem leidenschaftlichen Kuss erweitern sich die Blutgefäße. Das sorgt dafür, dass der Blutdruck bis auf Normalwerte absinkt. Ideal also für Menschen mit Bluthochdruck. Außerdem senkt Küssen die Stresshormone und wir entspannen uns.
1: Der schöne Schlankmacher.
2: Klingt vielleicht komisch, aber pro Minute knutschen verbrennt der Körper bis zu 20 Kalorien. Zum Vergleich, so viel steckt in einem durchschnittlichen Stück Schokolade.
1: Küss mich.
0: Ja, schaut mal. Aber so gesund und so schön das auch ist, mit dem Knutschen, mit dem Küssen, es gibt so Küsse oder auch Kusstypen, die mag man nicht so gerne, oder? Und die sammeln wir heute Morgen, weil, auch in unserem Alter kann man ja noch ein bisschen was dazulernen. Also was fällt euch da ein? Welche Küsse, welche Kusstypen mögt ihr gar nicht so gerne? WhatsApp direkt zu mir, 0160 339 7000. Quatschen wir dann in 5 Minuten mal drüber. Ich bin sehr gespannt. Hier ist Antenne NRW mit den besten Hits aller Zeiten. Schönen Wochenstart euch.

0: Jawohl, so klingt der Sommer hier bei Antenne NRW. Herbert Grönemeyer und Mambo, das sind die besten Hits aller Zeiten für euch. Guten Morgen. So, jetzt wird's feuchtfröhlich hier bei mir in der Sendung, denn heute ist Weltkusstag und ich sammle mit euch Küsse oder auch Kusstypen, die gar nicht gehen, die ihr gar nicht gerne habt. Ja, man lernt ja nie aus. Genie hat sich da zum Beispiel schon in die Show gemeldet.
1: Guten Morgen, mein Guter. Morgen. Ja, Kusstypen, was eklig ist, diese absoluten Schlabberlappen, möchte ich jetzt so sagen, die einem quasi das komplette Gesicht wollen sabbern, wie man das auch immer ausdrücken will. Das ist ziemlich eklig. Und finde ich persönlich zumindest. Ansonsten fällt mir jetzt erstmal so nichts ein.
0: Ja, das ist ja schon mal was. Dankeschön, Genie. Und was fällt euch noch ein? Welche Küsse, welche Kusstypen habt ihr gar nicht so gerne? Vielleicht schlechte Erfahrungen gemacht früher? Ich weiß es nicht. WhatsApp gerne zu mir. 0160 339 7000.
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Nelly Furtado, All Good Things bei Antenne NRW. Die besten Hits aller Zeiten für euch. 7.22 Uhr, so kurzer Temperaturcheck für NRW. In Aachen sind es 18 Grad, in Bielefeld 16, in Siegen aktuell 15. Ja, heute schon einige Wolken hier und da. Im Osten kann es auch ein bisschen Regen geben, aber temperaturtechnisch geht das klar. Heute bis zu 30 Grad, also da merken wir den Sommer wieder. Kommt gut rein in diese neue Woche. Jetzt mit Bryan Adams und Mel C.

0: DKW in 60 Sekunden. Ich bin Fabian Schaffer, guten Morgen. Bei der Briefzustellung schaut der Staat vorerst ins Leere. Nach einem Urteil vor dem Oberlandesgericht Düsseldorf kann die Bundesnetzagentur jahrelang nicht kontrollieren, ob die Deutsche Post ihre Briefe schnell genug ausliefert. Hintergrund ist ein verlorener Rechtsstreit mit einem Marktforschungsunternehmen. Bei einem Ruderwettbewerb in Münster sind mehrere Jugendliche kollabiert. Rund 10 junge Sportler mussten nach Angaben der Polizei notärztlich behandelt werden. Offenbar hatten sie Kreislaufprobleme. Warum es zu den medizinischen Notfällen kam, ist noch unklar.
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0: In Ostwestfalen kann es etwas regnen, im restlichen NRW sind dicke Wolken unterwegs, es bleibt aber trocken. Die Temperaturen liegen zwischen 24 Grad im Nordosten und bis zu 30 Grad am Rhein, dazu weht recht frischer Wind. Ähnlich sieht's in den nächsten Tagen aus. Am Mittwoch wird's dann immer sonniger.
2: Und ein kleines Update aus der Antenne NRW-Verkehrsredaktion. Für euch gibt's einmal die A4 Olpe Richtung Herlen-Aachen zwischen Köln-Merheim und Kreuz Köln-Süd. 6 Kilometer Stau, da braucht ihr über eine Viertelstunde länger. Und die A3 Arnheim Richtung Köln zwischen Kreuz Oberhausen und Kreuz Kaiserberg. 7 Kilometer stockender Verkehr, da sind's auch ungefähr eine Viertelstunde Zeitverlust. Und noch die A45 Hagen Richtung Gießen zwischen Drolshagen und Kreuz Olpe Süd. 3 Kilometer Stau, da braucht ihr knapp über 10 Minuten länger. Allen zusammen noch eine gute und sichere Fahrt.
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3: Guten Morgen, schönen Start in die neue Woche euch allen. 2 Wochen jetzt noch, dann sind Sommerferien in Nordrhein-Westfalen und dazu passt ganz gut unser Lifehack der Woche. Ich bereite euch schon mal drauf vor, denn der Lifehack der Woche hier bei Antenne NRW sorgt dafür, dass ihr zum Start in den Urlaub mal schön Zeit spart. So, was ihr dafür tun müsst, ist ganz easy. Hört ihr in 5 Minuten hier bei mir in der Show.
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0: Es ist Montag und schon gibt's den ersten Ohrwurm. Lionel Richie, All Night Long bei Antenne NRW. Die besten Hits aller Zeiten für euch. Guten Morgen.
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0: Der soll euch euer Leben einfacher, der soll euch euer Leben besser machen und heute Morgen ein Lifehack für euren nächsten Urlaub, der euch ordentlich Zeit sparen könnte. Vielleicht geht's ja jetzt in den Sommerferien weg, ansonsten einfach für den nächsten Urlaub. Wenn ihr am Flughafen lange Wartezeiten vermeiden wollt, ja, zum Beispiel bei der Sicherheitskontrolle, ne? Und es gibt da mehrere Schlangen. Achtung, jetzt kommt der Lifehack der Woche. Nehmt immer die linke Schlange. So, meistens ist die kürzer, weil sich die meisten, ohne dass sie das bewusst tun, auf der rechten Seite anstellen. Vor allem die ganzen Rechtshänder. Also, überlegt nicht so lange, wählt immer die linke Schlange.
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0: Großartiger Sound hier bei Antenne NRW. U2 sind das, With or Without You. Wir haben die besten Hits aller Zeiten für euch. Wunderschönen guten Morgen. Darüber diskutiert heute Morgen wohl die ganze Welt. Und wenn das stimmt, dann haben wir jetzt einen weiteren, den wahrscheinlich größten Skandal bei dieser Fußball-Weltmeisterschaft. Die FIFA hat die rote Karte für den USA-Spieler Balogun jetzt zurückgenommen. Und zwar ohne weitere Begründung. Aber jetzt kommt der Skandal. Das kann man gar nicht glauben. Es soll einen Anruf von US-Präsident Donald Trump bei FIFA-Boss Infantino gegeben haben. Trump soll Infantino gebeten haben, diese rote Karte für USA-Spieler Balogun zu prüfen. Gibt auch einen Post von Trump, in dem er schreibt: Vielen Dank an die FIFA, dass sie das Richtige getan und eine große Ungerechtigkeit korrigiert hat. Also es ist wie im schlechten Film. Trump soll den Schiedsrichter, der die rote Karte gegeben hatte, Spielmanipulation vorgeworfen haben, obwohl sich wohl fast alle Experten einig sind, dass das eine rote Karte war, auch wenn das Foul natürlich keine Absicht war, um Gottes Willen. Also, Trump mischt sich ein und hat es laut verschiedenen übereinstimmenden Medienberichten wohl geschafft, dass die FIFA eine rote Karte für die USA zurücknimmt. Ja, was geht euch da durch den Kopf heute Morgen? Freue mich auf eure Nachrichten ins Studio, das ist wirklich Wahnsinn.
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Hier ist Antenne NRW. Wunderschönen guten Morgen. Um 8:05 kommt gut rein in diese neue Woche. Und während ihr eure Zähne putzt, gibt's den nächsten Hit auf die Ohren von Nico and Wins. Am I Wrong? Ich bin Marc Neugebauer. Danke euch fürs Einschalten.

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1: Ich bin Fabian Schaffer. Guten Morgen. Das Konzept für den Haushalt 2027 steht. Die Regierung will den Entwurf heute im Kabinett beschließen. Unterm Strich steigt die Neuverschuldung auf gut 200 Milliarden Euro. Aus guten Gründen, sagt Bundesfinanzminister Klingbeil im ARD-Sommerinterview. Claudia Wächter berichtet.
2: Wir können uns gegen Kreml-Chef Putin nicht mit einer schwarzen Null verteidigen, sagt der Bundesfinanzminister. Heißt, die Bundeswehr muss aufgerüstet werden. Sparen will er auch, aber das reicht nicht. Deshalb greift er auch auf Geld zurück, das ursprünglich für andere Zwecke vorgesehen war, um ein Riesenfinanzloch zu stopfen.
1: Ein Konvoi aus städtischen Arbeitsfahrzeugen bricht heute Vormittag zu einer Protestfahrt nach Berlin auf. 25 Städte aus NRW und anderen Bundesländern versammeln in Düsseldorf Müllautos, Kehrmaschinen, Löschfahrzeuge und Busse. Die Oberbürgermeister und andere Offizielle wollen damit bei der Bundesregierung vorfahren. Sie klagen über leere Kassen und wollen mehr Geld vom Bund. Vor dem Landgericht Wuppertal beginnt heute der Prozess um eines der größten Waffenarsenale, die je in Deutschland gefunden wurden. Ende Oktober entdeckte die Polizei in einem Haus in Remscheid nach und nach mehrere Geheimzimmer. Darin lagen mehr als 300 Schusswaffen aller Art, von der Pistole bis zum Maschinengewehr, außerdem größere Mengen Sprengstoff. Angeklagt sind ein 60-jähriger Mann und zwei mutmaßliche Mittäter. Die Fußball-WM hat ihren nächsten großen Aufreger. US-Präsident Trump soll Medienberichten zufolge bei FIFA-Boss Infantino angerufen haben, damit die Rotsperre von US-Stürmer Bellingham ausgesetzt wird. Der darf nun im Achtelfinale gegen Belgien auflaufen. Eine Runde weiter sind unterdessen Norwegen nach einem 2:1 gegen Brasilien und England nach einem 3:2 gegen Mexiko.
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1: In Ostwestfalen kann es etwas regnen, im restlichen NRW sind dicke Wolken unterwegs, es bleibt aber trocken. Die Temperaturen liegen zwischen 24 Grad im Nordosten und bis zu 30 Grad am Rhein, dazu weht recht frischer Wind. Ähnlich sieht's in den nächsten Tagen aus. Am Mittwoch wird's dann immer sonniger.
3: Und auch nochmal guten Morgen aus der Antenne NRW Verkehrsredaktion. Die längsten Meldungen gibt's einmal von mir zusammengefasst. Die A4 Olpe Richtung Herlen-Aachen zwischen Bergisch-Gladbach-Refrath und Kreuzköln Süd. 8 Kilometer Stau, ihr braucht knapp eine halbe Stunde länger. Dann die A40 Essen Richtung Dortmund zwischen Dreieck-Bochum-West und Bochum-Harpen. 5 Kilometer Stau, da sind's über 30 Minuten Zeitverlust. Und dann noch die A3 Arnheim Richtung Köln zwischen Dinslaken Süd und Duisburg-Weddau. 8 Kilometer Stau, da braucht ihr 25 Minuten länger. Allen zusammen noch eine gute und sichere Fahrt. Kommt gut an.
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4: Guten Morgen. Schönen Start in die Woche euch. Es ist Montag, aber was für ein Montag. Denn heute ist internationaler Tag des Kusses, also legt mal ordentlich los. Ich kann sagen, hier bei uns im Sender wird auch viel geknutscht, ja. Ich habe sogar Beweismaterial. Oh ja. So, was das genau bedeutet, das hört ihr in 5 Minuten. Und ihr hört es dann wirklich. Hier bei mir in der Show. Bleibt mal dabei.
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0: Guten Morgen. Ich merke, ihr habt das Wochenende überlebt. Ihr seid wieder da. Sehr schön. Freut mich. Hier ist Antenne NRW mit den besten Hits aller Zeiten. Ich hoffe, bei euch wird heute ganz viel geknutscht, denn heute ist Weltkusstag. Und der hier ist für euch... So, der war nur für euch. Und auch in der Antenne NRW-Playlist wird viel geknutscht, wird viel geküsst. Ist euch noch gar nicht aufgefallen? Doch, doch. Hört mal hin.
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2: Also alles Liebe und Gute zum Weltkusstag. Und haben wir irgendeinen Hit mit Küssen und Knutschen vergessen, dann WhatsApp her. 0160 339 7000. Hey, hier ist Antenne NRW. Schönen Start in die Woche.

0: Cheap Trick, I want you to want me. Das ist der Sound von Antenne NRW. Wir spielen euch die besten Hits aller Zeiten. Wunderschönen guten Morgen. Freunde, das war richtig knapp, aber richtig, richtig, richtig knapp. Wo sind meine Paderborn-Fans heute Morgen? Denn der SC Paderborn ist in die Saisonvorbereitung gestartet und hatte das erste Testspiel eben in Vorbereitung auf die neue Saison. Gestern gegen den SC Blau-Weiß Ostenland. Und dieses Testspiel hat der SC Paderborn ganz, ganz, ganz knapp mit 18:0 gewonnen. 18:0. Also ich denke, da dürfte gut Euphorie da sein für die neue Saison, oder?
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Hier ist Antenne NRW. Ich bin Marc Neugebauer. Wunderschönen guten Morgen um 8.24 Uhr mit Daniel Powter und Bad Day. Kommt gut rein in die neue Woche.

0: DAW in 60 Sekunden.
1: Ich bin Fabian Schaffer, guten Morgen. Ein Konvoi aus städtischen Arbeitsfahrzeugen bricht heute Vormittag zu einer Protestfahrt nach Berlin auf. 25 Städte aus NRW und anderen Bundesländern versammeln in Düsseldorf Müllautos, Kehrmaschinen, Löschfahrzeuge und Busse. Die Oberbürgermeister und andere Offizielle wollen damit bei der Bundesregierung vorfahren. Sie klagen über leere Kassen und wollen mehr Geld vom Bund. Vor dem Landgericht Wuppertal beginnt heute der Prozess um eines der größten Waffenarsenale, die je in Deutschland gefunden wurden. Ende Oktober entdeckte die Polizei in einem Haus in Remscheid nach und nach mehrere Geheimzimmer. Darin lagen mehr als 300 Schusswaffen aller Art, von der Pistole bis zum Maschinengewehr, außerdem größere Mengen Sprengstoff. Angeklagt sind ein 60-jähriger Mann und zwei mutmaßliche Mittäter.
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1: In Ostwestfalen kann es etwas regnen, im restlichen NRW sind dicke Wolken unterwegs, es bleibt aber trocken. Die Temperaturen liegen zwischen 24 Grad im Nordosten und bis zu 30 Grad.

0: am Rhein, dazu weht recht frischer Wind. Ähnlich sieht's in den nächsten Tagen aus. Am Mittwoch wird's dann immer sonniger.
1: Und ein kleines Update gibt's aus der Antenne NRW Verkehrsredaktion auf der A45 Hagen Richtung Gießen zwischen Drolshagen und Kreuz-Olpe Süd. Da sind 6 Kilometer Stau. Ihr braucht knapp 35 Minuten länger. Dann die A3 Arnheim Richtung Köln zwischen Dinslaken Süd und Duisburg-Weddau. 8 Kilometer Stau. Da habt ihr es noch mit 20 Minuten Zeitverlust zu rechnen. Und noch die A40 Dortmund Richtung Duisburg zwischen Dreieck Bochum West und Dreieck Essen Ost. 8 Kilometer Stau. Da sind es 20 Minuten Zeitverlust. Noch eine gute Fahrt wünsche ich.
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3: Guten Morgen, schönen Wochenstart euch. Schön, dass ihr wieder mit dabei seid. Gleichzeit für gute Nachrichten. Die Good News stehen gleich auf dem Programm. Und da gibt's heute Morgen diese eine Sache, die wir gleich heute Morgen tun können, die wir tun sollten für ein längeres Leben. Das klingt doch gut, oder? Die Nachricht kann man mitnehmen an dem Montagmorgen. Hört ihr in circa 5 Minuten, also bleibt mal mit dabei.
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0: mit The Cure geht's in die neue Woche. Guten Morgen, hier ist Antenne NRW und wir haben gleich noch viel mehr Hits für euch. Milo ist dabei und davor gibt's noch Black, Wonderful Life, gleich hier bei uns.
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0: Hier an dieser Stelle gibt's nur gute Nachrichten. Nichts anderes kommt uns da in die Tüte. Und heute Morgen kann ich sagen, wer knutscht, lebt länger. So ist es ganz schnell zusammengefasst. Es gibt eine Studie, die bestätigt, dass Männer, die ihre Partnerin morgens vor der Arbeit küssen, im Schnitt bis zu 5 Jahre länger leben. Ja, küssen, vor allem ein längerer Kuss von 6 Sekunden, kann die Ausschüttung von Oxytocin stimulieren. Man nennt es auch das Liebeshormon. Und das wiederum fördert die emotionale Bindung und reduziert den Stress, weil das Stresshormon Cortisol gesenkt wird. Ich weiß, das klingt alles ganz schön wissenschaftlich. Also, man startet einfach besser gelaunt und gelassener in den Tag und anscheinend ist mit dieser positiven Einstellung nach diesem Kuss am Morgen auch ein gesünderer Lebensstil verbunden und wir Männer bauen wohl oft auch weniger Unfälle. Ich meine, ich bin kein Wissenschaftler, aber ich weiß gar nicht, warum das nur für uns Männer gelten sollte, oder? Deswegen sage ich es jetzt einfach mal so, ein 6 Sekunden Abschiedskuss vor der Arbeit am Morgen kann euer Leben verlängern. Und die Frage ist, was passiert dann erst bei Sex am Morgen? Sind wir dann vielleicht unsterblich?
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0: Wer kann denn bei diesem Sound beschissene Laune haben, auch wenn Montag ist? Milo, Whatever It Takes, hier bei Antenne NRW. Das sind die besten Hits aller Zeiten für euch. Wunderschönen guten Morgen. Kurzes WM-Update für euch. Heute Morgen, was war gestern Abend und in der Nacht so los? Ja, Brasilien ist raus aus der Fußballweltmeisterschaft 2026. Mit zwei Haaland-Treffern besiegte Norwegen Brasilien mit 2:1. Und damit steht Norwegen im Viertelfinale der WM, genauso wie England. Gegen Mexiko schaffte England in der Nacht ein 3:2. Hier gab es einen Doppelpack von Bellingham. So, und jetzt freuen wir uns alle auf heute Abend, denn heute Abend im Achtelfinale Portugal gegen Spanien. Großartiges Spiel. Anpfiff ist um 21 Uhr.
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Come Only Nets bei Antenne NRW. Die besten Hits aller Zeiten für euch. 10 von 9. Einen wunderschönen guten Morgen. Rein geht's in den Montag, 6. Juli. 2 Wochen noch, dann sind Sommerferien in Nordrhein-Westfalen. Ich bin Marc Neugebauer. Schön, dass ihr dabei seid.

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1: Ich bin Fabian Schaffer. Guten Morgen. Im Güterverkehr und im öffentlichen Nahverkehr könnte sich der Personalmangel in den kommenden Jahren deutlich verschärfen. Der Grund ist laut einer Studie die große Zahl bevorstehender Renteneintritte. Thomas Bleskin berichtet.
2: Besonders betroffen sind Lkw- und Busfahrer. Bis 2041 scheiden laut der Studie rund 200.000 Brummifahrer und mehr als 60.000 Busfahrer altersbedingt aus dem Berufsleben aus. Schon heute kommt es im Nahverkehr wegen fehlenden Personals zu Fahrplanänderungen. Experten warnen, dass sich die Engpässe weiter verschärfen könnten.
1: Es geht um hunderte Schusswaffen samt 100.000 Schuss Munition. In Wuppertal beginnt heute der Prozess um ein illegales Waffenlager in Remscheid. Die Staatsanwaltschaft wirft drei Männern Verstöße gegen das Kriegswaffenkontrollgesetz vor. Sie sollen die Waffen und die Munition gelagert und auch verkauft haben, darunter Maschinengewehre und Panzerabwehrwaffen. Fast genau ein Jahr ist der Brandanschlag auf die Mausfigur aus der Sendung mit der Maus in Köln her. Jetzt hat die Staatsanwaltschaft das Ermittlungsverfahren vorerst eingestellt. Es gäbe keine Spuren zum Täter mehr, so die Begründung. Fans hatten die Mausfigur nach dem Anschlag mit vielen Pflastern versorgt. Mittlerweile wurde sie wieder rundum erneuert und steht wieder an ihrem altbekannten Platz. Norwegen hat bei der Fußball-WM für eine große Überraschung gesorgt. Die Skandinavier warfen Rekordweltmeister Brasilien mit 2:1 aus dem Turnier. Für Norwegen ist es der erste Einzug in ein WM-Viertelfinale überhaupt. Außerdem hat England Co-Gastgeber Mexiko geschlagen. 3:2 lautet das Ergebnis.
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1: Heute ist es bei uns meist dicht bewölkt, schwül, warm und windig. Die Temperaturen klettern auf 24 bis 30 Grad. Fast überall bleibt es dabei trocken, nur im Osten von NRW fällt etwas Regen. Die starken Böen lassen gegen Abend nach. In der Nacht bleibt es bedeckt, im Nordosten gibt es etwas Regen bei 14 bis 18 Grad. Morgen wird es ähnlich, viele Wolken bis zu 29 Grad, im Norden dichter bewölkt und etwas Regen.
3: Jetzt das Aktuellste aus der Antenne NRW Verkehrszentrale. Achtung, auf der A40 Duisburg Richtung Venlo und auch in der Gegenrichtung zwischen Neukirchen-Flühn und Kerken. Da brennt ein Gefahrguttransporter, beide Fahrtrichtungen sind gesperrt und ihr solltet das Gebiet weiträumig umfahren. Auf der B56 Engelskirchen Richtung Düren zwischen St. Augustin und Bonn-Endenich steht ihr im dichten Verkehr. Plant mindestens 20 Minuten mehr ein. Auch auf der B56 Düren Richtung Engelskirchen zwischen Bonn-Endenich und St. Augustin ist es dicht, da braucht ihr mindestens 22 Minuten länger. Habt ihr mehr entdeckt, dann gebt gern Bescheid per WhatsApp an die 0160 339 7000.
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4: Schönen Start in die Woche, wunderschönen guten Morgen und dieser Montag ist ein guter Montag, denn dieser Montag ist gut für unsere Gesundheit. Warum? Ja, das kann ich ja schon mal sagen. Heute ist Internationaler Tag des Kusses und Küssen ist richtig gesund. So, was genau daran, wie mächtig unsere Küsse sind, das hört ihr gleich alles zusammengefasst hier bei mir in der Sendung in circa 5 Minuten. Bleibt mal dabei.
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0: zu Kaffee Nummer 3, Michael Patrick Kelly und Wonders. Hier ist Antenne NRW mit den besten Hits aller Zeiten. Guten Morgen euch. So, jetzt tun wir mal ein bisschen was für eure Gesundheit, denn heute ist Weltkusstag. Ja, es darf viel geknutscht werden. Und wusstet ihr eigentlich, dass Küssen richtig gesund ist? Ja, ja, wusstet ihr nicht? Dann hört mal genau hin.
1: Das Fitnessstudio fürs Immunsystem.
2: Beim Küssen werden Bakterien ausgetauscht. Dadurch werden die körpereigenen Abwehrkräfte aktiviert und trainiert. Ein Kuss wirkt also wie eine Impfung.
1: Bluthochdruck und Stress. Ade.
2: Bei einem leidenschaftlichen Kuss erweitern sich die Blutgefäße. Das sorgt dafür, dass der Blutdruck bis auf Normalwerte absinkt. Ideal also für Menschen mit Bluthochdruck. Außerdem senkt Küssen die Stresshormone und wir entspannen uns.
1: Der schöne Schlankmacher.
2: Klingt vielleicht komisch, aber pro Minute knutschen verbrennt der Körper bis zu 20 Kalorien. Zum Vergleich, so viel steckt in einem durchschnittlichen Stück Schokolade.
3: Küss mich.
0: Ja, schaut mal. Aber so gesund und so schön das auch ist, mit dem Knutschen, mit dem Küssen, es gibt so Küsse oder auch Kusstypen, die mag man nicht so gerne, oder? Und die sammeln wir heute Morgen, weil, auch in unserem Alter, kann man ja noch ein bisschen was dazulernen. Also was fällt euch da ein? Welche Küsse, welche Kusstypen mögt ihr gar nicht so gerne? WhatsApp direkt zu mir, 0160 339 7000. Quatschen wir dann in 5 Minuten mal drüber. Ich bin sehr gespannt. Hier ist Antenne NRW mit den besten Hits aller Zeiten. Schönen Wochenstart euch.
4: Hello!

0: Laid back, Sunshine Reggae, hier bei Antenne NRW. Die besten Hits aller Zeiten. Freue mich, dass ihr mit dabei seid. So, jetzt wird's feuchtfröhlich hier bei mir in der Sendung, denn heute ist Weltkusstag und ich sammle mit euch Küsse oder auch Kusstypen, die gar nicht gehen, die ihr gar nicht gerne habt. Ja, man lernt ja nie aus. Genie hat sich da zum Beispiel schon in die Show gemeldet.
1: Guten Morgen, mein Guter. Morgen. Ja, Kusstypen, was eklig ist, diese absoluten Schlabberlappen, möchte ich jetzt so sagen, die einem quasi das komplette Gesicht voll sabbern, wie man das auch immer ausdrücken will. Das ist ziemlich eklig und finde ich persönlich zumindest. Ansonsten fällt mir jetzt erstmal so nichts ein.
0: Ja, das ist ja schon mal was. Dankeschön, Genie. Und was fällt euch noch ein? Welche Küsse, welche Kusstypen habt ihr gar nicht so gerne? Vielleicht schlechte Erfahrungen gemacht früher? Ich weiß es nicht. WhatsApp gerne zu mir. 0160 339 7000.
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Guten Morgen, Antenne NRW ist hier mit den besten Hits aller Zeiten. 9:55 ist es und während ihr gerade auf der Parkplatzsuche seid, gibt jetzt Liquido und Narcotic auf die Ohren, so ein bisschen Motivation. Ihr schafft das, ihr findet einen. Ihr hört Antenne NRW.

0: DKW in 60 Sekunden.
1: Ich bin Fabian Schaffer, guten Morgen. Es geht um hunderte Schusswaffen samt 100.000 Schuss Munition. In Wuppertal beginnt heute der Prozess um ein illegales Waffenlager in Remscheid. Die Staatsanwaltschaft wirft drei Männern Verstöße gegen das Kriegswaffenkontrollgesetz vor. Sie sollen die Waffen und die Munition gelagert und auch verkauft haben, darunter Maschinengewehre und Panzerabwehrwaffen. Fast genau ein Jahr ist der Brandanschlag auf die Mausfigur aus der Sendung mit der Maus in Köln her. Jetzt hat die Staatsanwaltschaft das Ermittlungsverfahren vorerst eingestellt. Es gebe keine Spuren zum Täter mehr, so die Begründung. Fans hatten die Mausfigur nach dem Anschlag mit vielen Pflastern versorgt. Mittlerweile wurde sie wieder rundum erneuert und steht wieder an ihrem altbekannten Platz.
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1: Heute ist es bei uns meist dicht bewölkt, schwül, warm und windig. Die Temperaturen klettern auf 24 bis 30 Grad. Fast überall bleibt es dabei trocken, nur im Osten von NRW fällt etwas Regen. Die starken Böen lassen gegen Abend nach. In der Nacht bleibt es bedeckt, im Nordosten gibt es etwas Regen bei 14 bis 18 Grad. Morgen wird es ähnlich, viele Wolken bis zu 29 Grad, im Norden dichter bewölkt und etwas Regen.
2: Jetzt das Aktuellste aus der Antenne NRW Verkehrszentrale. Achtung, auf der A40 Duisburg Richtung Venlo und auch in der Gegenrichtung zwischen Neukirchen-Flühn und Kerken. Da brennt ein Gefahrguttransporter, beide Fahrtrichtungen sind gesperrt und ihr solltet das Gebiet weiträumig umfahren. Auf der B56 Engelskirchen Richtung Düren zwischen St. Augustin und Bonn-Endenich steht ihr im dichten Verkehr. Plant mindestens 20 Minuten mehr ein. Auch auf der B56 Düren Richtung Engelskirchen zwischen Bonn-Endenich und St. Augustin ist es dicht. Da braucht ihr mindestens 22 Minuten länger. Habt ihr mehr entdeckt? Dann gebt gern Bescheid per WhatsApp an die 0160 339 7000.
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3: Guten Morgen, schönen Start in die neue Woche euch allen. Zwei Wochen jetzt noch, dann sind Sommerferien in Nordrhein-Westfalen und dazu passt ganz gut unser Lifehack der Woche. Ich bereite euch schon mal drauf vor, denn der Lifehack der Woche hier bei Antenne NRW sorgt dafür, dass ihr zum Start in den Urlaub mal schön Zeit spart. So, was ihr dafür tun müsst, ist ganz easy. Hört ihr in 5 Minuten hier bei mir in der Show.
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0: Wenn ihr Queen hört, dann hört ihr Antenne NRW. I was born to love you. Wir haben die besten Hits aller Zeiten für euch. Guten Morgen.
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0: Der soll euch euer Leben einfacher, der soll euch euer Leben besser machen und heute Morgen ein Lifehack für euren nächsten Urlaub, der euch ordentlich Zeit sparen könnte. Vielleicht geht's ja jetzt in den Sommerferien weg, ansonsten einfach für den nächsten Urlaub. Wenn ihr am Flughafen lange Wartezeiten vermeiden wollt, ja, zum Beispiel bei der Sicherheitskontrolle, ne? Und es gibt da mehrere Schlangen. Achtung, jetzt kommt der Lifehack der Woche. Nehmt immer die linke Schlange. So, meistens ist die kürzer, weil sich die meisten, ohne dass sie das bewusst tun, auf der rechten Seite anstellen. Vor allem die ganzen Rechtshänder. Also, überlegt nicht so lange, wählt immer die linke Schlange.
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0: Tracy Chapman bei Antenne NRW. Die besten Hits aller Zeiten für euch. Schönen Montagmorgen. Darüber diskutiert heute Morgen wohl die ganze Welt. Und wenn das stimmt, dann haben wir jetzt einen weiteren, den wahrscheinlich größten Skandal bei dieser Fußball-Weltmeisterschaft. Die FIFA hat die rote Karte für den USA-Spieler Balogun jetzt zurückgenommen. Und zwar ohne weitere Begründung. Aber jetzt kommt der Skandal. Das kann man gar nicht glauben. Es soll einen Anruf von US-Präsident Donald Trump bei FIFA-Boss Infantino gegeben haben. Trump soll Infantino gebeten haben, diese rote Karte für USA-Spieler Balogun zu prüfen. Gibt auch einen Post von Trump, in dem er schreibt: Vielen Dank an die FIFA, dass sie das Richtige getan und eine große Ungerechtigkeit korrigiert hat. Also es ist wie im schlechten Film. Trump soll den Schiedsrichter, der die rote Karte gegeben hatte, Spielmanipulation vorgeworfen haben, obwohl sich wohl fast alle Experten einig sind, dass das eine rote Karte war, auch wenn das Foul natürlich keine Absicht war, um Gottes Willen. Also, Trump mischt sich ein und hat es laut verschiedenen übereinstimmenden Medienberichten wohl geschafft, dass die FIFA eine rote Karte für die USA zurücknimmt. Ja, was geht euch da durch den Kopf heute Morgen? Freue mich auf eure Nachrichten ins Studio, das ist wirklich Wahnsinn.
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1: Ich bin Fabian Schaffer. Die Fußball-WM hat ihren nächsten großen Aufreger. US-Präsident Trump soll Medienberichten zufolge bei FIFA-Boss Infantino angerufen haben, damit die Rotsperre von US-Stürmer Balogun ausgesetzt wird. Der darf nun im Achtelfinale gegen Belgien auflaufen. Eine Runde weiter sind unterdessen Norwegen nach einem 2:1 gegen Brasilien und England nach einem 3:2 gegen Mexiko. Das Bundeskabinett berät heute über den Haushalt für das kommende Jahr. Finanzminister Klingbeil verteidigte die dafür geplante hohe Neuverschuldung. Das Geld solle unter anderem in Wirtschaft und Verteidigung investiert werden. Im ARD-Sommerinterview äußerte sich der SPD-Chef auch zur geplanten Neuregelung bei Krankschreibungen. Demnach könnte es Ausnahmen geben. Beschäftigte müssten dann nicht zwingend schon am ersten Krankheitstag zum Arzt. Die gesetzlichen Krankenkassen haben ja schon länger Geldprobleme. Die geplante Reform von Gesundheitsministerin Warken ist aber noch nicht ganz durch. Union und SPD wollen noch einiges ändern, unter anderem bei der Familienversicherung und beim Geld vom Bund. Mehr von Zoe Tassovali.
2: Bei der Familienversicherung kommt die Koalition den Betroffenen offenbar doch noch etwas entgegen. Wer Kinder unter 12 Jahren hatte, soll den Ehepartner weiter kostenlos mitversichern können. Bisher war nur eine Grenze bis zum 7. Geburtstag des Kindes geplant. Außerdem könnte der Bund die Krankenkassen stärker unterstützen.
1: Mit einem Großeinsatz von Rettungskräften hat eine Ruderregatta auf dem Aasee in Münster geendet. Am Wochenende schlug das Wetter um, es goss in Strömen. Die Veranstalter brachen die Regatta ab. Plötzlich bekam ein Dutzend junger Leute Kreislaufprobleme. Einer musste im Krankenhaus behandelt werden. Die anderen erholten sich schnell wieder.
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1: Heute ist es bei uns meist dicht bewölkt, schwülwarm und windig. Die Temperaturen klettern auf 24 bis 30 Grad. Fast überall bleibt es dabei trocken, nur im Osten von NRW fällt etwas Regen. Die starken Böen lassen gegen Abend nach. In der Nacht bleibt es bedeckt, im Nordosten gibt es etwas Regen bei 14 bis 18 Grad. Morgen wird es ähnlich, viele Wolken bis zu 29 Grad, im Norden dichter bewölkt und etwas Regen.
3: Hallo zusammen aus dem Antenne NRW Verkehrszentrum, ich bin Dori. Wir schauen mal auf die größten Meldungen. Den dicksten Stau haben wir aktuell auf der A45 Hagen Richtung Gießen zwischen Meinerzhagen und dem Kreuz Olpe Süd. Nach einem Unfall staut sich auf 7 Kilometern, gut eine Stunde dauert es hier länger. Dann haben wir außerdem auch noch eine Sperrung auf der A40 Duisburg Richtung Venlo zwischen Neunkirchen-Vluin und Kerken. Bis zum Nachmittag ist das Ganze dicht, da hat ein Tanklaster gebrannt. Und Vorsicht auch noch bitte auf der A44 Dortmund Richtung Kassel zwischen Werl Süd und Soest. Hier besteht Gefahr durch eine ungesicherte Unfallstelle auf dem linken Fahrstreifen. Das soweit von den Gefahrenmeldungen. Staus gibt es natürlich auch noch. Einmal 15 Minuten auf 4 Kilometern auf der A4 Köln Richtung Aachen zwischen dem Dreieck Heumer und Köln-Poll. Und ansonsten noch kleinere Staus. 10 Minuten maximal auf 5 Kilometern. Einmal auf der A1 Köln Richtung Münster zwischen Westhofener Kreuz und Kreuz Dortmund-Unna, aber auch Richtung Münster zwischen Greven und Münster-Nord. Dann A3 Köln Richtung Oberhausen zwischen Leverkusen-Opladen und Solingen auch 10 Minuten plus. Gleiches gilt für die Fahrtrichtung Köln zwischen dem Kreuz Oberhausen-West und dem Kreuz Kaiserberg. Und ansonsten sehe ich noch einen kleineren Stau auf der A44 Dortmund Richtung Kassel zwischen Werl Süd und Soest. Auch hier so 10 Minuten plus einplanen. Ich wünsche allen unterwegs eine gute und vor allem natürlich sichere Fahrt.
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5: Hallo zusammen, einen gediegenen Start in den Montagvormittag wünschen wir euch. Heute ist der 6. Juli und genau heute in 2 Wochen beginnen ja auch bei uns in Nordrhein-Westfalen die Sommerferien. Wenn es dann Richtung Flughafen geht, es gibt so 2 Dinge, die nerven und jedes Mal Thema sind. Zum einen die teuren Flughafenpreise und zum anderen das Handgepäckchaos. Wir haben gleich eine Lösung für euch, wie ihr Zeit und Nerven sparen könnt. Die besten Hits aller Zeiten, kommt mir gut in und durch den Montag. Ich bin Jane, ich freue mich sehr auf den Tag mit euch. Das ist Death Ree mit Live

0: 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Heute in 2 Wochen beginnen die Sommerferien, auch bei uns in Nordrhein-Westfalen. Und für alle, die sich dann auf dem Weg in Richtung Flughafen machen, wir kennen das. Im Urlaub, man möchte am liebsten 2 Dinge schonen. Zum einen die Nerven und zum anderen auch hier und da den Geldbeutel. Vor allem am Flughafen wird man ja beim Thema Trinken und Handgepäck richtig eiskalt abgezockt teilweise. Aber mein Kollege, der Andi, der hat 2 extrem smarte Kniffe herausgefunden, mit denen ihr im Flieger die Nase vorn habt. Lieber Andi, wie tricksen wir denn die teuren Flughafenpreise und vor allem auch das Handgepäckchaos aus?
1: Okay, also Hack Nummer 1 ist für den Durst. Ihr dürft ja keine Flüssigkeiten durch die Security nehmen, aber niemand verbietet euch, eine leere Plastik- oder Thermosflasche mitzunehmen. Packt die einfach leer ins Handgepäck, geht entspannt durch die Kontrolle und füllt sie euch danach an den kostenlosen Trinkwasserbrunnen am Gate einfach gratis wieder auf. Zack, 5 Euro für die teure Flughafenwasserflasche gespart. Und Hack Nummer 2 fürs Flugzeug. Nehmt als Handgepäck statt einer harten Tasche lieber einen weichen Rucksack. Die Fluggesellschaften, die quetschen eure harten Trolleys nämlich bei vielen Flügen oft super gnadenlos in den Frachtraum. Einen weichen Rucksack dürft ihr fast immer behalten, weil er unter den Vordersitz passt. So habt ihr eure Wertsachen garantiert immer bei euch.
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1: Heute ist es bei uns meist dicht bewölkt, schwül, warm und windig. Die Temperaturen klettern auf 24 bis 30 Grad. Fast überall bleibt es dabei trocken, nur im Osten von NRW fällt etwas Regen. Die starken Böen lassen gegen Abend nach. In der Nacht bleibt es bedeckt, im Nordosten gibt es etwas Regen bei 14 bis 18 Grad. Morgen wird es ähnlich, viele Wolken bis zu 29 Grad, im Norden dichter bewölkt und etwas Regen.
2: Hallo zusammen aus dem Antenne NRW Verkehrszentrum, ich bin Dori. Wir schauen mal auf die Größenmeldungen. Den dicksten Stau haben wir aktuell auf der A45 Hagen Richtung Gießen zwischen Meinerzhagen und dem Kreuz Olpe Süd. Nach einem Unfall staut sich auf 7 Kilometern, gut eine Stunde dauert es hier länger. Dann haben wir außerdem auch noch eine Sperrung auf der A40 Duisburg Richtung Venlo zwischen Neunkirchen-Vluin und Kerken. Bis zum Nachmittag ist das Ganze dicht, da hat ein Tanklaster gebrannt. Und Vorsicht auch noch bitte auf der A44 Dortmund Richtung Kassel zwischen Werl Süd und Soest. Hier besteht Gefahr durch eine ungesicherte Unfallstelle auf dem linken Fahrstreifen. Das soweit von den Gefahrenmeldungen. Staus gibt es natürlich auch noch. Einmal 15 Minuten auf 4 Kilometern auf der A4 Köln Richtung Aachen zwischen dem Dreieck Heumer und Köln-Poll. Und ansonsten noch kleinere Staus. 10 Minuten maximal auf 5 Kilometern. Einmal auf der A1 Köln Richtung Münster zwischen Westhofener Kreuz und Kreuz Dortmund-Unna, aber auch Richtung Münster zwischen Greven und Münster-Nord. Dann A3 Köln Richtung Oberhausen zwischen Leverkusen-Opladen und Solingen auch 10 Minuten plus. Gleiches gilt für die Fahrtrichtung Köln zwischen dem Kreuz Oberhausen-West und dem Kreuz Kaiserberg. Und ansonsten sehe ich noch einen kleineren Stau auf

0: Der A44 Dortmund Richtung Kassel zwischen Wersüd und Soest auch hier so 10 Minuten plus einplanen. Ich wünsche allen unterwegs eine gute und vor allem natürlich sichere Fahrt.
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0: Montagvormittag mit einem der besten Hits aller Zeiten. Bestimmt ist es dem einen oder anderen beim Einkaufen auch schon aufgefallen. Die Verpackung von den Lieblingschips oder auch dem Waschmittel, die sieht zwar aus wie immer, aber sie fühlt sich irgendwie leichter an. Und an der Kasse zahlt man trotzdem denselben Preis oder teilweise sogar mehr. Dieses Phänomen, das nennt sich Shrinkflation oder ganz simpel die Mogelpackung. Wie dreist die Hersteller dabei vorgehen und wie wir uns beim Einkaufen schützen können, das klären wir jetzt in unserem Alltagscheck.
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0: Das Thema Mogelpackungen im Supermarkt, das kommt immer wieder auf. Gefühlt wird ja auch gerade alles teurer. Aber woran erkenne ich denn im Laden überhaupt, ob an meiner Packung geschraubt wurde?
2: Das ist gar nicht so einfach, weil die Hersteller kreativ sind und zwar extrem. Oft bleibt die Schachtel genau gleich groß, aber drinnen ist plötzlich mehr Luft oder das Design wird leicht verändert. Dann mit der Aufschrift wie neue Rezeptur und schwupps fehlen 50 Gramm. Ja, die Verbraucherzentralen, die führen extra Listen mit solchen Mogelpackungen. Da sieht man, manchmal zahlen wir durch diese versteckten Schrumpfungen bis zu 50% mehr für das gleiche Produkt, ohne es auf den ersten Blick zu merken.
0: Ja, das ist sehr dreist, aber gibt es denn irgendeinen verlässlichen Trick, wie ich beim Einkaufen vor solchen Preiserhöhungen mich auch schützen kann?
2: Ja, den gibt's und der steht direkt am Supermarktregal. Lasst euch nicht von der Vorderseite der Verpackung blenden. Ja, schaut stattdessen auf das kleine Preisschild am Regal. Da muss gesetzlich immer der sogenannte Grundpreis stehen, also der Preis pro Kilogramm oder Liter beispielsweise. Wenn ihr den vergleicht, seht ihr sofort, welches Produkt wirklich günstiger ist. Und noch ein Tipp, wenn euch eine Mogelpackung auffällt, dann meldet das ruhig der Verbraucherzentrale. Ja, je mehr Druck die Öffentlichkeit macht, desto eher reagiert auch der Handel.
0: Vielen Dank an dich. Also bitte Augen auf beim Grundpreis. So fallt ihr nämlich nicht auf diese Tricks der Hersteller rein. Morgen übrigens in unserem Alltagscheck, da kümmern wir uns um ein wichtiges Sommerthema. Schützt die Sonnencreme aus dem letzten Jahr eigentlich noch oder riskieren wir damit einen Sonnenbrand?
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0: Euer Montag mit den besten Hits aller Zeiten. Und wer genau von diesen nicht genug bekommen kann, der ist ebenfalls auf unserer Homepage genau richtig. Die heißt antenne.nrw und unsere Musikstreams, die reichen von den 80ern über die 90er bis hin zu den 2000ern. Ein Stream heißt Bella Italia, macht alles sehr, sehr viel Spaß. Gerne vorbeischauen und on top seid ihr mit uns noch up to date. Das heißt, wir haben alles im Blick, was in unserem Bundesland Nordrhein-Westfalen aktuell passiert und relevant ist. Wir schauen gerade mal rein. NRW rockt Wimbledon. Der Tennisprofi Jan Lennart aus Warstein, der ist nämlich ins Viertelfinale eingezogen, nach einem übrigens sehr dramatischen Sieg. Alle Einzelheiten dazu bei uns. Vor dem Landgericht Wuppertal, da geht es ab heute um ein großes Waffenlager, das im Oktober in Remscheid entdeckt wurde. Drei Männer sind angeklagt und die Staatsanwaltschaft, die spricht von einem der größten Funde scharfer Waffen in der bundesdeutschen Geschichte. Und was kommt wettertechnisch diese Woche auf uns zu in Nordrhein-Westfalen? Sommersonne, Sonnenschein oder auch die ein oder andere Abkühlung? Alles gerne zum Nachlesen auf unserer Website antenne.nrw.
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1: Ich bin Justin Hamm. Erst darf ein Schiedsrichter aus Somalia nicht einreisen. Jetzt wird die Strafe für eine rote Karte einfach aufgehoben. Die Fußball-WM in Nordamerika hat ihren nächsten großen Aufreger. US-Stürmer Balogun darf im Achtelfinale gegen Belgien auflaufen, obwohl er eigentlich gesperrt gewesen wäre. So hat die FIFA entschieden. Medienberichten zufolge auf Initiative von US-Präsident Trump hin. Unter anderem DFB-Präsident Neuendorf forderte rasche Aufklärung. Es ist ein Hoffnungsschimmer für die angeschlagene deutsche Industrie. Nach dem Rückschlag im April hat der Auftragseingang im Mai wieder zugelegt. Der Anstieg fiel zudem deutlich höher aus als von Experten erwartet. Die Aufträge stiegen im Mai im Vergleich zum Vormonat um 1,9%, so die Zahlen vom Statistikbundesamt. Demnach profitierte die Industrie unter anderem von Großaufträgen. Die Bundesregierung will heute im Kabinett den Haushalt für nächstes Jahr beschließen. Vor allem sieht der Entwurf eine höhere Neuverschuldung vor, auf gut 200 Milliarden Euro. Doch der Entwurf ist nicht final, sagt SPD-Fraktionschef Miersch im ZDF.
2: Ja, der Bundesfinanzminister legt heute den Haushalt vor. Da haben wir über alle Ressorts Einsparungen. Und ich will noch mal betonen, das ist jetzt heute der Regierungsentwurf. Damit ist noch nichts in Stein gemeißelt. Das Parlament wird sich mit dem Haushalt dann im Herbst beschäftigen. Und da werden wir an einigen Stellen garantiert auch noch verbessern.
1: Kritik kommt unter anderem von Linken-Chefin Schwertner. Zu viel Geld fließe in Aufrüstung und die Wirtschaft komme nicht in Gang, weil die Menschen kein Geld in der Tasche hätten. Mehr als die Hälfte der Menschen in Deutschland lehnt die geplante Ausweitung von befristeten Jobs ab. Das zeigt eine YouGov-Umfrage. 54% sind dagegen, dass Arbeitsverhältnisse künftig bis zu 4 Jahre ohne festen Grund befristet werden dürfen. Und das bis zu 6-mal verlängerbar. Rekord in der Regenbogenhauptstadt, so lautet die Bilanz der Veranstalter nach dem Cologne Pride. Sie schätzen, dass gestern 1,5 Millionen Menschen zur Demo und zum Straßenfest beim CSD gekommen sind. Ex-Gesundheitsminister Lauterbach als Stammgast sagte, es seien noch nie so viele Menschen da gewesen. Unter den Ehrengästen waren auch OB Burmeester und zum allerersten Mal NRW-Innenminister Reul.
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1: Heute ist es bei uns meist dicht, bewölkt, schwülwarm und windig. Die Temperaturen, die klettern auf 24 bis 30 Grad. Fast überall bleibt es trocken, nur im Osten von NRW, da fällt etwas Regen. Die starken Böen, die lassen gegen Abend auch nach. In der Nacht bleibt es bedeckt im Nordosten mit Regen. Morgen wird es ähnlich, viele Wolken, bis zu 29 Grad tagsüber. Im Norden dichter bewölkt und etwas Regen.
3: Hallo aus dem Antenne NRW Verkehrszentrum, ich bin Dori. Wir starten auf der A1 Köln Richtung Münster zwischen Hagen-Nord und dem Kreuz Dortmund-Unna. Hier gibt es aktuell 4 Kilometer Stop and Go, mindestens 10 Minuten dauert es länger. Gleiches gilt für die A3 Oberhausen Richtung Köln zwischen Oberhausen-Lierich und Duisburg-Wedau, da sind es 5 Kilometer. Dann haben wir die A40, die ist von Duisburg Richtung Venlo zwischen dem Kreuz Moers und Kerken noch bis zum Nachmittag gesperrt. Da hat vorhin ein Tanklaster gebrannt, also wenn ihr euch auskennt, umfahrt das Ganze am besten. Dann haben wir außerdem noch ein bisschen Stau auf der A44 Dortmund Richtung Kassel zwischen Werl Süd und Soest, ungefähr 4 Kilometer. Und die A45 Hagen Richtung Gießen ist zwischen Meinerzhagen und dem Kreuz Olpe Süd nach einem Unfall teilweise gesperrt. Da wird noch was repariert. Aktuell 45 Minuten plus auf 8 Kilometern. Das ist der längste Stau. Ich wünsche euch eine gute Fahrt.
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5: Gut gelaunte Grüße gehen raus an euch. Einen tollen Montag wünschen wir euch. Ja, das Schuljahr, das neigt sich ja so langsam aber sicher dem Ende entgegen. Kurz vor den Sommerferien, da beginnt auch für viele Unternehmen die entscheidende Phase bei der Azubi-Suche. Und aktuell sind in Nordrhein-Westfalen noch mehr als 38.000 Ausbildungsplätze frei. Welche Branchen bei uns in Nordrhein-Westfalen Azubis benötigen und warum dahinter tolle Chancen stecken können, das checken wir gleich. Die besten Hits aller Zeiten, das ist jetzt Roxette mit Dressed for Success. Absolut toller Sound, laut auftreten und gerne die Energie mitnehmen. Ich bin Janne, hi zusammen.

0: 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Das Schuljahr, das neigt sich dem Ende entgegen und für viele Jugendliche steht ja der nächste Lebensabschnitt an. Das ist immer eine ganz spannende Sache. Und aktuell sind bei uns in Nordrhein-Westfalen noch mehr als 38.000 Ausbildungsplätze frei. Die meisten Ausbildungen, die starten Anfang August oder September. Und viele Betriebe, die treffen ihre endgültige Entscheidung tatsächlich erst in den nächsten Wochen. Gerade jetzt sind die Chancen in vielen Branchen noch richtig gut. Vom Handwerk über den Einzelhandel bis hin zu IT oder Pflege. Die Bundesagentur für Arbeit, die spricht von einer ganz heißen Phase jetzt im Ausbildungsmarkt, weil sich eben viele freie Stellen erst kurz vor oder sogar während der Sommerferien besetzen. Welche Branche gilt als besonders attraktiv und wo genau werden noch Azubis bzw. Nachwuchs benötigt? Wir schauen mal rein. Der Fachinformatiker auf jeden Fall. Dann Kaufmann, Kauffrau für Speditionen und Logistikdienstleistungen. Industriekaufmann bzw. Frau. Mechatroniker, Mechatronikerin. Ein duales Studium bei Polizei oder Verwaltung in Nordrhein-Westfalen. Dann Kaufmann, Kauffrau für Büromanagement und Bankkaufmann, Bankkauffrau, wieder sehr gefragt durch halt die Digitalisierung und auch durch die Beratung. Das ist eine breite Palette. Unser Bundesland bietet auch unzählige Möglichkeiten, muss man ganz klar sagen. Wer also noch keinen Ausbildungsplatz hat, hat jetzt in vielen Bereichen richtig gute Chancen. Das sind tolle, attraktive Optionen und Möglichkeiten mit dabei. Alles zusammengefasst zu diesem Thema übrigens auch auf unserer Homepage, die heißt antenne.nrw. Nochmal alles ganz in Ruhe, sämtliche Informationen zum Nachlesen.
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1: Heute ist es bei uns meist dicht, bewölkt, schwülbaum und windig. Die Temperaturen, die klettern auf 24 bis 30 Grad. Fast überall bleibt es trocken, nur im Osten von NRW, da fällt etwas Regen. Die starken Böen, die lassen gegen Abend auch nach. In der Nacht bleibt es bedeckt im Nordosten mit Regen. Morgen wird es ähnlich, viele Wolken, bis zu 29 Grad tagsüber. Im Norden dichter bewölkt und etwas Regen.
2: Hallo aus dem Antenne NRW Verkehrszentrum, ich bin Dori. Wir starten auf der A1 Köln Richtung Münster zwischen Hagen Nord und dem Kreuz Dortmund-Unna. Hier gibt es aktuell 4 Kilometer Stop and Go, mindestens 10 Minuten dauert es länger. Gleiches gilt für die A3 Oberhausen Richtung Köln zwischen Oberhausen-Lierich und Duisburg-Wedau, da sind es 5 Kilometer. Dann haben wir die A40, die ist von Duisburg Richtung Venlo zwischen dem Kreuz Moers und Kerken noch bis zum Nachmittag gesperrt. Da hat vorhin ein Tanklaster gebrannt, also wenn ihr euch auskennt, umfahrt das Ganze am besten. Dann haben wir außerdem noch ein bisschen Stau auf der A44 Dortmund Richtung Kassel zwischen Werl Süd und Soest, ungefähr 4 Kilometer. Und die A45 Hagen Richtung Gießen ist zwischen Meinerz, Hagen und dem Kreuz Olpe Süd nach einem Unfall teilweise gesperrt. Da wird noch was repariert, aktuell 45 Minuten plus auf 8 Kilometern. Das ist der längste Stau. Ich wünsche euch eine gute Fahrt.
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0: Was ein Sound. Definitiv einer der besten Hits aller Zeiten ist das. Wunderschön. Wir schauen hinter die Kulissen. Was steckt eigentlich hinter diesen Weltstars? Warum sind diese Songs genau die, die uns so unter die Haut gehen? Was macht sie zeitlos? Und wie sind sie eigentlich entstanden?
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2: 6. Juli 1987. Desi Arnaz landet mit Voyage Voyage in den Charts. Voyage Voyage. Die beiden französischen Songschreiber Jean-Michel Rivat und Dominique Dubois sind sich sicher. Mit dieser Nummer haben sie den nächsten Hit für Michel Delpech geschrieben. Für den Sänger haben die beiden in den 70ern schon den ein oder anderen Song fertiggestellt. Sie haben immer gut zusammengearbeitet und waren in Frankreich auch immer ganz erfolgreich. Nur leider lehnt Michel diesmal ab, obwohl der Song perfekt auf ihn passt. Er durchquert gerade mit einer Reisegruppe eine große Wüste und ist nicht nur auf einer wortwörtlichen, sondern auch auf einer spirituellen Reise. Und genau darum geht es auch in Voyage Voyage. Aber wo einer reist, da kehrt ein anderer von so einer Reise zurück. Die junge Französin Claudie war Anfang der 80er in Indien unterwegs. Dort horcht sie nochmal in sich rein und überlegt, was sie zurück in Frankreich eigentlich machen will. Sie will Sängerin sein. Sie nennt sich Desi Arnaz und beginnt an ihrer Musik zu arbeiten. Nach einigen kleinen Songs bieten Jean-Michel und Dominique ihr diesen Song an, den Michel Delpech nicht singen wollte. Und so landet sie mit Voyage Voyage ihren ersten großen Hit.
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0: 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On top, immer neuestens und aktuellstens geupdatet, werdet ihr auf unserer Homepage. Die ist ganz neu, heißt antenne.nrw und wir schauen gerade mal rein. Microsoft plant 3 Rechenzentren im Rheinischen Revier. Der Konzern, der investiert Milliarden in NRW. Laut Microsoft sollen 4 Rechenzentren nach neuestem Stand der Technik ausgerüstet sein und modernste Technologien bieten. Wo genau was entstehen soll, alles bei uns zum Nachlesen. Die Bademeister in Nordrhein-Westfalen, die schlagen jetzt Alarm beim Thema Handy am Beckenrand. Der dauernde Blick der Eltern aufs Handy am Beckenrand, der wird zunehmend zur tödlichen Gefahr für Kinder, denn Ertrinken geht schnell und meist lautlos. Und nur noch wenige Tage, dann steht die Bahn einmal mehr im Fokus. Nach 5 Monaten Generalsanierung zwischen Hagen und Köln, da soll jetzt am Freitag alles fertig sein. Am Wuppertaler Hauptbahnhof dagegen sieht es aktuell nicht danach aus. Alle Einzelheiten dazu bei uns. On top machen unsere Musikstreams noch sehr viel Spaß, auch das auf unserer Website zu finden. 80er, 90er, 2000er, Rock, Pop, Balladen, alles was das Herz begehrt. Gerne reinklicken, alles auf antenne.nrw.
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1: Ich bin Justin Hamm. Fast die Hälfte der Menschen in Deutschland nutzt KI mittlerweile für Gesundheitsfragen. Das zeigt die Studie Stada Health Report. Claudia Wächter, welche Fragen haben Betroffene denn an den Chatbot?
2: Die allermeisten wollen im Prinzip eine Diagnose besser verstehen oder bereiten sich so auch auf einen Arztbesuch vor. Auf jeden Fall finden gut 80% der Deutschen KI in der Gesundheitsvorsorge völlig okay. Einige sind allerdings auch skeptisch, fragen sich, was am Ende mit den eigenen Daten passiert.
1: Und Experten warnen, KI macht häufig Fehler bei Diagnosen oder Medikamentendosierungen und ist auch kein geeigneter Ersatz für eine Psychotherapie. Der Wirtschaftsrat der CDU spricht sich für längere Ladenöffnungszeiten an Sonntagen aus. Generalsekretär Steiger begrüßt zwar den Regierungsplan, Bäckereien und Buchhandlungen länger öffnen zu lassen, fordert aber mehr Flexibilität für den gesamten Einzelhandel. Auch der Handelsverband HDE hatte sich schon dafür ausgesprochen. In Südfrankreich wütet ein massiver Waldbrand. Inzwischen sind über 10.000 Menschen aus dem Gebiet geflohen. Die Flammen haben sich durch 4.600 Hektar gefressen und betreffen 26 Ortschaften. Zwei Menschen wurden schwer verletzt. Der Brand beeinflusst auch die Tour de France. Die heutige dritte Etappe führt durch die Region ohne Zuschauer und Werbekarawane. Auf der A40 bei Neukirchen-Flüen hat am Morgen ein Gefahrguttransporter gebrannt. Die Autobahn wurde in beiden Richtungen gesperrt. Der Fahrer des Tanklastwagens konnte sich noch retten, als er Rauch an seinem Auflieger bemerkte. Danach ging der Laster in Flammen auf. Der Brand ist mittlerweile gelöscht. Die Feuerwehr hat angefangen, das Wrack herunterzukühlen. Es war nicht klar, ob Gefahr für die Bevölkerung bestand. Für Fußballromantiker ist das ganz harte Kost. Die FIFA hat die Rotsperre des US-amerikanischen Spielers Folarin Balogun bei der WM ausgesetzt. Medien berichten, US-Präsident Trump selbst habe den Weltverband dazu gedrängt. Balogun hatte im 16. Finale gemäß der Regel die rote Karte bekommen. Eine Erklärung der FIFA gibt es nicht. Achtelfinalgegner Belgien hat jetzt Einspruch eingelegt.
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1: Heute ist es bei uns meist dicht, bewölkt, schwülwarm und windig. Die Temperaturen, die klettern auf 24 bis 30 Grad. Fast überall bleibt es trocken, nur im Osten von NRW, da fällt etwas Regen. Die starken Böen, die lassen gegen Abend auch nach. In der Nacht bleibt es bedeckt im Nordosten mit Regen. Morgen wird es ähnlich, viele Wolken, bis zu 29 Grad tagsüber. Im Norden dichter bewölkt und etwas Regen.
3: Die neuesten Meldungen aus dem Antenne NRW Verkehrszentrum von mir, Dori. Hallöchen. Wir gucken zuerst auf die A1 Köln Richtung Münster zwischen Hagen Nord und dem Kreuz Dortmund-Unna. Aktuell hier 7 Kilometer plus mindestens 15 Minuten hängt es hier. Dann haben wir die A3 Köln Richtung Oberhausen zwischen Leverkusen-Opladen und Solingen, auch mit 4 Kilometern 10 Minuten plus. A3 Oberhausen Richtung Köln ebenfalls zwischen dem Kreuz Oberhausen-West und Duisburg-Wedau 10 Minuten mehr mitnehmen. Die A40 Duisburg Richtung Venlo ist zwischen dem Kreuz Moers und Kerken immer noch gesperrt, vermutlich auch noch ein paar Stündchen. Da hat vorhin ein Tanklaster gebrannt. Wenn ihr euch auskennt, umfahrt das Ganze also. Und dann haben wir noch Bauarbeiten auf der A45 Hagen Richtung Gießen zwischen Meinerzhagen und dem Kreuz Olpe Süd. 9 Kilometer Stau, weil nur ein Fahrstreifen frei ist. Das kostet euch ca. 30 Minuten.
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5: Tief durchatmen, den ersten morgendlichen Rush hinter sich lassen. Wir gönnen uns jetzt eine kleine Auszeit. Es ist kurz nach 12, auf geht's in Richtung Mittagspause. Wir lassen den Montag ein bisschen sacken, sammeln uns. Vielleicht ist auch der ein oder andere kulinarische Hochgenuss dabei bei euch. Musikalisch ist es das auf jeden Fall bei uns. Die besten Hits aller Zeiten als Energielieferant, zur Entschleunigung, als gute Laune-Booster oder auch zum Träumen. Ganz viel Leichtigkeit. Jetzt mit den Pet Shop Boys. Kommt mir gut in und durch die Mittagspause. Ich bin die Anne. Mahlzeit.

Mahlzeit, die Mittagspause mit den besten Hits aller Zeiten. Jetzt ein junger Mann, der ist 95 in Simbabwe geboren, zog als Kind dann nach Großbritannien und lebt seit einigen Jahren bei uns in Deutschland. Sein Durchbruch damals mehr oder weniger relativ zufällig. Das war 2014 und ein Freund, der stellte seinen Song Call You Home auf Reddit hoch und innerhalb von 24 Stunden wurde er über 1 Million Mal angeklickt. Und das brachte ihm dann einen Plattenvertrag und den Start in die internationale Karriere. 2023, dieser Song hier, Born to Break Your Heart von Calvin Jones. Ganz bewusst übrigens keine traurige Ballade, sondern ein sehr tanzbarer Popsong mit Funk-Einflüssen. Und das bringt gerade jetzt über die Mittagspause nochmal einen ordentlichen Push. Genießt eure kleine Auszeit. Das ist Antenne NRW mit Calvin Jones und Born to Break Your Heart. Mahlzeit.

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1: Heute ist es bei uns meist dicht, bewölkt, schwülwarm und windig. Die Temperaturen, die klettern auf 24 bis 30 Grad. Fast überall bleibt es trocken, nur im Osten von NRW, da fällt etwas Regen. Die starken Böen, die lassen gegen Abend auch nach. In der Nacht bleibt es bedeckt im Nordosten mit Regen. Morgen wird es ähnlich, viele Wolken, bis zu 29 Grad tagsüber. Im Norden dichter bewölkt und etwas Regen.
2: Die neuesten Meldungen aus dem Antenne NRW Verkehrszentrum von mir, Dori. Hallöchen. Wir gucken zuerst auf die A1 Köln Richtung Münster zwischen Hagen Nord und dem Kreuz Dortmund-Unna. Aktuell hier 7 Kilometer plus mindestens 15 Minuten hängt's hier. Dann haben wir die A3 Köln Richtung Oberhausen zwischen Leverkusen-Opladen und Solingen, auch mit 4 Kilometern 10 Minuten plus. A3 Oberhausen Richtung Köln ebenfalls zwischen dem Kreuz Oberhausen-West und Duisburg-Wedau 10 Minuten mehr mitnehmen. Die A40 Duisburg Richtung Venlo ist zwischen dem Kreuz Mörs und Kerken immer noch gesperrt, vermutlich auch noch ein paar Stündchen. Da hat vorhin ein Tanklaster gebrannt. Wenn ihr euch auskennt, umfahrt das Ganze also. Und dann haben wir noch Bauarbeiten auf der A45 Hagen Richtung Gießen zwischen Meinerzhagen und dem Kreuz Olpe Süd. 9 Kilometer Stau, weil nur ein Fahrstreifen frei ist. Das kostet euch ca. 30 Minuten.
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0: Mahlzeit, die Mittagspause mit den besten Hits aller Zeiten und an dieser Stelle mit einer ganz tollen Rezeptidee, da macht selbst so ein Montag Spaß. Heute bei uns auf dem Speiseplan Crispy Gurken-Tacos mit Limetten, Joghurt und Avocado. Die Zutaten für zwei Personen: 2 große Salatgurken, 1 Avocado, 200 Gramm Hähnchenbrust oder Kichererbsen für die Vegetarier, 150 Gramm Naturjoghurt, dann eine Limette, 1 Handvoll Rotkohl, ganz fein geschnitten, dann noch Radieschen, Koriander oder Petersilie, Sesam, Salz, Pfeffer, Paprikapulver und Kreuzkümmel. Die Zubereitung ganz easy. Als erstes bitte die Gurken längs halbieren und mit einem Löffel die Kerne so leicht herauskratzen. So entstehen halt diese kleinen Tacos. Dann bitte die Hähnchen würfeln, würzen und knusprig anbraten. Alternativ die Kichererbsen mit Paprika und Kreuzkümmel rösten. Der nächste Step: Joghurt mit Limettensaft, etwas Abrieb, Salz und Pfeffer verrühren. Die Avocado würfeln, Radieschen in feine Scheiben schneiden. Nächster Schritt: die Gurken mit Joghurt, Hähnchen oder Kichererbsen, Avocado, Rotkohl und Radieschen füllen und letztendlich mit Sesam und frischen Kräutern bestreuen. Das ist mega lecker, super erfrischend und wasserreich. Die Limette, die sorgt für so einen spritzigen Kick. Es ist reich an Eiweiß, gesunden Fetten und Vitaminen. Das heißt auch, wir bekommen kein Mittagstief danach. Unsere Rezeptidee heute: die Crispy Gurken-Tacos mit Limetten, Joghurt und Avocado. Mahlzeit, guten Appetit!
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0: Euer Montag mit den besten Hits aller Zeiten. Und wer genau von diesen nicht genug bekommen kann, der ist ebenfalls auf unserer Homepage genau richtig. Die heißt antenne.nrw und unsere Musikstreams, die reichen von den 80ern über die 90er bis hin zu den 2000ern. Ein Stream heißt Bella Italia, macht alles sehr, sehr viel Spaß. Gerne vorbeischauen und on top seid ihr mit uns noch up to date. Das heißt, wir haben alles im Blick, was in unserem Bundesland Nordrhein-Westfalen aktuell passiert und relevant ist. Wir schauen gerade mal rein. NRW rockt Wimbledon. Der Tennisprofi Jan Lennert aus Warstein, der ist nämlich ins Viertelfinale eingezogen, nach einem übrigens sehr dramatischen Sieg. Alle Einzelheiten dazu bei uns. Vor dem Landgericht Wuppertal, da geht es ab heute um ein großes Waffenlager, das im Oktober in Remscheid entdeckt wurde. Drei Männer sind angeklagt. Und die Staatsanwaltschaft, die spricht von einem der größten Funde scharfer Waffen in der bundesdeutschen Geschichte. Und was kommt wettertechnisch diese Woche auf uns zu in Nordrhein-Westfalen? Sommer, Sonne, Sonnenschein oder auch die ein oder andere Abkühlung? Alles gerne zum Nachlesen auf unserer Website antenne.nrw.
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1: Ich bin Justin Hamm. Der Handel fordert mehr Möglichkeiten zur Öffnung von Geschäften an Sonntagen. Der Chef des Einzelhandelsverbandes Gent sagte der Bild, Einkaufen sei auch ein Freizeiterlebnis. Daher setze man sich für Sonntagsöffnungen ein, auch um Innenstädte attraktiv und lebendig zu halten. Hintergrund, die Bundesregierung will die Öffnungszeiten für Bäckereien, Konditoreien und Bibliotheken an Sonntagen verlängern bzw. überhaupt ermöglichen. Früher war es Dr. Google, heute vermehrt die KI, wenn es darum geht, ärztliche Diagnosen besser zu verstehen. Einer Umfrage zufolge bereitet sich fast jeder Fünfte auf diese Weise auf einen Arztbesuch vor. Knapp die Hälfte erhofft sich durch ChatGPT, Claude und Co. mehr Infos zu einer Diagnose. Gut 80% der Befragten sind auch offen dafür, dass KI künftig eine Rolle in ihrer Gesundheitsversorgung spielt. Asiatische Shopping-Plattformen wie Temu oder Shein gewinnen in Deutschland immer weiter an Bedeutung. Laut dem Bundesverband E-Commerce haben sie ihren Umsatz im Onlinehandel zuletzt um mehr als 20% steigern können. Im Online-Modehandel kommt inzwischen jede sechste Bestellung von solchen Plattformen. Seit Juli gilt zwar auch für Bestellungen unter 150 Euro eine Zollabgabe, der Verband erwartet aber kaum Auswirkungen. Die Serie von Bahnpannen im Raum Wuppertal geht weiter. Genau wie am vergangenen Freitag ist auch heute eine Weiche kaputt. Regionalzüge und S-Bahnen fahren nicht. Die Bahn setzt zwischen Hagen und Wuppertal-Oberbarmen Busse ein. Die Bahn konnte nicht absehen, wie lange die Reparatur der Weiche dauert. Pendler sollten online ihre Verbindungen checken. Die Angst vor politischer Einflussnahme auf die Fußball-WM durch die USA war groß und offenbar nicht unberechtigt. US-Torjäger Valerian Balogun darf nun doch im Achtelfinale spielen, obwohl er im Spiel zuvor eine berechtigte rote Karte gesehen hat. Medien berichten, dass US-Präsident Trump die Aussetzung der Sperre veranlasst hat. Der womögliche neue Bundestrainer Jürgen Klopp sagte bei Magenta TV dazu:
2: Das ist unser Spiel, nicht deren Spiel.
1: Der Achtelfinalgegner der USA, Belgien, hat Einspruch gegen die Entscheidung eingelegt.
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1: Heute ist es bei uns meist dicht, bewölkt, schwülwarm und windig. Die Temperaturen, die klettern auf 24 bis 30 Grad. Fast überall bleibt es trocken, nur im Osten von NRW, da fällt etwas Regen. Die starken Böen, die lassen gegen Abend auch nach. In der Nacht bleibt es bedeckt im Nordosten mit Regen. Morgen wird es ähnlich, viele Wolken, bis zu 29 Grad tagsüber. Im Norden dichter bewölkt und etwas Regen.
3: Hallo aus dem Antenne NRW Verkehrszentrum, ich bin Dori. Wir starten mit dem dicksten Stau, den haben wir immer noch auf der A45 Hagen Richtung Gießen zwischen Meinerzhagen und dem Kreuz Olpe Süd. Da ist wegen Bauarbeiten aktuell nur ein Fahrstreifen frei, es staut sich 10 Kilometer zurück, mindestens 20 bis 25 Minuten. Dann haben wir noch eine Sperrung auf der A40 Duisburg Richtung Venlo zwischen dem Kreuz Mörs und Kerken, voraussichtlich noch ein paar Stunden lang, da hat ein Tanklaster gebrannt. Ja, und ansonsten gibt es noch kleinere Staus von 10-15 Minuten circa auf der A1 einmal Köln Richtung Münster zwischen Hagen Nord und dem Kreuz Dortmund-Unna. 8 Kilometer Stop and Go, aber auch in Richtung Köln zwischen dem Kreuz Dortmund-Unna und dem Westhofener Kreuz. 6 Kilometer, 10 Minuten. Und kleinere Staus noch einplanen auf der A3. Einmal Oberhausen Richtung Köln zwischen Oberhausen-Lierich und dem Kreuz Kaiserberg. Und auch Richtung Oberhausen zwischen dem Kreuz zwischen Duisburg-Wedau und Oberhausen-Lierich. An den beiden Stellen auch nochmal 5 Kilometer Stop and Go. Ich wünsche euch eine gute Fahrt.
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5: Liebe Grüße gehen raus an euch. Einen wunderschönen Montag wünschen wir euch. Heute am 6. Juli heißt es genau in 2 Wochen Sommerferien beginnt bei uns in Nordrhein-Westfalen. Und wenn es dann aber Richtung Flughafen geht, es gibt so 2 Dinge, die nerven jedes Mal und sind immer Thema. Zum einen die teuren Flughafenpreise und zum anderen das Handgepäck-Chaos. Wir haben gleich Tipps für euch, wie ihr Kosten, Zeit und Nerven sparen könnt. Die besten Hits aller Zeiten mit Taylor Swift und davor ein absoluter Greatest Hit. Also wer von euch mittags tief stecken sollte, diese Single, die holt uns raus. Ain't Nobody, absoluter Kulthit. Eben die besten Hits aller Zeiten. Ich bin Janne, ich grüße euch, hi.

0: 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Heute in 2 Wochen beginnen die Sommerferien, auch bei uns in Nordrhein-Westfalen. Und für alle, die sich dann auf dem Weg in Richtung Flughafen machen, wir kennen das. Im Urlaub, man möchte am liebsten 2 Dinge schonen. Zum einen die Nerven und zum anderen auch hier und da den Geldbeutel. Vor allem am Flughafen wird man ja beim Thema Trinken und Handgepäck richtig eiskalt abgezockt teilweise. Aber mein Kollege, der Andi, der hat 2 extrem smarte Kniffe herausgefunden, mit denen ihr im Flieger die Nase vorn habt. Lieber Andi, wie tricksen wir denn die teuren Flughafenpreise und vor allem auch das Handgepäckchaos aus?
1: Okay, also Hack Nummer 1 ist für den Durst. Ihr dürft ja keine Flüssigkeiten durch die Security nehmen, aber niemand verbietet euch, eine leere Plastik- oder Thermosflasche mitzunehmen. Packt die einfach leer ins Handgepäck, geht entspannt durch die Kontrolle und füllt sie euch danach an den kostenlosen Trinkwasserbrunnen am Gate einfach gratis wieder auf. Zack, 5 Euro für die teure Flughafenwasserflasche gespart. Und Hack Nummer 2 fürs Flugzeug. Nehmt als Handgepäck statt einer harten Tasche lieber einen weichen Rucksack. Die Fluggesellschaften, die quetschen eure harten Trolleys nämlich bei vielen Flügen oft super gnadenlos in den Frachtraum. Einen weichen Rucksack dürft ihr fast immer behalten, weil er unter den Vordersitz passt. So habt ihr eure Wertsachen garantiert immer bei euch.

0: Wochenstart mit den besten Hits aller Zeiten. Die bekommt ihr nur bei uns. Wir sind Antenne NRW. Wir freuen uns sehr, dass ihr uns gefunden habt. Gleich nach ein paar kurzen Infos haben wir eine schöne 2000er-Reihe für euch. Shawn Mendes. Und das ist so ein Kollege, da denkt man immer, wenn man die Songs hört, das ist, als ob er sein eigenes Tagebuch aufschlägt. Das finde ich ja unfassbar stark, dass man, ich sag mal, emotional sich so nackig macht. Shawn Mendes verarbeitet jeden Mental Breakdown, jede Liebeskummergeschichte, jede Trennung eben in seinen Songs. Gleich mit seiner Single YYY. Jam & Spoon hätten wir für euch und One Republic, eine Boyband, die unfassbar unschnulzig ist und dadurch auch seit einigen Jahren sehr gut und zeitlos funktioniert. Gleich mit der Single Secrets.
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2: Heute ist es bei uns meist dicht, bewölkt, schwülwarm und windig. Die Temperaturen, die klettern auf 24 bis 30 Grad. Fast überall bleibt es trocken, nur im Osten von NRW, da fällt etwas Regen. Die starken Böen, die lassen gegen Abend auch nach. In der Nacht bleibt es bedeckt im Nordosten mit Regen. Morgen wird es ähnlich, viele Wolken, bis zu 29 Grad tagsüber. Im Norden dichter bewölkt und etwas Regen.
3: Hallo aus dem Antenne NRW Verkehrszentrum, ich bin Dori. Wir starten mit dem dicksten Stau, den haben wir immer noch auf der A45, Hagen Richtung Gießen, zwischen Meinerzhagen und dem Kreuz Olpe Süd. Da ist wegen Bauarbeiten aktuell nur ein Fahrstreifen frei, es staut sich 10 Kilometer zurück, mindestens 20 bis 25 Minuten. Dann haben wir noch eine Sperrung auf der A40, Duisburg Richtung Venlo, zwischen dem Kreuz Mörs und Kerken, voraussichtlich noch ein paar Stunden lang, da hat ein Tanklaster gebrannt. Ja, und ansonsten gibt es noch kleinere Staus von 10-15 Minuten circa auf der A1, einmal Köln Richtung Münster zwischen Hagen Nord und dem Kreuz Dortmund-Unna. 8 Kilometer Stop and Go, aber auch in Richtung Köln zwischen dem Kreuz Dortmund-Unna und dem Westhofener Kreuz. 6 Kilometer, 10 Minuten. Und kleinere Staus noch ein Plan auf der A3. Einmal Oberhausen Richtung Köln zwischen Oberhausen-Lierich und dem Kreuz Kaiserberg. Und auch Richtung Oberhausen zwischen dem Kreuz zwischen Duisburg-Wedau und Oberhausen-Lierich. An den beiden Stellen auch nochmal 5 Kilometer Stop and Go. Ich wünsche euch eine gute Fahrt.
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0: Die besten Hits aller Zeiten, das ist Antenne NRW. Das Schuljahr, das neigt sich dem Ende entgegen und für viele Jugendliche steht ja der nächste Lebensabschnitt an. Das ist aber eine ganz spannende Sache und aktuell sind bei uns in Nordrhein-Westfalen noch mehr als 38.000 Ausbildungsplätze frei. Die meisten Ausbildungen, die starten Anfang August oder September und viele Betriebe, die treffen ihre endgültige Entscheidung tatsächlich erst in den nächsten Wochen. Gerade jetzt sind die Chancen in vielen Branchen noch richtig gut, vom Handwerk über den Einzelhandel bis hin zu IT oder Pflege. Die Bundesagentur für Arbeit, die spricht von einer ganz heißen Phase jetzt im Ausbildungsmarkt, weil sich eben viele freie Stellen erst kurz vor oder sogar während der Sommerferien besetzen. Welche Branche gilt als besonders attraktiv und wo genau werden noch Azubis bzw. Nachwuchs benötigt? Wir schauen mal rein. Der Fachinformatiker auf jeden Fall. Dann Kaufmann, Kauffrau für Speditionen und Logistikdienstleistungen. Industriekaufmann bzw. Frau. Mechatroniker, Mechatronikerin. Ein duales Studium bei Polizei oder Verwaltung in Nordrhein-Westfalen. Dann Kaufmann, Kauffrau für Büromanagement und Bankkaufmann, Bankkauffrau, wieder sehr gefragt durch halt die Digitalisierung und auch durch die Beratung. Das ist eine breite Palette. Unser Bundesland bietet auch unzählige Möglichkeiten, muss man ganz klar sagen. Wer also noch keinen Ausbildungsplatz hat, hat jetzt in vielen Bereichen richtig gute Chancen. Das sind tolle, attraktive Optionen und Möglichkeiten mit dabei. Alles zusammengefasst zu diesem Thema übrigens auch auf unserer Homepage, die heißt antenne.nrw. Nochmal alles ganz in Ruhe, sämtliche Informationen zum Nachlesen.
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0: 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On top, immer neuestens und aktuellstens geupdatet werdet ihr auf unserer Homepage. Die ist ganz neu, heißt antenne.nrw und wir schauen gerade mal rein. Microsoft plant 3 Rechenzentren im Rheinischen Revier. Der Konzern, der investiert Milliarden in NRW. Laut Microsoft sollen 4 Rechenzentren nach neuestem Stand der Technik ausgerüstet sein und modernste Technologien bieten. Wo genau was entstehen soll, alles bei uns zum Nachlesen. Die Bademeister in Nordrhein-Westfalen, die schlagen jetzt Alarm beim Thema Handy am Beckenrand. Der dauernde Blick der Eltern aufs Handy am Beckenrand, der wird zunehmend zur tödlichen Gefahr für Kinder, denn Ertrinken geht schnell und meist lautlos. Und nur noch wenige Tage, dann steht die Bahn einmal mehr im Fokus. Nach 5 Monaten Generalsanierung zwischen Hagen und Köln, da soll jetzt am Freitag alles fertig sein. Am Wuppertaler Hauptbahnhof dagegen sieht es aktuell nicht danach aus. Alle Einzelheiten dazu bei uns. On top machen unsere Musikstreams noch sehr viel Spaß, auch das auf unserer Website zu finden. 80er, 90er, 2000er, Rock, Pop, Balladen, alles was das Herz begehrt. Gerne reinklicken, alles auf antenne.nrw.
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1: Ich bin Justin Hamm. Die Krankmeldung ab Tag 1 ist ein großer Aufreger rund um die geplanten Reformen der Bundesregierung, aber auch die mögliche Ausweitung von befristeten Jobs. Sachgrundlose Befristungen sollen bis zu 4 Jahre möglich werden und 6-mal verlängert werden dürfen. Eine Jurov-Umfrage zeigt nun, mehr als die Hälfte der Menschen lehnen diese Pläne ab. Gewerkschaften kritisieren, dass befristete Verträge oft als Druckmittel eingesetzt werden. Es wurde eine rote Linie überschritten. Mit diesen Worten hat der Europäische Fußballverband UEFA auf den Fall Balogun reagiert. Der US-Stürmer darf im WM-Achtelfinale gegen Belgien spielen, obwohl er zuvor zu Recht rot gesehen hatte und eigentlich gesperrt wäre. Die FIFA hob die Sperre allerdings auf, Medienberichten zufolge auf Druck von US-Präsident Trump hin. Es ist ein kleiner Hoffnungsschimmer für die angeschlagene deutsche Industrie. Nach dem Rückschlag im April hat der Auftragseingang im Mai wieder zugelegt. Der Anstieg fiel zudem deutlich höher aus als von Experten erwartet. Die Aufträge stiegen im Mai im Vergleich zum Vormonat um 1,9%, so die Zahlen vom Statistikbundesamt. Demnach profitierte die Industrie unter anderem von Großaufträgen. Die Bundesnetzagentur wirft eBay vor, gegen EU-Nutzerrechte zu verstoßen. Die Behörde kritisiert, dass die Handelsplattform rechtswidrige Inhalte nicht einfach genug melden lässt, Nutzer bei Kontosperrungen nicht klar informiert und Händlerkontaktdaten schwer auffindbar sind. eBay soll die Mängel abstellen, sonst droht ein Zwangsgeld. Ein Zeckenbiss hat einen Mann in Bonn zum Notfallpatienten in der Uniklinik gemacht. Die Zecke hatte ihn mit Borreliose infiziert, der Erreger befiel seine Nerven, plötzlich war seine rechte Gesichtshälfte gelähmt. Die Klinik behandelte ihn erfolgreich mit Antibiotika. Laut RKI gibt es in Deutschland jährlich geschätzt 100.000 Ansteckungen mit Borreliose. Ein Impfstoff ist in der Entwicklung, aber noch nicht zugelassen.
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1: Es sind einige Wolken unterwegs bei uns. Am Nachmittag lockert es teilweise auf. In Ostwestfalen fällt weiter etwas Regen, sonst ist es trocken. Die Höchstwerte, die liegen bei 24 bis 30 Grad. Am wärmsten ist's am Rhein. Morgen dann ähnlich wechselhaft im Norden Regen, sonst trocken und wieder bis zu 29 Grad warm.
2: Das Neueste aus dem Antenne NRW Verkehrszentrum habe ich für euch. Ich bin Dori. Vorsicht bitte zunächst auf der A59 Bonn Richtung Köln zwischen dem Kreuz Bonn Ost und Bonn Pützchen. Da liegen Spanngurte auf der Fahrbahn. Ansonsten haben wir noch eine Sperrung auf der A40 Duisburg Richtung Venlo. Die ist zwischen dem Kreuz Moers und Kerken gesperrt, nachdem ein Tanklaster gebrannt hat. Das kann alles auch noch ein Weilchen dauern. Oder ansonsten gibt es kleinere Staustellen, zum Beispiel auf der A1 Köln Richtung Münster zwischen Hagen Nord und dem Kreuz Dortmund Unna. 6 Kilometer, 10 Minuten plus. A3 Oberhausen Richtung Köln zwischen Oberhausen-Lierich und dem Kreuz Kaiserberg. Aber auch zwischen Duisburg-Wedau und Oberhausen-Lierich in Fahrtrichtung Oberhausen jeweils 5 Kilometer Stop and Go. Und gleiches gilt auch nochmal für die A45 Hagen Richtung Gießen zwischen Meinerzhagen und dem Kreuz Olpe Süd. Auch hier an der Baustelle 10 Minuten mehr mitnehmen. Ich wünsche allen unterwegs eine gute und sichere Fahrt.
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4: Hallo zusammen, gediegene Grüße gehen raus an euch. Die erste Tageshälfte ist geschafft, meine Lieben. Wir starten in Richtung Montagnachmittag, würde ich vorschlagen. Wir sammeln und bündeln nochmal bitte sämtliche Energien, die wir haben. Die besten Hits aller Zeiten, die pushen uns zusätzlich. Genesis, damals noch Phil Collins mit seiner Band. Absoluter Greatest Hit mit Invisible Touch. Und davor Jennifer Page, und die hat in den späten 90ern nochmal für einen der größten Pop-Hits des Jahrzehntes gesorgt. Crush, eine unfassbare Lockerheit und Leichtigkeit, die damit schwingt. Und ich denke, gerade an so einem Montag benötigen wir die. Diese Lockerheit und Leichtigkeit. Laut aufdrehen und genießen. Ich bin Jane. Hi zusammen.

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Antenne NRW hat die besten Hits aller Zeiten. Jetzt mit einem jungen Mann. Der hat 2011 damals ja seinen Durchbruch geschafft. Und zwar mit kostenlosen Mixtapes im Internet. Damals sehr unüblich. Zunächst wusste auch niemand, wer hinter dieser geheimnisvollen Stimme steckt. Und dieses Mysterium machte ihn schnell zum Gesprächsthema. Es geht um The Weeknd und heute zählt er zu den erfolgreichsten Popstars der Welt. Sein Sound verbindet eine ganz untypische Mischung. Die Musik, ja, so ein bisschen R&B, Pop, Synthesizer-Sounds der 80er, moderne, auch aufwendige Produktion. The Weeknd, ja, ist nicht vergleichbar mit irgendjemand anderem und genau das macht ihn so besonders, so einzigartig hier mit Dancing in the Flames aus dem Jahr 2023. Das ist Antenne NRW mit den besten Hits aller Zeiten. Wir wünschen euch einen zauberhaften Montag.

0: Auf dem Weg in Richtung Montagnachmittag die besten Hits aller Zeiten. Gleich mit Cool in the Gang und mit diesem Track fühlt sich selbst so ein Montag relativ leicht an. Celebration, da kann so ein Start in die neue Woche tatsächlich Spaß machen. Außerdem Rihanna, die Frau, die mittlerweile mit Kosmetik und mit Mode mehr Geld verdient hat als mit ihrer eigenen Musik. Und davor noch Bryan Ferry, Let's Stick Together. Was eine Mischung. Das ist doch eine schöne Zeitreise durch alles, was Musik zu bieten hat. Und genau das sind wir. Denn Antenne NRW hat die besten Hits aller Zeiten. Ganz viel Spaß damit. Einen tollen Montag euch.
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1: Es sind einige Wolken unterwegs bei uns. Am Nachmittag lockert es teilweise auf. In Ostwestfalen fällt weiter etwas Regen, sonst ist es trocken. Die Höchstwerte, die liegen bei 24 bis 30 Grad. Am wärmsten ist's am Rhein. Morgen dann ähnlich, wechselhaft im Norden Regen, sonst trocken und wieder bis zu 29 Grad warm.
2: Das Neueste aus dem Antenne NRW Verkehrszentrum habe ich für euch. Ich bin Dori. Vorsicht bitte zunächst auf der A59 Bonn Richtung Köln zwischen dem Kreuz Bonn Ost und Bonn Pützchen. Da liegen Spanngurte auf der Fahrbahn. Ansonsten haben wir noch eine Sperrung auf der A40 Duisburg Richtung Venlo. Die ist zwischen dem Kreuz Moers und Kerken gesperrt, nachdem ein Tanklaster gebrannt hat. Das kann alles auch noch ein Weilchen dauern. Oder ansonsten gibt es kleinere Staustellen, zum Beispiel auf der A1 Köln Richtung Münster zwischen Hagen Nord und dem Kreuz Dortmund Unna. 6 Kilometer, 10 Minuten plus. A3 Oberhausen Richtung Köln zwischen Oberhausen-Lierich und dem Kreuz Kaiserberg, aber auch zwischen Duisburg-Wedau und Oberhausen-Lierich in Fahrtrichtung Oberhausen jeweils 5 Kilometer Stop and Go. Und gleiches gilt auch nochmal für die A45 Hagen Richtung Gießen zwischen Meinerzhagen und dem Kreuz Olpe Süd. Auch hier an der Baustelle 10 Minuten mehr mitnehmen. Ich wünsche allen unterwegs eine gute und sichere Fahrt.
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0: Was ein Sound. Definitiv einer der besten Hits aller Zeiten ist das. Wunderschön. Wir schauen hinter die Kulissen. Was steckt eigentlich hinter diesen Weltstars? Warum sind diese Songs genau die, die uns so unter die Haut gehen? Was macht sie zeitlos? Und wie sind sie eigentlich entstanden?
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2: 6. Juli 1986. Die Eurythmics sind mit When Tomorrow Comes neu in den Charts.

Das Showbusiness ist ein hartes Business. Alle wollen Erfolg, Freundschaften gibt es, klar, aber leider auch viele falsche Schlangen, die vor allem auf ihren eigenen Nutzen aus sind. Und genau das ist das Paradoxe. Um erfolgreich zu sein, braucht man irgendwie beides. Man muss gewillt sein, alles zu tun für den eigenen Erfolg, aber braucht auch ein starkes Team, auf das man sich blind verlassen kann, das einen unterstützt und aufbaut, wenn es mal nicht so läuft. Und damit tut sich Annie Lennox unfassbar schwer. Sie bekommt regelrechte Angstzustände, wenn sie nur daran denkt, ausgenutzt werden zu können. Nicht nur beruflich, sondern auch privat. Und deshalb schreibt sie darüber einen Song. Darüber, dass sie sich jemanden wünscht, der ganz verlässlich für sie da ist.

0: Euer Montag mit den besten Hits aller Zeiten. Und wer genau von diesen nicht genug bekommen kann, der ist ebenfalls auf unserer Homepage genau richtig. Die heißt antenne.nrw und unsere Musikstreams, die reichen von den 80ern über die 90er bis hin zu den 2000ern. Ein Stream heißt Bella Italia, macht alles sehr, sehr viel Spaß. Gerne vorbeischauen und on top seid ihr mit uns noch up to date. Das heißt, wir haben alles im Blick, was in unserem Bundesland Nordrhein-Westfalen aktuell passiert und relevant ist. Wir schauen gerade mal rein. NRW rockt Wimbledon. Der Tennisprofi Jan Lennart aus Warstein, der ist nämlich ins Viertelfinale eingezogen, nach einem übrigens sehr dramatischen Sieg. Alle Einzelheiten dazu bei uns. Vor dem Landgericht Wuppertal, da geht es ab heute um ein großes Waffenlager, das im Oktober in Remscheid entdeckt wurde. Drei Männer sind angeklagt und die Staatsanwaltschaft, die spricht von einem der größten Funde scharfer Waffen in der bundesdeutschen Geschichte. Und was kommt wettertechnisch diese Woche auf uns zu in Nordrhein-Westfalen? Sommersonne, Sonnenschein oder auch die ein oder andere Abkühlung? Alles gerne zum Nachlesen auf unserer Website antenne.nrw.
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1: Ich bin Justin Hamm. Bei der Fußball-WM entwickelt sich ein großer Skandal. Die FIFA hat ohne Erklärung die Rotsperre gegen US-Stürmer Balogun kurz vor dem Achtelfinale ausgesetzt. Medien berichten, dass US-Präsident Trump das bei der FIFA durchgesetzt hat. Der europäische Verband UEFA spricht von einer überschrittenen roten Linie. Weitere Reaktionen von Thomas Thunfeld.
2: Der belgische Fußballverband hat vor dem Achtelfinalspiel seines Teams gegen die USA heute Nacht offenbar Berufung gegen die Entscheidung eingelegt. Und DFB-Präsident Neuendorf fordert rasche Aufklärung des Vorgangs. Es gehe um die Integrität des Wettbewerbs und die Glaubwürdigkeit der FIFA.
1: Nicht nur die Zahl der Asylanträge in Deutschland sinkt stark, sondern auch die der unerlaubten Einreisen. Im ersten Halbjahr hat die Bundespolizei rund 24.000 Fälle registriert, 22% weniger als im Vorjahreszeitraum. Seit den verschärften Grenzkontrollen wurden fast 39.000 Menschen direkt an der deutschen Grenze zurückgewiesen. Die Deutsche Post stellt Briefe inzwischen langsamer zu, nutzt den gesetzlichen Spielraum aber nach eigener Aussage nicht voll aus. Konzernchef Meyer sagt, mehr als 90% der Briefe kämen innerhalb von 2 Werktagen an. Außerdem liefert die Post Briefe jetzt gebündelt aus. An manchen Tagen bleibt der Briefkasten deshalb leer. Fast die Hälfte der Menschen in Deutschland nutzt KI mittlerweile für Gesundheitsfragen. Die Zahlen stammen aus der Studie Stada Health Report. Als Grund für die häufigere Nutzung von künstlicher Intelligenz gaben die Befragten meist an, mit dem Gesundheitssystem unzufrieden zu sein. Experten warnen, KI macht häufig Fehler bei Diagnosen oder Medikamentendosierungen und ist kein geeigneter Ersatz für eine Psychotherapie. Auf der Bahnstrecke zwischen Köln und Hagen sollen ab Freitag wieder Fernzüge fahren. Nach Angaben der Bahn liegen alle Arbeiten im Zeitplan. Damit sei nach 5 Monaten Sanierung auch der Termin für die Wiedereröffnung am 10. Juli zu halten. Nach Worten des Projektleiters sind noch ein paar Restarbeiten an den Bahnhöfen nötig. Seit Februar setzt die Bahn im Ersatzverkehr auf der Strecke 200 Busse ein.
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1: Es sind einige Wolken unterwegs bei uns. Am Nachmittag lockert es teilweise auf. In Ostwestfalen fällt weiter etwas Regen, sonst ist es trocken. Die Höchstwerte, die liegen bei 24 bis 30 Grad. Am wärmsten ist's am Rhein. Morgen dann ähnlich, wechselhaft im Norden Regen, sonst trocken und wieder bis zu 29 Grad warm.
3: Live aus der NRW-Verkehrszentrale für euch jetzt die Staumeldungen. Auf der A1 Köln Richtung Münster zwischen Westhofener Kreuz und Kreuz Dortmund-Unna 5 Kilometer stockender Verkehr, 15 Minuten braucht ihr hier länger. Auf der A1 Köln Richtung Euskirchen zwischen Hürth und Kreuz Bliesheim 5 Kilometer stockender Verkehr, 15 Minuten braucht ihr hier länger. Und auf der A3 Köln Richtung Oberhausen zwischen Duisburg-Weder und Oberhausen-Lirich 3 Kilometer Stau, 10 Minuten bitte hier extra Zeit einen Plan. Ich wünsche euch eine gute Fahrt.
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5: Uhlala, heute ist es romantisch, denn heute ist der Tag des Kusses. Jawohl, und Küssen macht glücklich. Dopamin, Oxytocin, ein richtiger Glückschemie-Cocktail, der da bei einem Kuss ein Feuerwerk im Hirn veranstaltet. Und auch in der Musik werden Küsse besungen wie sonst was, ne? Wie viele Lieder mit Kuss zum Thema, mit Kiss, fallen euch denn ein? Ne? Ich habe gleich ein paar für euch in 10 Minuten. Und wie hat Max Rabe zum Beispiel so schön gesagt?
6: Küssen kann man nicht alleine.
5: Ja, und deswegen lasst mich nicht allein. Bleibt dran, ich bin Josephine Petzold.

wunderschönen Montagnachmittag. Ihr hört Antenne NRW, das war Shawn Mendes. Leonid Breschnew und Erich Honecker an der Berliner Mauer mit dem berühmten Bruderkuss. Jack und Rose ganz vorne am Bug der Titanic. Susi und Strolch beim Spaghetti-Essen. Und ja, irgendwie auch Madonna und Britney Spears bei den MTV VMAs 2003. Ja, küssen. Es geht natürlich ums Küssen. Das können wir alle. Und diese paar Küsse, die haben eben Kultstatus. Heute ist Tag des Kusses. Und Küssen scheint auch zu den Lieblingsbeschäftigungen von Popstars zu gehören. Jedenfalls ist das Thema Lippenkontakt ein Dauerbrenner in den Charts, ja. Was gibt's denn aber so für Songs, ja? Hier eine kleine Auswahl aus den letzten Jahrzehnten.

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0: Zwischen Westhofener Kreuz und Kreuz Dortmund-Unna 5 Kilometer stockender Verkehr, 15 Minuten brauchte ich hier länger. Auf der A1 Köln Richtung Euskirchen zwischen Hürth und Kreuz Bliesheim 5 Kilometer stockender Verkehr, 15 Minuten brauchte ich hier länger. Und auf der A3 Köln Richtung Oberhausen zwischen Duisburg-Weder und Oberhausen-Lirich 3 Kilometer Stau, 10 Minuten bitte hier extra Zeit einplanen. Ich wünsche euch eine gute Fahrt.
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1: Das Motto zum Montag, Don't Worry, Be Happy bei Antenne NRW. Und bestimmt ist es euch beim Einkaufen auch schon mal aufgefallen. Ja, die Verpackung von den Lieblingschips oder vom Waschmittel, die sieht aus wie immer, aber irgendwie fühlt sich das leichter an. Und an der Kasse zahlt man dann trotzdem denselben Preis, vielleicht sogar mehr. Das Phänomen nennt sich Shrinkflation und ganz simpel bedeutet das Mogelpackung. Ja, wie dreist die Hersteller dabei vorgehen und wie wir uns beim Einkaufen schützen können, das klären wir jetzt im Alltagscheck.
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1: Ja, und gefühlt wird im Supermarkt gerade alles teurer. Aber woran erkennt man denn im Laden überhaupt, ob an der Packung geschraubt wurde? Das ist gar nicht so einfach, weil die Hersteller kreativ sind. Und zwar extrem. Oft bleibt die Schachtel genau gleich groß, aber drinnen ist plötzlich mehr Luft. Oder das Design wird leicht verändert. Dann mit der Aufschrift wie neue Rezeptur. Und schwupps, fehlen 50 Gramm. Ja, die Verbraucherzentralen, die führen extra Listen mit solchen Mogelpackungen. Da sieht man, manchmal zahlen wir durch diese versteckten Schrumpfung bis zu 50% mehr für das gleiche Produkt, ohne es auf den ersten Blick zu merken. Glücklicherweise gibt es verlässliche Tricks, wie ich mich beim Einkaufen vor solchen Preiserhöhungen schützen kann. Steht direkt am Supermarktregal, lasst euch nicht von der Vorderseite der Verpackung blenden. Ja, schaut stattdessen auf das kleine Preisschild am Regal. Da muss gesetzlich immer der sogenannte Grundpreis stehen, also der Preis pro Kilogramm oder Liter beispielsweise. Wenn ihr den vergleicht, seht ihr sofort, welches Produkt wirklich günstiger ist. Und noch ein Tipp, wenn euch eine Mogelpackung auffällt, dann meldet das ruhig der Verbraucherzentrale. Ja, je mehr Druck die Öffentlichkeit macht, desto eher reagiert auch der Handel. Also Augen auf beim Grundpreis, so fallt ihr nicht auf die Tricks der Hersteller rein. Morgen geht's weiter im Alltagscheck und da kümmern wir uns um ein wichtiges Sommerthema, nämlich Sonnencreme. Schützt die Sonnencreme aus dem letzten Jahr eigentlich noch oder riskieren wir damit einen Sonnenbrand? Also morgen wieder einschalten.
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0: Einen schönen Montagnachmittag. Hier ist Antenne NRW und ich habe jetzt die Top-Themen des Tages für euch. Nach einem massiven Heizölunfall waren die Behörden im Rhein-Sieg-Kreis eindringlich vor dem Baden in der Sieg. Tausende Liter Öl sind in den Fluss gelaufen, weshalb akute Gefahr für Mensch und Tier besteht. Gleichzeitig sorgt die extreme Trockenheit für leere Flussbetten im Land. Die Bezirksregierung Köln verbietet ab heute die Wasserentnahme aus 5 großen Flüssen wie der Ruhr, der Erft und der Sieg. Mehr dazu gibt es auf unserer Homepage antenne.nrw. Bleibt aber gern dran, denn um 4 hört ihr die ausführlichen Nachrichten.
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1: Ich bin Justin Hamm. Das Bundeskabinett hat den Haushaltsentwurf für 2027 auf den Weg gebracht. Vorgesehen sind Ausgaben in Höhe von gut 555 Milliarden Euro. Außerdem sollen rund 200 Milliarden an neuen Schulden aufgenommen werden. Deutlich mehr Geld soll vor allem in die Bundeswehr fließen, so die Pläne von Finanzminister Klingbeil. Der Entwurf geht jetzt in die parlamentarischen Beratungen. Die sollen voraussichtlich im November abgeschlossen werden. Der Belogun-Skandal überschattet die Fußball-WM. Laut der New York Times und anderen Medienberichten hat US-Präsident Trump bei FIFA-Chef Infantino angerufen, um die Rotsperre des US-Stürmers Belogun aufheben zu lassen. Belogun darf deshalb heute Nacht im Achtelfinale gegen Belgien spielen. Die UEFA spricht von einer überschrittenen roten Linie. DFB-Präsident Neundorf fordert eine schnelle Stellungnahme. Der geplante Brenner-Basistunnel soll den chronisch überfüllten Brennerpass entlasten. Aber beim Bau der unterirdischen Zugstrecke hakt es vor allem auf deutscher Seite. Die Deutsche Bahn geht davon aus, dass der Zulauf von München zur österreichischen Grenze doppelt so teuer werden könnte wie geplant. Zu den veranschlagten 8,6 Milliarden Euro werden 7,6 Milliarden Puffer zurückgehalten, heißt es von der Bahn. Der Brenner-Basistunnel soll die Fahrzeit zwischen Deutschland und Italien um 2 Stunden verkürzen. Im Prozess um das illegale Waffenlager von Remscheid versucht die Verteidigung, einen Deal auszuhandeln. Der Anwalt des 60 Jahre alten Hauptangeklagten sagt am ersten Prozesstag, sein Mandant sei bereit zu einem Geständnis. Das Gericht bot im Gegenzug eine Strafe von höchstens 8 Jahren Gefängnis an. Im vergangenen Herbst hatte die Polizei im Haus des Mannes 300 Schusswaffen aller Art gefunden. Seit knapp einer Woche wird im Kölner Dom Eintritt fällig. Kritik kommt jetzt laut Kölner Stadtanzeiger vom Dombauverein. Die Öffnungszeiten seien gekürzt worden und geschlossene Türen ein schlechtes Signal. Gläubige kämen nur auf Umwegen durch ein Nebenportal zum Gebet in den Dom, heißt es. Das Gotteshaus erinnere an ein Museum. Ein Gutes habe der Eintritt auch, es sei nicht mehr so voll.
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1: Die vielen Wolken verziehen sich immer mehr. Im Osten NRWs ist weiter der ein oder andere Schauer unterwegs. Sonst ist es trocken und die Sonne zeigt sich. Die Höchstwerte, die liegen bei 24 bis 30 Grad. Am wärmsten ist's am Rhein. Morgen dann endlich wechselhaft im Norden etwas Regen. Sonst ist es trocken und die Höchsttemperaturen, die liegen um die 29 Grad.
2: Schönen Montag euch aus der Antenne NRW Verkehrszentrale. Wir haben wie immer die wichtigsten Meldungen auf den Straßen für euch. Los geht's auf der A1 Köln Richtung Münster. Zwischen Hagen Nord und dem Kreuz Dortmund Unna aktuell Stau, rund eine Viertelstunde Zeitverlust. A3 Köln Richtung Oberhausen. Zwischen dem Kreuz Breitscheid und Oberhausen Lerich aktuell 20 Minuten Zeitverlust. A40 Venlo Richtung Duisburg. Zwischen Kerken und dem Kreuz Mörs aktuell fast eine Stunde Zeitverlust. Das waren für euch die wichtigsten Meldungen. Euch eine gute und vor allem natürlich sichere Fahrt.
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4: Na, zählt ihr die Tage schon rückwärts? Wunderschönen Montagnachmittag, ich bin Josephine Petzold und die Sommerferien, die rücken ja näher und näher. Die Flughäfen, die beginnen sich schon auf den Ansturm vorzubereiten. Passend dazu, heute der Lifehack des Tages, wie ihr nämlich enorm viel Zeit sparen könnt am Flughafen. Also unbedingt dranbleiben, jetzt aber erstmal Musik genießen. Mit dabei Rio Speedwagon und jetzt Enrique Iglesias, damit ihr schon mal jetzt am Montagmittag in der Tristesse so einen kleinen Vorgeschmack auf Urlaubsvibes bekommt.
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0: So lässt sich's doch gut aushalten, oder? Mit den besten Hits am Montagnachmittag hier bei Antenne NRW. Die Sommerferien rücken näher und der Start in den Urlaub, der soll doch schön sein. Ja, da kann man es nicht gebrauchen, länger als notwendig am Flughafen rumzugammeln. Findet auch Marc Neugebauer aus Guten Morgen NRW, den ihr hier jeden Morgen hört. Und der hat deswegen einen Lifehack der Woche für euch, der euch wertvolle Zeit spart am Flughafen.
1: Wenn ihr am Flughafen lange Wartezeiten vermeiden wollt, ja, zum Beispiel bei der Sicherheitskontrolle, ne? Und es gibt da mehrere Schlangen. Achtung, jetzt kommt der Lifehack der Woche. Nehmt immer die linke Schlange. So, meistens ist die kürzer, weil sich die meisten, ohne dass sie das bewusst tun, auf der rechten Seite anstellen. Vor allem die ganzen Rechtshänder. Also, überlegt nicht so lange, wählt immer die linke Schlange.
0: Interessant, wirklich. Ich finde es immer wieder interessant, wie unsere Gehirne ticken. Also jetzt ein schöner Einblick in unsere Psychologie. Am besten die linke Schlange nehmen, weil Rechtshänder sich wohl eher rechts anstellen. Na dann, ich frage mich, ob in der linken Schlange dann auch mehr Linkshänder stehen. Naja.
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1: Ich bin Justin Hamm. Im Prozess um das illegale Waffenlager von Remscheid versucht die Verteidigung, einen Deal auszuhandeln. Der Anwalt des 60 Jahre alten Hauptangeklagten sagt am ersten Prozesstag, sein Mandant sei bereit zu einem Geständnis. Das Gericht bot im Gegenzug eine Strafe von höchstens 8 Jahren Gefängnis an. Im vergangenen Herbst hatte die Polizei im Haus des Mannes 300 Schusswaffen aller Art gefunden. Seit knapp einer Woche wird im Kölner Dom Eintritt fällig. Kritik kommt jetzt laut Kölner Stadtanzeiger vom Dombauverein. Die Öffnungszeiten seien gekürzt worden und geschlossene Türen ein schlechtes Signal. Gläubige kämen nur auf Umwegen durch ein Nebenportal zum Gebet in den Dom, heißt es. Das Gotteshaus erinnere an ein Museum. Ein Gutes habe der Eintritt auch, es sei nicht mehr so voll.
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1: Die vielen Wolken verziehen sich immer mehr. Im Osten NRWs ist weiter der ein oder andere Schauer unterwegs. Sonst ist es trocken und die Sonne zeigt sich. Die Höchstwerte, die liegen bei 24 bis 30 Grad. Am wärmsten ist's am Rhein. Morgen dann ähnlich, wechselhaft im Norden etwas Regen. Sonst ist es trocken und die Höchsttemperaturen, die liegen um die 29 Grad.
2: Schönen Wochenstart euch aus dem Antenne NRW Verkehrszentrum. In Richtung Feierabend ist schon gut was los auf den Straßen. Wir haben wie immer die wichtigsten Meldungen für euch. Los geht's auf der A1 Köln Richtung Münster zwischen Hagen Nord und dem Kreuz Dortmund Unna. Aktuell Stau, rund eine Viertelstunde Zeitverlust. A3 Köln Richtung Oberhausen zwischen dem Kreuz Breitscheid und Oberhausen Lerich. Aktuell 20 Minuten Zeitverlust. Und A40 Venlo Richtung Duisburg zwischen Kerken und dem Kreuz Mörs. Aktuell bis zu einer Stunde Zeitverlust. Das waren für euch die wichtigsten Meldungen. Euch eine gute und vor allem natürlich sichere Fahrt.
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Hier seid ihr genau richtig am Montagnachmittag bei Antenne NRW und am Wochenende, ja, 1,5 Millionen Menschen in Pink, Glitzer und absolute Ekstase. Ja, Köln hat am Wochenende mal eben den größten CSD aller Zeiten abgerissen. Da gingen auf den Straßen wirklich gar nichts mehr, aber das Beste daran, ja, trotz Mega-Rekord und vollen Kneipen bis tief in die Nacht ist alles komplett friedlich geblieben. Und die Polizei, ja, die hatte quasi frei, ja. Selbst die Politprominenz hat sich maximal anstecken lassen. Karl Lauterbach hat die Stimmung als völlig frei von jedem Jammertal gefeiert. Und NRW-Innenminister Herbert Reul wurde sogar mit einem Radler und Dragqueens gesichtet. Und für die grüne Landtagsvizepräsidentin gab es auf der Strecke sogar ein fettes Geburtstagskuchenständchen. Also was für ein unfassbar starkes, buntes, tolles Zeichen für die Liebe hier direkt bei uns in NRW in Köln. Und wir machen jetzt weiter bei Antenne NRW mit den besten Hits. Habe ich jetzt für euch Roxette mit Wish I Could Fly. Schönen Montag.

0: Montagnachmittag, Antenne NRW, jetzt die Schlagzeilen des Tages. Der Mineralwasserhersteller Raffelberger aus Mülheim an der Ruhr hat wegen bakterieller Verunreinigung mehrere Chargen zurückgerufen. Vom Verzehr bestimmter Flaschen der Sorten Classic und Medium wird wegen gesundheitlicher Risiken dringend abgeraten. Wer Abkühlung sucht, muss sich beim Wetter noch kurz gedulden, denn nach ein paar bewölkten Tagen steht uns in NRW zum Wochenende hin schon die nächste Hitzewelle mit über 30 Grad bevor. 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Klickt euch gern mal rein, dann seid ihr immer auf dem neuesten Stand.
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1: Ich bin Justin Hamm. US-Präsident Trump hat zugegeben, bei der FIFA um eine Überprüfung der roten Karte für US-Fußballer Balogun gebeten zu haben. Damit bestätigte er den Verdacht vieler Fans. Die FIFA hatte die Sperre von Balogun fürs WM-Achtelfinale ohne Begründung ausgesetzt. Viele Verbände und Politiker verurteilten die politische Einmischung in den Sport aufs Schärfste. Mehr Geld für die Bundeswehr und den Ausbau von Straßen, Brücken und Schienen. Die Bundesregierung hat den Haushalt für nächstes Jahr auf den Weg gebracht, mit einer Rekordneuverschuldung von 200 Milliarden Euro. Tanja Wagner mit den Reaktionen.
2: Die Industrie hält die Haushaltspläne für wenig solide. Die Zuwächse auf der Sollseite seien alarmierend, heißt es vom Bundesverband. Greenpeace-Experten werfen Bundesfinanzminister Klingbeil hingegen einen skandalösen Raubzug bei den Klimaschutzmaßnahmen vor. Klingbeil selbst verteidigt seine Finanzpläne als notwendig und verfassungskonform.
1: Ein Protestkonvoi ist unterwegs von Düsseldorf nach Berlin. Vertreter von mehr als 70 deutschen Städten haben ihn organisiert, darunter 25 aus NRW. Mit Einsatzfahrzeugen wie Feuerwehrautos und Müllwagen wollen sie morgen im Regierungsviertel auffahren und vom Bund Geld verlangen. Der Schuldenberg der Städte und Gemeinden in NRW ist vergangenes Jahr um ein Sechstel auf 64 Milliarden Euro gewachsen. In einem Naherholungsgebiet in Köln haben Festivalveranstalter ein Mittel gegen vermüllte Liegewiesen vorgeführt. Nach dem Musikfestival am Wochenende war heute am Fühlinger See alles sauber. Im Preis für das Festivalticket war ein Müllpfand von 10 Euro enthalten. Alle Besucher bekamen beim Eintritt Müllsäcke. Nur wer sie gefüllt zurückbrachte, bekam seine 10 Euro wieder. Und das funktionierte. Die deutschen Basketballer sind am Abend in der WM-Qualifikation gefordert. Vor dem letzten Spiel in Bamberg gegen Zypern steht das DBB-Team schon sicher in der nächsten Quali-Phase. Allerdings zählt jeder Punkt, denn die Ergebnisse aus der ersten Gruppenphase werden in die zweite mitgenommen. Los geht's um 19 Uhr.
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1: Die vielen Wolken verziehen sich immer mehr. Im Osten NRWs ist weiter der ein oder andere Schauer unterwegs. Sonst ist es trocken und die Sonne zeigt sich. Die Höchstwerte, die liegen bei 24 bis 30 Grad. Am wärmsten ist's am Rhein. Morgen dann endlich wechselhaft im Norden etwas Regen. Sonst ist es trocken und die Höchsttemperaturen, die liegen um die 29 Grad.
3: Live aus der NRW-Verkehrszentrale für euch jetzt die Staumeldungen. Auf der A1 beim Kölner Ring, Dortmund Richtung Euskirchen, zwischen Köln-Niehl und Köln-Löwenich 7 Kilometer Stau, 20 Minuten braucht ihr hier länger. Auf der A3 Köln Richtung Oberhausen, zwischen Duisburg-Weder und Oberhausen-Lirich 4 Kilometer Stau, 15 Minuten braucht ihr hier länger. Und auf der A4 auch beim Kölner Ring, Köln Richtung Herlen-Aachen, zwischen Dreieck Köln-Holmer und Kreuz Köln-Süd 5 Kilometer Stau, 15 Minuten braucht hier länger. Ich wünsche euch eine gute Fahrt.
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5: Uhlala, heute ist es romantisch, denn heute ist der Tag des Kusses. Jawohl, und Küssen macht glücklich. Dopamin, Oxytocin, ein richtiger Glückschemie-Cocktail, der da bei einem Kuss ein Feuerwerk im Hirn veranstaltet. Und auch in der Musik werden Küsse besungen wie sonst was, ne? Wie viele Lieder mit Kuss zum Thema, mit Kiss, fallen euch denn ein? Ne? Ich habe gleich ein paar für euch in 10 Minuten. Und wie hat Max Rabe zum Beispiel so schön gesagt?
6: Küssen kann man nicht alleine.
5: Ja, und deswegen lasst mich nicht allein. Bleibt dran, ich bin Josephine Petzold.

Feierabendstimmung mit Antenne NRW. Das war JC Stewart. Schön, dass ihr da seid. Leonid Breschnew und Erich Honecker an der Berliner Mauer mit dem berühmten Bruderkuss. Jack und Rose ganz vorne am Bug der Titanic. Susi und Strolch beim Spaghetti-Essen. Und ja, irgendwie auch Madonna und Britney Spears bei den MTV VMAs 2003. Ja, Küssen. Es geht natürlich ums Küssen. Das können wir alle. Und diese paar Küsse, die haben eben Kultstatus. Heute ist Tag des Kusses. Und Küssen scheint auch zu den Lieblingsbeschäftigungen von Popstars zu gehören. Jedenfalls ist das Thema Lippenkontakt ein Dauerbrenner in den Charts, ja. Was gibt's denn aber so für Songs, ja? Hier eine kleine Auswahl aus den letzten Jahrzehnten. 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

0: 25 aus NRW. Mit Einsatzfahrzeugen wie Feuerwehrautos und Müllwagen wollen sie morgen im Regierungsviertel auffahren und vom Bund Geld verlangen. Der Schuldenberg der Städte und Gemeinden in NRW ist vergangenes Jahr um ein Sechstel auf 64 Milliarden Euro gewachsen. In einem Naherholungsgebiet in Köln haben Festivalveranstalter ein Mittel gegen vermüllte Liegewiesen vorgeführt. Nach dem Musikfestival am Wochenende war heute am Fühlinger See alles sauber. Im Preis für das Festivalticket war ein Müllpfand von 10 Euro enthalten. Alle Besucher bekamen beim Eintritt Müllsäcke. Nur wer sie gefüllt zurückbrachte, bekam seine 10 Euro wieder. Und das funktionierte.
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0: Die vielen Wolken verziehen sich immer mehr. Im Osten NRWs ist weiter der ein oder andere Schauer unterwegs. Sonst ist es trocken und die Sonne zeigt sich. Die Höchstwerte, die liegen bei 24 bis 30 Grad. Am wärmsten ist's am Rhein. Morgen dann ähnlich, wechselhaft im Norden etwas Regen. Sonst ist es trocken und die Höchsttemperaturen, die liegen um die 29 Grad.
2: Live aus der NRW-Verkehrszentrale für euch jetzt die Staumeldungen. Auf der A1 beim Kölner Ring, Dortmund Richtung Euskirchen, zwischen Köln-Niehl und Köln-Löwenich 7 Kilometer Stau, 20 Minuten braucht ihr hier länger. Auf der A3 Köln Richtung Oberhausen, zwischen Duisburg-Weder und Oberhausen-Lirich 4 Kilometer Stau, 15 Minuten braucht ihr hier länger. Und auf der A4 auch beim Kölner Ring, Köln Richtung Herlen-Aachen, zwischen Dreieck Köln-Holmer und Kreuz Köln-Süd 5 Kilometer Stau, 15 Minuten braucht hier länger. Ich wünsche euch eine gute Fahrt.
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1: 6. Juli 1987. Desire Less landet mit Voyage Voyage in den Charts. Voyage Voyage. Die beiden französischen Songschreiber Jean-Michel Rivat und Dominique Dubois sind sich sicher. Mit dieser Nummer haben sie den nächsten Hit für Michel Delpech geschrieben. Für den Sänger haben die beiden in den 70ern schon den ein oder anderen Song fertiggestellt. Sie haben immer gut zusammengearbeitet und waren in Frankreich auch immer ganz erfolgreich. Nur leider lehnt Michel diesmal ab, obwohl der Song perfekt auf ihn passt. Er durchquert gerade mit einer Reisegruppe eine große Wüste und ist nicht nur auf einer wortwörtlichen, sondern auch auf einer spirituellen Reise. Und genau darum geht es auch in Voyage Voyage. Aber wo einer reist, da kehrt ein anderer von so einer Reise zurück. Die junge Französin Claudie war Anfang der 80er in Indien unterwegs. Dort horcht sie nochmal in sich rein und überlegt, was sie zurück in Frankreich eigentlich machen will. Sie will Sängerin sein. Sie nennt sich Desire Less und beginnt an ihrer Musik zu arbeiten. Nach einigen kleinen Songs bieten Jean-Michel und Dominique ihr diesen Song an, den Michel Delpech nicht singen wollte. Und so landet sie mit Voyage Voyage ihren ersten großen Hit.

0: Kommt gut in den Montagabend. Hier ist Antenne NRW. Ich habe jetzt ein kurzes News-Update für euch. Wegen der großen Menge ausgelaufenen Heizöls gibt es aktuell eine amtliche Warnung vor dem Baden in der Sieg. Nach einem Unfall sind bis zu 2000 Liter Brennstoff in das Gewässer gelangt. Außerdem solltet ihr beim Einkaufen aufpassen, denn in NRW läuft ein Rückruf für Raffelberger Mineralwasser. Betroffen sind bestimmte Mindesthaltbarkeitsdaten, in denen bei Kontrollen Bakterien nachgewiesen wurden. Mehr dazu auf unserer Homepage antenne.nrw. Bleibt gern dran. Gleich um 6 hört ihr die ausführlichen Nachrichten aus NRW, Deutschland und der Welt.
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1: Ich bin Justin Hamm. Der Fußball-Weltverband FIFA steht massiv unter Druck. US-Präsident Trump hat zugegeben, beim Verband um eine Überprüfung der roten Karte von US-Stürmer Balogun gebeten zu haben. Die FIFA setzte die Sperre für die WM dann ohne Erklärung aus. Fußballvertreter und Politiker weltweit sind darüber entsetzt. Der sportpolitische Sprecher der Unionsfraktion im Bundestag, Meyer, sagte bei T-Online, sollte der Vorwurf stimmen, hätte sich die FIFA ihrer Integrität vollends beraubt. Die Bundesregierung hat sich auf den Haushalt für 2027 geeinigt. Finanzminister Klingbeil plant Ausgaben von 555 Milliarden Euro und eine Neuverschuldung von gut 200 Milliarden. Vor allem die Verteidigungsausgaben steigen massiv um ein Drittel im Vergleich zu diesem Jahr. Klingbeil begründet das mit der Bedrohung durch Russland. Der Bundestag soll den Haushalt dann Ende November verabschieden. Wir bleiben beim Kabinett. Das hat sich auf einen Gesetzentwurf von Bauministerin Huberts geeinigt. Wohngeldempfänger müssen sich auf Kürzungen oder sogar die komplette Streichung ihrer staatlichen Unterstützung einstellen. Das Wohngeld soll nicht mehr an die Inflation angepasst und die Heizkostenkomponente halbiert werden. Und insgesamt sollen weniger Menschen die Leistung bekommen. Aktuell profitieren 1,2 Millionen Haushalte. Die Eröffnung des neuen Open-Air-Parks in Düsseldorf wird nicht unbemerkt bleiben. Beim Eröffnungskonzert am Freitag spielt die US-Metal-Band System of a Down. Die Stadt warnte bereits vor Lärmbelästigung bis 23 Uhr in Stadtteilen von Düsseldorf und Meerbusch. Die Veranstalter ließen als Vorwarnung Flyer verteilen. Der neue Open-Air-Park bietet Platz für 80.000 Konzertbesucher. Top-Favorit Tadej Pogacar hat die dritte Etappe der Tour de France gewonnen und das gelbe Trikot des Gesamtführenden übernommen. Der Radstar aus Slowenien gewann nach 196 Kilometern in den Pyrenäen. Die Etappe fand aufgrund der großen Waldbrände in Südfrankreich teilweise ohne Zuschauer statt.
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1: Es reißt weiter auf über den Abend in NRW, außer im Osten. Da sind weiter ein paar Schauerwolken unterwegs. Sonst ist es trocken und sonnig. Morgen sieht es dann ähnlich aus. Es bleibt aber wechselhaft mit Regen im Norden, sonst trocken. Und es gibt wieder bis zu 29 Grad maximal.
2: Live aus der NRW-Verkehrszentrale jetzt die Staumeldungen für euch. Auf der A4 beim Kölner Ring, Köln Richtung Herlen-Aachen, zwischen Dreieck Köln-Heumer und Kreuz Köln-Süd 6 Kilometer Stau, 20 Minuten braucht ihr dort länger. Auf der A3 Arnheim Richtung Köln, zwischen Kreuz Oberhausen und Kreuz Kaiserberg 5 Kilometer Stau, 20 Minuten braucht ihr auch hier länger. Und auf der A1 beim Kölner Ring, Euskirchen Richtung Dortmund, zwischen Köln-Bocklemünd und Kreuz Leverkusen-West 5 Kilometer Stau, 10 Minuten bitte hier extra Zeit einplanen. Ich wünsche euch eine gute Fahrt.
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4: Was passiert eigentlich, wenn ein riesiger Waldbrand plötzlich euer Viertel bedroht und ihr sofort euer Zuhause verlassen müsst? Der Kreis Lippe probt jetzt genau für diesen Ernstfall in einer gigantischen Großübung und ihr könnt dabei helfen. Wie genau, verrate ich euch in weniger als 10 Minuten. Vorher ein Schwung der besten Hits aller Zeiten. Die Bee Gees mit Tragedy und jetzt Tom Cochrane mit Life is a Highway. Ich bin Josephine Petzold. Schönen Nachmittag euch.

Ich hoffe, ihr habt ganz, ganz, ganz laut mitgesungen. Ja, so schön klingt der Freitagnachmittag nur hier bei Antenne NRW. Das waren die Bee Gees. Was passiert eigentlich, wenn plötzlich die Sirenen heulen und ein riesiger Waldbrand auf die eigenen vier Wände zusteuert? Genau für diesen absoluten Ernstfall will der Kreis Lippe proben, das Ganze mal ja, durchexerzieren und sucht dafür, sage und schreibe, 300 Statistinnen und Statisten für eine gigantische Großübung in Blomberg. Ja, die Retter, die müssen nämlich zum Beispiel eine komplette Schule in Sekundenschnelle in eine Notunterkunft für hunderte Menschen verwandeln, damit das im echten Leben ohne Chaos klappt, da müssen die Abläufe natürlich unter maximalem Stress trainiert werden. Und genau dafür braucht es euch. Gesucht wird vom Single über Familien mit Kindern bis hin zu Menschen mit Beeinträchtigung. Absolut jeder soll da mitmachen, um die Einsatzkräfte von Feuerwehr, DRK und Malteser mal so richtig realistisch ins Schwitzen zu bringen. Das Ganze soll am 18. Juli laufen und da schlüpft man als, ich sag halt mal Statist, ja, für ein paar Stunden eben in die Rolle von Evakuierten. Macht ein bisschen Drama und sorgt dafür, dass Lippes Katastrophenschutz im echten Notfall Leben retten kann. Geld gibt's zwar nicht, aber dafür jede Menge Adrenalin, kostenlose Verpflegung und das verdammt gute Gefühl, unseren lokalen Helden den Rücken zu stärken. Die Anmeldung, die läuft noch bis zum 10. Juli online und zwar auf der Homepage vom Kreis Lippe.

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1: Es reißt weiter auf über den Abend in NRW, außer im Osten. Da sind weiter ein paar Schauerwolken unterwegs. Sonst ist es trocken und sonnig. Morgen sieht es dann ähnlich aus. Es bleibt aber wechselhaft mit Regen im Norden, sonst trocken. Und es gibt wieder bis zu 29 Grad maximal.
2: Live aus der NRW-Verkehrszentrale jetzt die Staumeldungen für euch. Auf der A4 beim Kölner Ring, Köln Richtung Herlen-Aachen, zwischen Dreieck Köln-Heumer und Kreuz Köln-Süd 6 Kilometer Stau, 20 Minuten braucht ihr dort länger. Auf der A3 Arnheim Richtung Köln, zwischen Kreuz Oberhausen und Kreuz Kaiserberg 5 Kilometer Stau, 20 Minuten braucht ihr auch hier länger. Und auf der A1 beim Kölner Ring, Euskirchen Richtung Dortmund, zwischen Köln-Bocklemünd und Kreuz Leverkusen-West 5 Kilometer Stau, 10 Minuten bitte hier extra Zeit einplanen. Ich wünsche euch eine gute Fahrt.
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0: Na, und das ist doch mal der perfekte Soundtrack auf dem Weg in den Feierabend auf den Straßen. Ja, U2 mit Pride hier bei Antenne NRW. Die Sommerferien rücken näher und der Start in den Urlaub, der soll doch schön sein. Ja, da kann man es nicht gebrauchen, länger als notwendig am Flughafen rumzugammeln. Findet auch Marc Neugebauer aus Guten Morgen NRW, den ihr hier jeden Morgen hört. Und der hat deswegen einen Lifehack der Woche für euch, der euch wertvolle Zeit spart am Flughafen.
1: Wenn ihr am Flughafen lange Wartezeiten vermeiden wollt, ja, zum Beispiel bei der Sicherheitskontrolle, ne? Und es gibt da mehrere Schlangen. Achtung, jetzt kommt der Lifehack der Woche. Nehmt immer die linke Schlange. So, meistens ist die kürzer, weil sich die meisten, ohne dass sie das bewusst tun, auf der rechten Seite anstellen. Vor allem die ganzen Rechtshänder. Also, überlegt nicht so lange, wählt immer die linke Schlange.
0: Interessant, wirklich. Ich finde es immer wieder interessant, wie unsere Gehirne ticken. Also jetzt ein schöner Einblick in unsere Psychologie. Am besten die linke Schlange nehmen, weil Rechtshänder sich wohl eher rechts anstellen. Na dann, ich frage mich, ob in der linken Schlange dann auch mehr Linkshänder stehen. Naja.
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0: Einen entspannten Montagabend. Ihr hört Antenne NRW und ich habe jetzt die Top-Themen des Tages für euch. Die anhaltende Trockenheit in NRW spitzt sich zu, weshalb ab heute ein striktes Wasserentnahmeverbot für 5 Flüsse gilt. Wer unerlaubt Wasser aus Ruhr, Erft, Sieg, Agger oder Wupper pumpt, dem droht ein Bußgeld von bis zu 50.000 Euro. Und Besserung ist vorerst nicht in Sicht, denn die nächste Hitzewelle rollt an. Nach einem bewölkten Wochenstart klettern die Temperaturen Richtung Wochenende wieder über die 30 Grad-Marke in NRW. Diese und weitere News jederzeit auf unserer Homepage antenne.nrw und die ausführlichen Nachrichten hört ihr hier gleich auch nochmal um 7.
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1: Ich bin Moritz Einzel. Die Fußball-WM wird heute von einem Skandal um die Aufhebung einer Rotsperre von US-Stürmer Folarin Balogun überschattet. Jetzt hat US-Präsident Trump bestätigt, dass er FIFA-Präsident Infantino gebeten hat, die Karte zu überprüfen.
2: Yes, I asked for a review by FIFA.
3: Ja, ich habe bei der FIFA um eine Überprüfung gebeten. Ich habe mit einem hochrespektierten Mann gesprochen, weil ich nicht finde, dass da ein Foul passiert war. Und sie haben eine brillante Entscheidung getroffen. Ich finde, die Entscheidung des Schiedsrichters war schrecklich. Rote Karte, ich wusste gar nicht, was das ist. Aber als ich es herausfand, habe ich gesagt, ihr macht wohl Witze.
1: Balogun ist nun spielberechtigt für das WM-Achtelfinale der USA gegen Belgien heute Nacht ab 2 Uhr. Bereits um 21 Uhr trifft Portugal auf Spanien. Bundesfinanzminister Klingbeil hat den neuen Bundeshaushalt verteidigt. Klingbeil erklärte, die Bundesregierung setze auf Investitionen und Reformen. Man könne Deutschland nicht mit einer schwarzen Null gegen den russischen Machthaber Putin verteidigen. Man müsse in kürzester Zeit 3 Jahrzehnte aufholen, in denen die Bundeswehr runtergespart wurde. Das Kabinett hatte den Bundeshaushalt 2027 auf den Weg gebracht. Vorgesehen sind unter anderem 200 Milliarden Euro neue Schulden. Der Wirtschaftsrat der CDU spricht sich für längere Ladenöffnungszeiten an Sonntagen aus. Generalsekretär Steiger begrüßt zwar den Regierungsplan, Bäckereien und Buchhandlungen länger öffnen zu lassen, fordert aber mehr Flexibilität für den gesamten Einzelhandel. Auch der Handelsverband HDE hatte sich dafür ausgesprochen. Der slowenische Radprofi Tadej Pogacar hat die 3. Etappe der Tour de France gewonnen. Bei der 1. Pyrenäen-Etappe über 196 Kilometer kam Pogacar 2 Sekunden vor seinem ärgsten Rivalen Jonas Vingegaard aus Dänemark ins Ziel. Pogacar löste Vingegaard damit auch im gelben Trikot des Gesamtführenden ab.
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1: Es reißt weiter auf über NRW, außer im Osten, da sind weiter ein paar Schauerwolken unterwegs. Sonst ist es trocken und die Sonne zeigt sich. Morgen dann ähnlich, wechselhaft, im Norden Regen, sonst trocken und wieder bis zu 29 Grad.
4: Live aus der NRW-Verkehrszentrale jetzt für euch die Staumeldungen. Auf der A4 Herlen-Aachen Richtung Köln zwischen Merzenich und Elsdorf 5 Kilometer Stau, 20 Minuten braucht ihr hier länger. Auf der A40 Essen Richtung Dortmund zwischen Kreuz Bochum und Dortmund-Lünken-Dortmund 1 Kilometer Stau, 10 Minuten braucht ihr hier länger. Und auf der A4 nochmal Köln Richtung Herlen-Aachen zwischen Elsdorf und Merzenich 3 Kilometer Stau, 15 Minuten bitte hier extra Zeit einplanen. Ich wünsche euch eine gute Fahrt.
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6: Na, den Montag haben wir schon geschafft. Kurz nach 7 am Montagabend. Schön, dass wir den zusammen verbringen. Ja, was heißt ich da also jetzt wirklich? Egal, was heute war, jetzt ist es vorbei. Jetzt heißt Füße hochlegen, entspannen, Musik genießen. Ja, so wie John Farnham es jetzt besingt, Pressure Down. Holt den Druck jetzt mal ordentlich raus. Ja, genießt den Abend mit Antenne NRW und mir, Josephine Petzold.

0: Einen wundervollen, entspannten Montagabend wünsche ich euch mit Antenne NRW. Und ich habe gerade gelesen, bei uns in NRW fällt die Kirschernte wohl in diesem Jahr ziemlich mau aus. Ja, ganze 16% weniger als im letzten Jahr holen die Obstbauern gerade von den Bäumen, was wohl vor allem an den Süßkirschen liegt. Aber hey, kein Grund zur Panik, ja, wir müssen jetzt nicht auf Omas Kirschkuchen verzichten. Die Experten sagen nämlich auch, dass wir trotz dieses fetten Rückgangs immer noch die zweitgrößte Süßkirschenmenge der letzten 10 Jahre einsacken. Düster sieht's dagegen auf Dauer für die saure Fraktion aus, ja, weil die Anbaufläche für Sauerkirschen ist bei uns in NRW in den letzten 10 Jahren um 2/3 geschrumpft. Also, ich würde sagen, genießt die roten Dinger die Saison ganz besonders bewusst. Hauptsache, es schmeckt ja, egal ob süß oder sauer.
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1: Es reißt weiter auf über NRW, außer im Osten, da sind weiter ein paar Schauerwolken unterwegs. Sonst ist es trocken und die Sonne zeigt sich. Morgen dann ähnlich, wechselhaft, im Norden Regen, sonst trocken und wieder bis zu 29 Grad.
2: Live aus NRW Verkehrszentrale, jetzt für euch die Staumeldungen. Auf der A4 Herlen-Aachen Richtung Köln zwischen Merzenich und Elsdorf 5 Kilometer Stau, 20 Minuten braucht ihr hier länger. Auf der A40 Essen Richtung Dortmund zwischen Kreuz Bochum und Dortmund Lünken-Dortmund 1 Kilometer Stau, 10 Minuten braucht ihr hier länger. Und auf der A4 nochmal Köln Richtung Herlen-Aachen zwischen Elsdorf und Merzenich 3 Kilometer Stau, 15 Minuten bitte hier extra Zeit einplanen. Ich wünsche euch eine gute Fahrt.
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1: 6. Juli 1986. Die Eurythmics sind mit When Tomorrow Comes neu in den Charts.

Das Showbusiness ist ein hartes Business. Alle wollen Erfolg, Freundschaften gibt es, klar, aber leider auch viele falsche Schlangen, die vor allem auf ihren eigenen Nutzen aus sind. Und genau das ist das Paradoxe. Um erfolgreich zu sein, braucht man irgendwie beides. Man muss gewillt sein, alles zu tun für den eigenen Erfolg, aber braucht auch ein starkes Team, auf das man sich blind verlassen kann, das einen unterstützt und aufbaut, wenn es mal nicht so läuft. Und damit tut sich Annie Lennox unfassbar schwer. Sie bekommt regelrechte Angstzustände, wenn sie nur daran denkt, ausgenutzt werden zu können. Nicht nur beruflich, sondern auch privat. Und deshalb schreibt sie darüber einen Song. Darüber, dass sie sich jemanden wünscht, der ganz verlässlich für sie da ist.

0: Einen entspannten Abend, hier ist Antenne NRW, jetzt mit den Schlagzeilen des Tages. Nach einem Zwischenfall im Rhein-Sieg-Kreis wird vom Schwimmen in der Sieg derzeit dringend abgeraten. Ein umgestürzter Tankanhänger hat dafür gesorgt, dass tonnenweise Heizöl in den Fluss geflossen sind. Die Erfrischung im Wasser fällt also flach und das, obwohl es bald wieder richtig heiß im Land wird. Nach dichten Wolken jetzt zur Wochenmitte hin auch durchbricht das Thermometer pünktlich zum Wochenende wieder die 30-Grad-Marke laut aktuellen Wetterdaten. Mehr dazu gibt's auf unserer Homepage antenne.nrw.
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1: Ich bin Moritz Einzel. Der Bundeshaushalt für das kommende Jahr steht. Das Kabinett hat den Entwurf beschlossen und Finanzminister Klingbeil hat begründet, warum im Etat deutlich mehr Geld für Verteidigung vorgesehen ist. Man müsse in kürzester Zeit 3 Jahrzehnte aufholen, in denen die Bundeswehr runtergespart worden sei.
2: Und ich will, dass wir auch in Zukunft in unserem Land sicher leben können, dass unsere Kinder hier sicher aufwachsen und dafür muss jetzt investiert werden. Das kostet viel Geld, ja, und damit steigen auch die Schulden. Aber Deutschland ist eine starke Volkswirtschaft, die größte in Europa, die drittgrößte in der Welt. Und unser Schuldenstand liegt deutlich unter dem Schnitt der Eurogruppe. Es ist also richtig, dass wir so handeln.
1: Die Neuverschuldung im Haushalt 2027 soll bei gut 200 Milliarden Euro liegen. Spirituosen wie Rum, Wodka, Korn und weitere alkoholische Getränke sollen nach Plänen der Bundesregierung höher besteuert werden. Zum neuen Jahr sollen die Steuersätze um jeweils 20% steigen. Das sieht ein Gesetzentwurf vor, den das Kabinett auf den Weg gebracht hat. Nicht betroffen ist die Biersteuer. Für Wein gibt es keine besondere Steuer. Die Bundesnetzagentur wirft eBay vor, gegen EU-Nutzerrechte zu verstoßen. Die Behörde kritisiert, dass die Handelsplattform rechtswidrige Inhalte nicht einfach genug melden lässt, Nutzer bei Kontosperrungen nicht klar informiert und Händlerkontaktdaten schwer auffindbar sind. eBay soll die Mängel abstellen, sonst droht ein Zwangsgeld. Jetzt steht es endgültig fest, die Fußballnationalmannschaft der USA kann im WM-Achtelfinale heute Nacht gegen Belgien mit Stürmer Follorin Balogun auflaufen. Die FIFA hatte überraschend die Rotsperre des Angreifers zur Bewährung ausgesetzt. Eine Beschwerde Belgiens dagegen wies der Weltverband zurück. US-Präsident Trump räumte ein, dass er eine Prüfung der roten Karte angeregt hatte. FIFA-Präsident Infantino beteuerte, unabhängige Gremien hätten Balloguns Rotsperre aufgehoben.
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1: Es reißt weiter auf über NRW, außer im Osten, da sind weiter ein paar Schauerwolken unterwegs. Sonst ist es trocken und die Sonne zeigt sich. Morgen dann ähnlich, wechselhaft, im Norden Regen, sonst trocken und wieder bis zu 29 Grad.
3: Jetzt das Aktuellste aus der Antenne NRW Verkehrszentrale. Auf der A61 München-Gladbach Richtung Koblenz zwischen Erftstadt und Miel steht ihr 3 Kilometer im Stau. Plant ihr mindestens 39 Minuten mehr ein. In Köln auf der B8 Frankfurter Straße und Hauptstraße zwischen Köln-Grembergkofen und Köln-Lind gibt's dichten Verkehr. Ihr braucht mindestens 10 Minuten länger. Und in Wuppertal auf der B228 Vohwinkeler Straße und Sonnborner Ufer zwischen Gräfrather Straße und Wuppertal-Sonnborn läuft's zäh. Plant etwa 9 Minuten mehr ein. Habt ihr mehr entdeckt? Dann gebt gern Bescheid per WhatsApp an die 0160 339 7000.
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1: Es reißt weiter auf über NRW, außer im Osten, da sind weiter ein paar Schauerwolken unterwegs. Sonst ist es trocken und die Sonne zeigt sich. Morgen dann ähnlich, wechselhaft, im Norden Regen, sonst trocken und wieder bis zu 29 Grad.
2: Jetzt das Aktuellste aus der Antenne NRW Verkehrszentrale. Auf der A61 München-Gladbach Richtung Koblenz zwischen Erftstadt und Miel steht ihr 3 Kilometer im Stau. Plant ihr mindestens 39 Minuten mehr ein. In Köln auf der B8 Frankfurter Straße und Hauptstraße zwischen Köln-Grembergkofen und Köln-Lind gibt's dichten Verkehr. Ihr braucht mindestens

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1: Ich bin Moritz Einzel. Im umstrittenen Fall Follerin Balogun bleibt die FIFA bei ihrer Entscheidung. Der US-Stürmer darf heute nach dem Achtelfinale gegen Belgien spielen. Den Einspruch des belgischen Fußballverbandes hat der Weltverband zurückgewiesen. Die FIFA hatte Baloguns Rotsperre für das Achtelfinale überraschend zur Bewährung ausgesetzt. Vorausgegangen war eine Intervention von US-Präsident Trump. Die Partie USA gegen Belgien wird heute Nacht um 2 Uhr angepfiffen. Bereits in diesen Minuten beginnt das Spiel Portugal gegen Spanien. Das Bundeskabinett hat den Haushalt für das kommende Jahr beschlossen. Finanzminister Klingbeil verteidigte die hohe Neuverschuldung. Dabei gehe es insbesondere um die Sicherheit unseres Landes. Der Frieden in Europa sei durch Putins imperialistischen Wahn bedroht wie lange nicht, so Klingbeil.
2: Und ich will das sehr klar sagen, mit der schwarzen Null können wir uns nicht gegen Putin verteidigen. Wir müssen deswegen in kürzester Zeit 3 Jahrzehnte aufholen, in denen unsere Bundeswehr runtergespart wurde. Wir müssen Jahrzehnte aufholen, in denen wir nicht in unsere Verteidigungsfähigkeit investiert haben. Und dabei keine neuen Schulden zu machen, das geht nicht. Das ist wie ohne Rakete zum Mond fliegen.
1: Im Etat 2027 sind Ausgaben von mehr als 555 Milliarden Euro vorgesehen und neue Schulden von mehr als 200 Milliarden. Das Kabinett hat außerdem Pläne für eine höhere Besteuerung von Spirituosen auf den Weg gebracht. Die Steuer auf Rum, Wodka, Korn und andere alkoholische Getränke soll zum 1. Januar um 20% steigen. Der Staat erwartet dadurch Mehreinnahmen von 455 Millionen Euro jährlich. Topfavorit Tadej Pogacar hat die 3. Etappe der Tour de France gewonnen und das gelbe Trikot des Gesamtführenden übernommen. Der Radstar aus Slowenien gewann nach 196 Kilometern in den Pyrenäen. Die Etappe fand aufgrund der großen Waldbrände in Südfrankreich teilweise ohne Zuschauer statt.
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1: Es reißt weiter auf über NRW, außer im Osten, da sind weiter ein paar Schauerwolken unterwegs. Sonst ist es trocken und die Sonne zeigt sich. Morgen dann ähnlich, wechselhaft, im Norden Regen, sonst trocken und wieder bis zu 29 Grad.
3: Jetzt das Aktuellste aus der Antenne NRW Verkehrszentrale. Auf der A61 Mönchengladbach Richtung Koblenz steht ihr zwischen der Anschlussstelle Erftstadt und der Anschlussstelle Miel im 3 Kilometer langen Stau. Plant hier etwa 18 Minuten mehr ein. Auch auf der B9 Gladbacher Straße Oberschlesienstraße Krefeld Richtung Düsseldorf zwischen Obergard und der Anschlussstelle Krefeld-Fichtenhain ist dichter Verkehr. Ihr braucht dort mindestens 10 Minuten länger. In Bonn auf der B56 Hermann-Wandersleb-Ring Berliner Freiheit zwischen der Anschlussstelle Bonn-Endenich und Belderberg geht es nur dicht an dicht voran. Plant etwa 6 Minuten mehr ein. Habt ihr mehr entdeckt? Dann gebt gern Bescheid per WhatsApp an die 0160 339 7000.
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1: Es reißt weiter auf über NRW, außer im Osten, da sind weiter ein paar Schauerwolken unterwegs. Sonst ist es trocken und die Sonne zeigt sich. Morgen dann ähnlich, wechselhaft, im Norden Regen, sonst trocken und wieder bis zu 29 Grad.
2: Jetzt das Aktuellste aus der Antenne NRW Verkehrszentrale. Auf der A61 Mönchengladbach Richtung Koblenz steht ihr zwischen der Anschlussstelle Erftstadt und der Anschlussstelle Miel im 3 Kilometer langen Stau. Plant hier etwa 18 Minuten mehr ein. Auch auf der B9 Gladbacher Straße, Oberschlesienstraße, Krefeld Richtung Düsseldorf zwischen Obergard und der Anschlussstelle Krefeld-Fichtenhain ist dichter Verkehr. Ihr braucht dort mindestens 10 Minuten länger. In Bonn auf der B56 Hermann-Wanders

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1: Ich bin Hendrik Daum. Bundesfinanzminister Klingbeil hat den neuen Bundeshaushalt verteidigt. Klingbeil erklärte, die Bundesregierung setze auf Investitionen und Reformen. Man könne Deutschland nicht mit einer schwarzen Null gegen den russischen Machthaber Putin verteidigen. Man müsse in kürzester Zeit 3 Jahrzehnte aufholen, in denen die Bundeswehr runtergespart wurde. Das Kabinett hatte den Bundeshaushalt 2027 auf den Weg gebracht. Vorgesehen sind unter anderem 200 Milliarden Euro neue Schulden. Nicht nur die Zahl der Asylanträge in Deutschland sinkt stark, sondern auch die der unerlaubten Einreisen. Im ersten Halbjahr hat die Bundespolizei rund 24.000 Fälle registriert, 22% weniger als im Vorjahreszeitraum. Seit den verschärften Grenzkontrollen wurden fast 39.000 Menschen direkt an der Grenze zurückgewiesen. Große Sorge um Ralf Siegel. Der 80-jährige Komponist liegt offenbar mit einer schweren Lungenentzündung im künstlichen Koma. Das berichten Merkur und TZ unter Berufung auf den engsten Familienkreis. Ralf Siegel hat unter anderem das Lied »Ein bisschen Frieden« geschrieben, mit dem Nicole 1982 den Eurovision Song Contest gewonnen hat. Der slowenische Radprofi Tadej Pogačar hat die 3. Etappe der Tour de France gewonnen. Bei der ersten Pyrenäen-Etappe über 196 Kilometer kam Pogačar 2 Sekunden vor seinem ärgsten Rivalen Jonas Vingegaard aus Dänemark ins Ziel. Pogačar löste Vingegaard damit auch im gelben Trikot des Gesamtführenden ab.
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1: In der Nacht reißt es weiter auf über NRW, außer im Osten, da sind weiter ein paar Schauerwolken unterwegs. Sonst ist es trocken, die Sonne zeigt sich morgen dann ähnlich. Wechselhaft im Norden Regen, sonst trocken und wieder bis zu 29 Grad.
2: Jetzt das Aktuellste aus der Antenne NRW Verkehrszentrale. Achtung, auf der A553 Bliesheim Richtung Brühl. Zwischen Brühl Ost und Brühl Nord läuft nach einem Unfall die Unfallaufnahme. Die Richtungsfahrbahn ist gesperrt. In Wuppertal auf der B7 Warresbecker Straße und Bundesallee zwischen Friedrich-Ebert-Straße und Morianstraße steht ihr im dichten Verkehr. Plant etwa 10 Minuten mehr ein. Auch in Essen auf der B231, Frintropper Straße und Altendorfer Straße zwischen Aktienstraße und Hans-Böckler Straße ist es dicht. Ihr braucht da mindestens 10 Minuten länger. Habt ihr mehr entdeckt, dann gebt gern Bescheid per WhatsApp an die 0160 339 7000.
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1: Hallo und herzlich willkommen bei Mensch Maike. Mein heutiger Gast hat seine Karriere als Börsenhändler begonnen, war dann Schauspieler, Moderator und Buchautor. Jetzt ist er als Wirtschaftsjournalist und Finanzexperte wieder ganz nah am Finanzgeschehen dran. Herzlich willkommen, Patrick Devane.
2: Hi Maike, schön, dass ich da sein darf.
1: Ich freue mich sehr. Wir haben ja lange einen Termin gesucht und jetzt bist du endlich da und du hast so ein spannendes Leben. Du hast ja deine berufliche Karriere als Bankkaufmann und als Börsenhändler gestartet. Mhm. Und was war für dich die Faszination, eigentlich an der Börse zu arbeiten?
2: Ja, es war die Dotcom-Zeit, ne? Anfang des Jahrtausends. Ich habe eine Bankausbildung gemacht nach dem Abitur, nach der Bundeswehr. Und es war einfach genau die richtige Zeit und der richtige Ort hier in Frankfurt. Ne? Ich bin ja so ein waschechter Hesse-Kopf sozusagen.
1: Bist du in Frankfurt geboren?
2: Ich bin in Hanau geboren, aber wirklich auch nur geboren und aufgewachsen in Bad Homburg und Bad Vilbel. Mhm. Zwischenzeitlich habe ich auch mal in Frankfurt gelebt, in Sachsenhausen. Aber ich bin wieder rausgezogen jetzt mit der Familie nach Bad Vilbel, das ist angenehm. Und das war einfach, das musste ich machen. Ja? Also du bist sozusagen entweder Werbung oder Bank. Und ich habe mich schon immer für Handel interessiert, also für Aktienhandel. Und die haben damals bei der 1822, wo ich die Ausbildung gemacht habe, mich komisch angeguckt, so von wegen der Alien, der denkt, er könnte nach einer Bankausbildung direkt an die Börse gehen, das verhindern wir erstmal. Aber ich habe da ein bisschen mit Tricks und Tipps und Kniffen es geschafft, tatsächlich direkt von der Bankausbildung ans Börsenparkett nach Frankfurt zu gehen, 1999. War cool. Würde ich sofort genauso wieder machen.
1: Was waren da die Tricks? Wie bist du da hingekommen, nachdem alle gesagt haben, das geht doch gar nicht?
2: Ja, genau. Das war, also du musst dir das so vorstellen. Ne? Du bist ein guter, aber durchschnittlicher, nicht überfliegender Schüler und bist auch in der Berufsschule einfach ganz normal. Und dann ist es einfach so bei so, ich sag mal, im Sparkassenkontext, ne? Da malen die Mühlen etwas langsamer. Das bedeutet, der klassische Weg wäre ja, geh mal auf die Filiale, mach mal hier den Kassierer, Geldbubsche. Und bei mir war das so, ich weiß schon, was der neue Markt ist und lese Börse online und verkaufe ganz viele Depots an die Kunden. Und das hat der Geschäftsführung, also meiner Filiale, ne, das war da auch ein Wechsel, der hat das nicht so gefallen. Die hat immer gesagt, ja, hier, du bist Auszubildender der Sparkasse und musst dir irgendwelche Sparkassenprodukte verkaufen. Und ich so, ich mache das, was die Kunden wollen. Das habe ich schon mit Anfang, ja, 20 schon verstanden. Mhm. Und es war den Dorn im Auge. Und dann haben die viele Hebel angesetzt, dass sie mich verhindern. So. Und dann habe ich mich in einem dramatischen Brief an einen Vorgesetzten gewandt, der mich noch nie persönlich getroffen hatte, der aber dann gesagt hat, ja, der Bub, der will doch einfach nur, ne, weiterkommen. Und dann habe ich, nachdem ich dann sozusagen das Okay von der Filiale bekommen hatte, über den Kopf der damaligen Filialleiterin hinweg, habe ich dann gesagt, Edgy Mage hatte schon einen Vertrag beim Broker in der Tasche. Ich habe gesagt, wenn ihr so blöd seid und mir Steine, und du musst, das ist eine lustige Geschichte jetzt, ja. Aber,
1: bitte.
2: Aber eigentlich muss man mal das mal ganz nüchtern betrachten. Das sind Leute, die möglicherweise deinen weiteren Lebensweg dir versauen, weil du nicht in ihr Weltbild passt. Und das ist schon extrem, ja, verantwortungslos. Total. Und dämlich. Und ich musste halt kämpfen. Also das zieht sich wie so ein roter Faden durch mein Leben, kämpfen. Und es hat auch da wieder gut funktioniert.
1: Aber das stimmt schon, ne? Anstatt die Vorzüge zu unterstützen, wenn jemand so willig ist und da wirklich Gas zu geben und wenn man da nicht auch das Rückgrat hat, das durchzuhalten, ne, dann könnte das tatsächlich dein Leben beeinflussen.
2: Ja, hast du recht. Ja, total.
1: Hast du jetzt schön offen dargelegt, genau, ja. Darum geht es eigentlich ganz oft. Ich sage auch immer zu meinen Kindern, bitte macht das, was euer Herz und euer Bauch euch sagt und lasst euch da nicht einschränken. Der Weg ist das Ziel und lasst niemals das Ziel aus dem Kopf.
2: Ja, und Maike, weißt du, das Problem ist ja, du hast so viele Leute, die irgendwie so unterwegs sind, dass sie sagen, hey, mein Leben, meine Laufbahn war auch schwierig und holprig. Und die dann wirklich denken, warum soll es für andere leichter sein? Und ich bin da wirklich, und du denkst dann so, okay, ja, das ist so ein bisschen wie in der Matrix, ne? Wir müssen alle wieder von vorne den Zion freihalten von den Maschinen. Und ich denke mir so, nee, wir sind doch auf der Welt, um die Welt ein kleines Stückchen besser zu machen. Oh, wie und wenn schön. Es für uns nicht klappt, dann bitte für nachfolgende Generationen, nicht nur die eigenen Kinder, sondern auch die danach. Also Learning, ja. Und es muss doch nicht irgendwie so sein, dass das dann, ich hatte es schwer, dann muss der Bub das auch schwer haben. Das geht ja nicht, dass der hier so wie geschnittenes Brot hier durch die, das funktioniert ja nicht. Ne?
1: So, dann warst du bei der Börse. Ja. Bei einem Börsenmakler? Wie lange hast du das gemacht?
2: Ich habe das bei der ICF Bank war ich 2 Jahre und dann bin ich von der Deutschen Bank abgeworben worden und habe da dann Eigenhandel gemacht, war auch in New York im Rahmen dessen und das war cool. Das war sehr anspruchsvoll. Wow. Da haben wir das eigene Buch gehabt, ne? Also das bedeutet, dass wir haben das Geld der Bank genommen und versucht, noch mehr Geld draus zu machen. Also wir waren ganz, ganz schlimme Kapitalisten sozusagen, aber es war echt eine tolle Zeit und die Deutsche Bank war damals auch noch sehr mutig und sehr innovativ und es waren andere Zeiten im Jahr 2001, als ich dahin bin. Dann kam allerdings der 11. September und dann machte sich in der ganzen Branche Platz in der Dotcom-Blase, das ist so das Ding, was das Thema war und dann war viel Ernüchterung und dann habe ich das sozusagen genutzt 2003, um auszusteigen. Bin dann nach Australien gegangen, hatte mein Hobby, die Schauspielerei, den Gesang, das ich schon immer gemacht habe, dann nochmal ein bisschen intensiviert mit einem Studium und war dann auch in LA und habe da Schauspiel studiert. Und dann mitten im Studium kam dann ein Angebot einfach von einer Serie sozusagen, ein bisschen aus wie Kai aus der Kiste bei GZSZ. Und da bin ich dann gelandet. Lustige kleine Anekdote in dem Kontext. Meine Frau hat das immer geguckt und meine Frau war damals Referendarin, also angehende Lehrerin. Und ich habe zu meiner Frau gesagt, Schatz, du wirst mal auf Kinder losgelassen. Ja? Du willst mal, dass die verantwortungsvolles Leben gehen. Du guckst diese Sozialhilfe-TV-Serie, war so ein bisschen abfällig. Ne? So. Mhm. Und ich könnte das ja verstehen, wenn du da mitmachen würdest. Wenn du das gucken würdest, wenn ich da mitmachen würde. Und dann geisterte so dieser Gedanke so durch den Raum. Und dann hatte ich denen mal Fotos geschickt. Ne? So, das war so in dieser Übergangsphase. Ne? So.
1: Und ach, so bist du zu GZSZ gekommen.
2: Und so bin ich zu GZSZ gekommen. Da habe ich erst einen Tag mitgespielt, ja. Und dann habe ich gedacht, oh, hier gefällt es mir eigentlich ganz gut. Ja, also wenn irgendwo nette Menschen sind, da bin ich auch gerne. Mhm. Und das war ein sehr nettes Umfeld. Und dann habe ich gesagt, also wenn ihr mal eine Rolle habt für länger und so, nicht nur einen Tag, da ruft ihr mich aber auch mal an. Gell? Wie so der Frank oder der Bub, so weißt du.
1: So. Er kam sah und siegte in allen Formen.
2: Ja, und dann haben die tatsächlich, ich weiß nicht, ein paar Monate später, und dann habe ich da eine Hauptrolle gehabt und einen Plattenvertrag und bin dann so auf den Spuren von Olli P., Jeanette Biedermann, Yvonne Katterfeld unterwegs gewesen und war in den Charts und im Fernsehen mit meiner Musik. Es war sehr lustig.
1: Aber jetzt müssen wir da noch mal ein bisschen drauf zurückgehen. Du hast mir ja schon alles in einer, ja, ich brauche gar nicht mehr nachfragen. Das wäre nämlich mein nächstes Ding gewesen. Wie bist du zur Schauspielerei gekommen? Du hast vorhin gesagt, das war schon immer ein Hobby von dir, ne?
2: Ja, also
1: Der Finanzmarkt, jetzt noch, nur noch genau. Mal auch für unsere Zuhörerinnen und Zuhörer. Der Finanzmarkt war eigentlich nach 9-11 ziemlich...
2: Ja, es war, am Boden? Ja, total krass. Und dann sind die Amis im Irak einmarschiert, in Afghanistan und haben irgendwelche Massenvernichtungswaffen gesucht, die sie nicht gefunden haben. Und
1: dann war es gruselig. Dann hast du gesagt, jetzt widme ich mich meinem alten Hobby wieder und gehe nach Australien.
2: Ja, ein bisschen dazu. Genau. Also man muss auch ehrlicherweise dazu sagen, ich bin jetzt nicht auf Rosen gebettet, sondern ich habe mir alles selber erarbeiten und auch finanzieren müssen, ehrlicherweise. Mhm. Und ich habe dann tatsächlich diese Abfindung genommen, um mir eine Weiterbildung zu investieren. Also ich habe die Kohle damals fast komplett in ein Studium gesteckt, in Musikaufnahmen, die ich selber bezahlt habe. Bin da auch ein bisschen, also ich habe nicht nur also gute Erfahrungen gemacht, sondern ich wurde auch ein bisschen hier und da über den Tisch gezogen und das versuchen Leute immer wieder. Mhm. Und bin aber Kaufmann genug, dass ich dann gesagt habe, okay, pass auf, also nicht zu den Konditionen, nicht zu dem Preis und so. Und es hat am Ende aber dann dazu geführt, weil ich hatte ein Demo in der Hand mit 4 Songs. Ich hatte in Australien bei meinem Kumpel, wo ich dann 3 Monate war, wir hatten ein Musikvideo zu einem Song gedreht, war extrem albern ein bisschen, ja. Aber das hat halt damals keiner gemacht. Und es gab halt keine Smartphones, die Videos gedreht haben. Du musst dir also vorstellen, Patrick Duane 2002 in Australien und richtig Kameraset und Alarm. Ja, weil wir in der Uni halt, es war eine Filmuni, das ganze Equipment hatten. Und es war mega cool. Wir haben Casting gemacht mit Darstellern, haben einen Club gemietet, den habe ich auch noch bezahlt und so. Wir haben so richtig auf die Kacke gehauen. Wer kann, der kann. Ja, und es war lustig. Alle haben mitgemacht und am Ende vom Lied war das halt sozusagen für die RTL und Fremantle die Überzeugung, okay, der weiß, was er will, der hat Momentum. Und ich bin da wieder Aktienmarkt. Ne? Wenn es steigt, dann steigt es. Ne? Manchmal auch parabolisch. Und aber dann kamen halt ganz neue Dinge. Dann bist du mit Realitäten konfrontiert und dann ist es auch nicht immer leicht. Ne? In Berlin gewohnt, in Potsdam gedreht, weg von zu Hause, von meiner Frau, damals noch Freundin. Und das war schon crazy, wie durch so ein Schleuderprogramm von der Waschmaschine.
1: Das glaube ich dir. Wo hast du deine Frau kennengelernt? Hier in Frankfurt?
2: Ja, in der 12. Klasse im Erdkundekurs.
1: Ach Gott, wie süß ist das denn bitte? Biologie hätte ich jetzt noch besser verstanden, aber erklär mir mal, wie geht das im Erdkundekurs?
2: Ach, ganz einfach, du sitzt
1: Habt ihr
2: da
1: euch geografisch irgendwo mit dem Finger auf der Landkarte getroffen?
2: Nee, das nicht. Es war noch ein bisschen anders. Ich habe Erdkunde genommen, ich musste das belegen aufgrund der anderen Konstellation meiner Fächer. Und Erdkunde ist mir immer, hat mir immer Spaß gemacht und der Lehrer war auch toll. Und das war also zum Punktesammeln. Und meine Frau war da auch, weil die nicht französisch Leistung nehmen konnte und so weiter. Und dann saßen wir im selben Kurs und dann hat ihre damalige beste Freundin irgendwie ein Auge auf mich geworfen. Und dann hat meine Frau mir immer die Briefchen im Unterricht weitergeleitet. Und wie das so ist, you hate the messenger or you love the messenger. Und ich habe irgendwann verstanden, wer sozusagen meine Frau ist, habe sie kennengelernt und dachte so, die ist eigentlich viel cooler. Und das Coolste an ihr war, muss dir das ein bisschen so vorstellen, als Schüler war ich immer so wie Parker Lewis, der Coole von der Schule. Mhm. Und aber eigentlich war ich hier relativ klein mit Hut aufgrund meines Backgrounds, meiner Geschichte. Und meine Frau hat aber mal mir einen richtigen Spruch gedrückt. Ne? Die hat irgendwie gesagt, du denkst auch, die hat so sinngemäß gesagt, es wäre schön, wenn du, bevor du redest, auch manchmal noch denken würdest.
1: Kenn ich.
2: Hatte ich auch manchmal so als Teenager, ich habe mir das Gott sei Dank ein bisschen abtrainiert, aber ich war schon sehr impulsgetrieben, ne? Mhm. Und ich bin sehr emotional und wenn es ungerecht zugeht oder so, dann bin ich schnell irgendwie so auf 180.
1: Was bist du für ein Sternzeichen?
2: Ich bin Widder.
1: Ja, was gehörnt, siehst du. Ich glaube, das sind alle Gehörnten. Ne? Nee, glaube ich tatsächlich. Also ich finde es immer spannend, auch mal da kurz nachzuhaken. Yeah. Weil da hat es schon, also diese Sternkonstellation, Steinbock,
2: okay.
1: Aber diese Sternkonstellation, das hat schon irgendwie Hand und Fuß. Und wenn du viel mit Menschen zu tun hast, kannst du das auch manchmal wirklich gut einschätzen.
2: Total. Also finde ich auch, bin ich komplett bei dir. Ja.
1: So, jetzt wieder zurück zu deiner Frau.
2: Genau, und dann hat die mir diesen Spruch gedrückt und ich fand das aber cool, weil sie hatte im Grunde total recht. Und also muss man ehrlicherweise sagen, ich war glücklicherweise mit 18 schon so weit zu erkennen, dass sie recht hatte. Und dann habe ich angefangen, den Fokus irgendwie weg von irgendwelchen Frauen und Mädchen auf meine Frau zu richten. Und als sie das gemerkt hatte, dann ging ihr erstmal so ein bisschen der auf Grundeis sozusagen, ja. Und dann hat es ein halbes Jahr gedauert und dann haben wir aber gesagt, komm, 10. Dezember 1994, das wird unser Tag. An dem sind wir sozusagen zusammengekommen. Genau.
1: Und das bis heute?
2: Ja.
1: Das ist eine Rarität, das ist toll.
2: Ja, also es liegt auch nur an meiner Frau. Du erlebst ja gerade, ich bin ja total der crazy Typ. Und
1: nein, das liegt natürlich an beiden. Aber weißt du, was das Schöne ist? Wenn man das wirklich schafft, sich immer wieder neue Ziele zu suchen, immer wieder anzusetzen. Also ich habe jetzt so 22

0: die andere weniger oder andersrum. Bei Schuld gibt es immer eine Person und die ist dann sozusagen, die auch alles trägt, alle Lasten. Und das entspannt natürlich die, die sagen können, ja, ich habe keine Schuld, weil dann müssen sie sich überhaupt nicht reflektieren, die Situation nicht analysieren und können sich einen schmalen Fuß machen. Und diesem sowohl als auch wohnt inne, dass man sagt, okay, pass auf, wir sind da jetzt unterschiedlicher Meinung. Wie schaffen wir es, dass wir, obwohl wir dasselbe wollen, jetzt mal bezogen auf Erziehung, was hinten bei rauskommt, aber wir haben so unterschiedliche Konzepte, dass wir, und dann sage ich immer, lass uns doch beides machen. Du machst das und ich bin in Momenten, wo du in Charge, also in Verantwortung bist, wo du was kommunizierst, höre ich mal mehr zu. Und wenn du merkst, mir ist irgendein Thema wichtig, dann schwenkst du ein bisschen auf mich ein. Selbst wenn wir hinter den Kulissen bilateral dann besprechen, dass wir möglicherweise da unterschiedliche Auffassungen sind. Aber dann wirkt es für die Kinder mehr, und es klappt ja eh nicht immer, aber wirkt das ein bisschen unsere Eltern denken und wollen oder glauben. Weißt du so? Und, aber sind wir ehrlich, wir sind jetzt 11, 13, 17. Die machen das eh alles alleine und wir müssen zur Verfügung stehen, wenn die Fragen haben.
1: Richtig. Hör mal, das war so ein schöner Schwenker jetzt. Also das möchte ich gar nicht missen. Danke für die tollen Worte. Danke auch. Nein, das war jetzt richtig Inspiration. Patrick, das darf man auch nicht vergessen. Und ich glaube, dass es vielen von uns, die jetzt heute hier zuhören, so geht. Also ich habe ganz viel mitgenommen daraus und ich hoffe, die anderen auch. Wir gehen wieder zurück zu deiner Schauspielkarriere. Die Leidenschaft für Schauspiel hast du entdeckt, nachdem einfach der Börsengang so ein bisschen tief gegangen ist in New York. Dann bist du nach Australien gegangen. Und wie kamst du dann nach L.A.?
0: Dann musst du dir das so vorstellen. Ich habe deutsch-amerikanische Wurzeln, bin in Deutschland adoptiert worden von einer deutschen Familie und wusste, dass noch was Amerikanisches. Und mich hat das immer gereizt. Und es waren so dunkle Flecken bei mir. Wo ich so, warum bin ich eigentlich so? Und dann habe ich mich mit meinen Wurzeln auseinandergesetzt und habe durch die Bank genug Geld gehabt, Risiken eingehen zu können, weil ich sagte, ich bezahle das jetzt einfach, ich fliege da jetzt einfach hin, ich bezahle die Uni, ich mache das und das wird schon funktionieren. Du hattest ja eben davon gesprochen im Vorgespräch, dass wenn man Türen zugehen, dann gehen sie woanders auf und so war das auch. Und man muss aber das ein bisschen pushen. Und für mich war das Bankenkapitel in erster Instanz so ein bisschen abgehakt. Teile konnte ich das auch gar nicht beeinflussen. Und dann bin ich halt nach L.A. gegangen. Ich sagte, Amerika reizt mich sowieso schon immer. Ne? Und dann habe ich dabei auch so ein paar Erlebnisse, die ich auch gar nicht ausgraben will, die auch ein bisschen überdenkenswürdig waren, wo ich dann auch gedacht habe, so, ich muss schnell wieder hier weg, weil ich bin dann doch viel spießiger und deutscher und weniger Hollywood als das. Also, du musst dir das so vorstellen, du bist in der Deutschen Bank, hast einen dunkelblauen Anzug an und die Leute treffen dich. Ey, dass du Banker bist, du bist doch voll so ein Schauspieler, so ein outgoing Typ. So, und dann denkst du so, ja, stimmt, okay, dann bist du in L.A. und denkst so, okay, aber ich bin nicht, was ihr seid. Also ich bin hier nicht so Flower Power, Hippie, Drogen, wilde Partys. Nicht, dass ich nicht auch manchmal mache, aber oder gemacht habe, aber das war schon irgendwie anders. Und dann war das so, dass ich gesagt, okay, nee, ich muss irgendwie, ich habe jetzt hier angefangen und dann war ich aber froh, dass in Deutschland sozusagen das Telefon schellt und jemand sagte, wir brauchen dich. Das war ganz gut. Und bei mir ist es so mit der Schauspielerei. Bei mir familiär, privatbedingt, ohne da zu tief einzutauchen. Aber warum bin ich Schauspieler geworden? Weil ich gedacht habe, ich möchte, dass mich alle lieben. Ich bin also nicht aus den richtigen Gründen Schauspieler geworden, sondern ich sage das heute mit 50 aus den falschen Gründen. Ich wollte eigentlich geliebt werden und angehimmelt werden und so. Und ich dachte, das würde einem etwas geben. Also mir. Das ist aber überhaupt nicht so. Also, das ist auch gut. Und das, ich sage immer zu meinen Kindern, es ist so geil, dass ich keinen Platz 1 Song-Hit hatte, sondern dass ich da irgendwie einen Platz 20 rumgeeiert bin mit meiner Single und
1: was einem Album hatte. Was schon super ist.
0: Ja, ja, ja. Aber weißt du, warum das gut ist? Ja, die Leute kannten mich, aber sie haben mich noch, also sie haben mich nicht nach Hause verfolgt und so, ja. Und vor allen Dingen die Bild-Zeitung und andere Yellow Press-Medien haben mich. Also, die haben schon immer mal auch eine Story gebracht, aber die haben mich in Ruhe gelassen, weil ich nicht Denzel Washington oder Michael Jackson war. Und das Gute daran ist, dadurch bist du ganz nah dran, also ich war ganz nah dran und habe gemerkt, oh Gott, dieses ganze Leute sprechen dich an, lassen dich nicht mit der S-Bahn ans Set fahren und so, diese Besitznahme, das fand ich, du musst überlegen, ich war ja schon Banker gewesen. Ja? Das fand ich komplett strange. Und dann habe ich mir überlegt, nee, ich finde, das ist, und geliebt hat mich eh keiner. Die wussten nicht mal meinen Namen. Also weißt du so. Und dann habe ich gesagt, nee, für dich interessiert sich keiner. Die sehen halt, dass du bei GZSZ bist und Musik machst und du bist der Typ vom Bravo-Poster und deswegen wollen sie ein Stück von dir abhaben. Aber mit dir persönlich hat das gar nichts zu tun. Und weil es nicht ganz so, also ich meine, ich habe Dieter Bohlen-Song gemacht, das war schon lustig und so, ja.
1: Wow.
0: Aber Aber es war nicht ganz so top of

0: The Pops. Und deswegen hat mich das auch nicht zerlegt. Also wir kennen ja ganz viele Beispiele von Leuten, die wirklich erfolgreich waren, die es komplett zerbröselt hat, die du heute nicht mehr ans Mikro stellen könntest, weil die könnte ich mal mehr ihren Namen sagen. Und deswegen bin ich eigentlich recht froh, weil mein Nummer 1-Hit hatte ich dann später mit meinem ersten Buch, weil ich halt so viele Sachen verstanden habe fürs Leben, basierend auf den Erfahrungen, wie es eben funktioniert und was ich möchte. Und jetzt schauspiele ich ja immer noch. Also ich habe dann bei Bad Banks mitgespielt und die beraten und auch eine witzige Sache. Und aber mit den richtigen Motiven. Ne? Ich drehe jetzt auch gleich wieder in ein paar Wochen zwei Projekte. Aber es geht halt darum, eine Geschichte zu erzählen. Und ich habe das immer nicht verstanden. Mhm. Du musst dir das so vorstellen, du hast Zugang zu diesen ganzen tollen Premierenpartys. Und dann stehen dann die Filmemacher auf der Bühne und sagen, ja, wir wollen eine Geschichte erzählen. Und denkst du, das ist doch irgendein Spruch, den haben sie aus irgendeinem so Abreißkalender sich allgesamt, und die schenken sich den selber, sagen immer dasselbe, ja. Und dann dachte ich so, ja, nee, ich will groß rauskommen. Und dann habe ich aber im Laufe der Jahre halt verstanden, dass es wirklich nicht darum geht, groß rauszukommen. Das ist egal. Schauspielen ist, dich zur Verfügung zu stellen für einen Stoff, was ohne dein zur Verfügung stellen oder das des gesamten Teams möglicherweise gar nicht beleuchtet werden würde. Und deswegen haben wir auch so viele Filme, sage ich jetzt mal viel, überrepräsentiert Filme, die eigentlich thematisch mit deinem und meinem Leben nichts zu tun haben. Mhm. Weißt du, so, warum drehen die nicht mal einen Film über eine Frau, die Brautmoden macht oder einen Typ, der in der Bank hockt? Langweilig. Sondern über irgendwelche Menschen mit einer Fluchtgeschichte. Und dann denkst du so, ja, weil die brauchen einfach ein Spotlight. Mhm. Und das macht dann total Sinn. Man das jetzt in der Intensität machen muss, jetzt hier in Frankfurt und so, aber ich finde, das ist schon zumindest nachvollziehbar und man darf auch jede Meinung dazu haben. Und als ich das verstanden habe, ich gesagt, ja genau, und was für Geschichten will ich erzählen? Ich würde gern Geschichten erzählen von Vätern, von Lehrern, von Kindern und von wirklich traumatischen Erlebnissen. Und als ich das verstanden habe, habe ich auch andere Drehbücher zugeschickt bekommen, weil du musst dir das so vorstellen, ich arbeite natürlich, da werden wir gleich noch zu sprechen kommen, als Finanzjournalist und bin im Fernsehen und durch diese Blase sehr sichtbar. Aber ich bekomme immer noch auch Drehbücher geschickt. Oft ist es aber so, dass ich sage, ach nee, will ich gar nicht. Und auch wenn große Sender anfragen, die dir dann erzählen, ja, du kannst 10 Drehtage mit dem und mit der haben. Und dann frage ich immer so, wie ist denn die Rolle? Und wenn die so klischee-mäßig ist, irgendwie mit Hautfarbe komisch umgeht, dann sage ich immer, nee, mach das mal schön selber und ich habe das Glück, ich brauche nicht das Geld, weißt du?
1: Ach, wie toll.
0: Und ja, wirklich. Also das,
1: nein, das ist toll.
0: Das ist wirklich toll, dass ich das sagen darf und dass ich das machen kann, dass ich keine Rollen annehmen muss. Weil wie oft habe ich irgendwie bei Schauspielkollegen, die auch schwarz sind, irgendwie Diskussionen, ja, ich muss da schon wieder so ein Klischee, was auch immer, spielen und total blöd und eigentlich total dämlich, aber ich brauche das Geld. Und ich habe dann ganz oft mit denen Diskussionen, okay, wie viel Geld ist es denn? Kann ich irgendwie was helfen oder können wir in der Community, damit wir diese Rollen nicht mehr annehmen müssen? Mhm. Dieser Blödsinn, der da jahrelang von einem verlangt wurde. Wirklich, du musst dir vorstellen, jetzt, ich babbel hessisch, ja?
1: Ja.
0: Meine Mutter ist eine Deutsche, mein Vater ist ein Amerikaner. Und ich sollte aus irgendeinem afrikanischen Land stammenden, weiß ich nicht, Vater von einer Braut spielen in irgendwelchen komischen Kostümen, die mir genauso fremd sind wie dir oder dein Mann. Hast du so auch noch nie angehabt. Aber der hat ein bisschen schattische Hautfarbe, doch nehmen wir den mal, gell? Hier, aber nicht hessisch babble, Paddy, gell? Hier in der Rolle. Wo du echt so denkst, okay, Leute, bildet doch mal mehr Lebenswirklichkeit ab. Ja.
1: Hör auf.
0: Das ist so wie Anthony Zambini. Weißt du, das ist ja, ja.
2: Wenn du mal so ein Zebra mit der Hand gefangen hast.
0: Ne? So, du denkst so, okay, wir sind 20, 26.
1: Hör auf. Oh Gott, ich kriege mich gleich nicht mehr ein. Aber das war... Patrick, oh Gott. Oh Gott, ganz, ganz, ganz kurz.
0: Alles gut. Uns hört ja so, keiner zu.
1: Genau, aber du hast gerade schon einen ganz schönen Sprung gemacht. Ne? Du hast dich dann wieder gefunden eben und mit deiner Frau hat das ja auch alles geklappt, egal wo du warst. Ihr wart zusammen, ihr wart ein Paar. Und dann bist du ja vom Schauspiel wieder ins Finanzwesen gegangen.
0: Genau, das hatte den Grund, dass ich gesagt habe, nach meiner Erfahrung bei Gute Zeiten und mit meinem Plattenvertrag, ich so, okay, darum geht's halt nicht. Und dann kam diese Erkenntnis, worum geht's eigentlich? Und dann habe ich so, es geht eigentlich darum, dass man sich selbst finden muss. Und ich habe dann einfach gesagt, okay, ich bin adoptiert, ich weiß nicht, wer meine leiblichen Eltern sind, die muss ich mal suchen. Weil man kann es eigentlich runterbrechen auf, ich hatte mal eine schwierige Zeit in der Pubertät, auch finanziell, dann habe ich da Abhilfe geschaffen, indem ich in eine Bank gegangen bin, gutes Geld verdient habe. Dann habe ich festgestellt, Geld macht mich nicht glücklich. Dann habe ich gesagt, okay, ich brauche Ruhm, damit mich alle lieben. Dann habe ich festgestellt, jetzt bin ich bei GZSZ, habe eine Hauptrolle, bin in den Charts. Scheiße, ich fühle mich immer noch blöd. Und dann habe ich irgendwann erkannt, nee, darum geht's alles nicht. Das sind so Äußerlichkeiten, deswegen finden andere dich vielleicht cool, aber du musst dich ja cool finden. Mhm. Und du musst ja mit dir und deinem Leben klarkommen. Also war in meinem Fall durch die Adoption, ne, ich wurde als Baby adoptiert, war wichtig, wer sind denn meine Eltern? Mhm. Und halt, dann habe ich mich auf den Weg gemacht. Und das war sehr cool. Ich habe meinen Vater gesucht vor allen Dingen, das war total wichtig. Der war in Amerika, ich hatte so einen Namen vom Jugendamt und habe den gesucht. Und dann kam irgendwann eine E-Mail zurück. Ich glaube, ich bin der, nach dem du suchst. Das war, ich kriege jetzt noch Gänsehaut.
1: Oh, wie schön ist das bitte.
0: Und wenn du deinen Vater suchst und dich selbst findest, das ist der schönste Moment im Leben. Und dann war ich auch bereit, Maike, weil du gefragt hast, mein Leben zu leben. Und im Grunde war das so eine Art, wie so eine zweite Geburt, ja. Diese E-Mail eigentlich und dass mein Vater glücklicherweise auch jetzt nicht gesagt hat, ja, interessiert mich nicht, ob ich da noch ein Kind habe oder so, sondern der war der Sache, so offen man in so einer echt schwierigen Situation sein kann, war der halt eben offen und der war damals auch schon, jetzt muss ich mal rechnen, das ist so 23 Jahre her, mein Vater, also der war da auch schon Ende 40. Ja? Mhm. Und wenn ich bin jetzt 50 geworden, wenn jetzt heute irgendwo jemand zu mir käme, der weiß ich nicht, Mitte 20 und sagt, ich glaube, ich bin dein Sohn oder deine Tochter. Dann würde ich wahrscheinlich auch erstmal sagen, so, oh, okay, ja, komm erst mal rein, setz dich, trink einen Tee und dann würde ich meine Frau angucken. Ich wusste nicht. Nein, aber deswegen, das ist nicht selbstverständlich gewesen und
1: aber du hast ihn auch getroffen, ich muss jetzt mal nachhaken.
0: Genau, ja, mein Vater und ich, wir sind seitdem wirklich und Sohn. Gut, er hat mir jetzt nicht Fahrradfahren beigebracht oder mich getröstet, als meine erste Liebe mich im Sandkasten mit der Schaufel und so, aber und du kannst es auch nicht nachholen, das ist schon so. Aber als ich verstanden habe, was diese Beziehung ist und was eben nicht und das akzeptiert habe, dann wurde es richtig gut, weil vorher war ich war schon so, ja, warum, und wieso das nicht, und aber wenn du sagst, okay, das ist so, und da wird es Gründe geben, und dann aber von da an, wo du dich kennenlernst, startest, weißt du, das ist so, wie wenn du deinen Partner triffst oder deine Partnerin und würdest auch, was ich hier treffe euch mit Mitte 20 und du willst alles bis dahin, bis ihr euch getroffen habt, wissen, das ist halt, ja, kann man machen, aber hilft es?
1: Nö. Nö. Klare Antwort, genau. Wie aus der Pistole. Von beiden Seiten.
0: Ja.
1: Aber das stelle ich mir natürlich auch richtig, richtig, richtig spannend vor. Hast du deine Mutter auch gefunden?
0: Ja, habe ich auch. Die habe ich zweimal getroffen.
1: Und war sie noch hier in Deutschland oder auch in Amerika?
0: Nee, die war auch in Deutschland, genau. Die ist Deutsche und gewesen, weil sie ist 2012 schon verstorben. Und aber da hatte ich gar nicht so einen Bezug, ne? Also das war so, dass ich mit meiner Adoptivmutter da eine relativ enge Beziehung hatte und wollte der auch nicht zu nahe treten, ne? Im Sinne von, sie irgendwie ihr das Gefühl geben, sie zu ersetzen oder sowas. Sondern ich habe dann einfach das nur so aus... Wo komme ich her? Ne? Wo sind meine Wurzeln? Aber dadurch, dass ich auch ohne Adoptivvater aufgewachsen bin, der war nicht da, also meine Mutter alleinerziehend noch zudem, habe ich halt dann vor allen Dingen das Bedürfnis gehabt, so meine amerikanischen Wurzeln, meinen Vater, meine Black, wo kommt eigentlich das Schwarze her? Ja? Und das ist ja in Deutschland ist ja ein total schizophrenes Land. Es gibt ja so viele Leute, die mir immer sagen wollen, wer ich bin, so identitätstechnisch. Die sagen, du bist doch gar nicht schwarz. Dabei wollen Leute irgendwie nur sagen, dass es für sie kein Thema ist, dass sie aufgeschlossen, respektvoll, was auch immer sind. Aber sie können das nicht richtig kommunizieren und dann schrauben sie immer so an meiner Identität rum. Mhm. Sie meinen das immer gut, aber es ist leider gut gemeint und gut, weißt du. So die beiden Seiten derselben Medaille. Und deswegen sage ich immer, es ist total wichtig, dass die Leute selber die Deutungshoheit über sich, über ihre Identität haben und man denen einfach zuhört und ab und zu mal Fragen stellt. Und dann werden viele Sachen klar eigentlich. Und dann muss man die Leute auch so sein lassen, wie sie sind. Ne? Und,
1: du faszinierst mich, Patrick.
0: Was?
1: Nee, du, wieso? Nein, weil das alles so Hand und Fuß hat und weil das wirklich schön ist, dir dazu zu hören. Du hast ganz tolle Worte für Erklärungen und man findet sich auf jeden Fall wieder. Dieses Gespräch hat mich persönlich auch wieder schon so viele Schritte weitergebracht, obwohl es erst eine halbe Stunde ist. Also unfassbar.
0: Ja, aber wir haben uns ja gerade vorher schon unterhalten. Du bist ja, du tickst da ja ähnlich. Also weißt du, das ist so, ich finde, wir sind zu oft damit beschäftigt, also mir ging es zumindest lange Zeit so, das hat auch was damit zu tun, dass ich nicht so richtig wusste, wer ich bin oder wer will ich sein. Und dann denkst du, ich lasse mir die anderen das mal erzählen. Und was denken die denn? Und dann höre ich mal auf die und probiere das mal aus. Und klar, da gibt es auch manchmal Situationen, wo du dich dann auch wiedererkennst. Und sagst, ja, das ist nicht schlecht. Mhm. Aber irgendwann musst du halt mal so zwei Schritte zurück machen und sagen, okay, jetzt mal stoppen, jetzt mache ich mal den ganzen Noise aus. Und jetzt gibt es mal nur Signal. Ja, jetzt definiere ich mal. Und das ist ja das Tolle. Jeder von uns hat, finde ich, die Freiheit, sich selber zu überlegen, wer er oder sie sein möchte. Mhm. Und daran zu arbeiten. Und es dauert eh ziemlich lange.
1: Durch die ganzen Muster, die uns eingeprägt wurden, ja.
0: Ja, einmal das.
1: Und aber dann auch den Mut zu haben, man selbst zu sein.
0: Ne? Total. Ey, jetzt mal ganz im Ernst. Und ich sag so, mein Approach, mein Ziel ist es, dass ich sage, ich möchte, wenn ich mal sterbe, vorausgesetzt, ich hab nicht irgendwelche krassen Leiden, möchte die beste Version meiner selbst sein, die daraus resultiert, dass sie ganz viel gelernt hat. So ein bisschen wie der Buddhismus, ne? Mhm. Du musst so tausendmal wiedergeboren werden. Und das finde ich ganz, ohne dass ich das jetzt ideologisch sehe, sondern einfach die Idee, dass du dich jeden Tag, ich würde das nicht mal so sagen, sondern es geht eigentlich um Selbstvergewisserung, und um Selbstwirksamkeit. Dass du sagst, das kann ich nicht, das möchte ich nicht. Und dazu stehst und dich nicht ablenken lässt.
1: Absolut.
0: So meine ich es, weißt du?
1: Absolut.
0: Also, und das macht für mich Sinn. Und man lässt sich ja eh ablenken. Ich stelle mir, also wie oft man sich ablenken lässt. Also so von
1: total
0: banalen Sachen manchmal, ne?
1: Und auch einfach, weil es die Masse macht. Weißt? Und dann sagst du in der, warum habe ich das jetzt gemacht? Ich wollte es doch gar nicht machen. Mein Bauchgefühl hat mir gesagt, nein, und du hast es trotzdem gemacht, weil 10 Leute gesagt haben, musst du doch machen. Nein, muss ich eben nicht.
0: Ja.
1: Und da einfach auch mal den in der Hose zu haben und zu sagen, nein, eben nicht. Nur weil es alle machen, muss ich es ja nicht machen.
0: Aber ging es dir, Maike, beim Fernsehen auch so? Du hast ja auch eine Fernsehkarriere hingelegt, enorm. Wie hast du denn Fernsehen in Deutschland erlebt? War das was dir zugewandtes war, hattest du ein Sonderthema oder wie würdest du es beschreiben?
1: Ich kann da gar nicht viel zu sagen. Ich habe das gemacht, weil, wie gesagt, nach dem dritten Anruf hieß es dann suchen wir jemand anders in Frankfurt. Dann habe ich gesagt, ich möchte nicht, dass die Nachbarin das macht. Ich habe dreimal versucht, meine Sendung anzuschauen. Ich gucke nämlich gar kein Fernsehen. Ich schlafe auch immer regelmäßig ein. Und dann wurde von mir verlangt, dass ich mir meine Sendung angucke, ja, damit das eben irgendwie noch auszuarbeiten ist. Aber ein Thema war immer ganz arg bei mir, das war Authentizität. Mhm. Ich bin noch nie mit dem Thema Authentizität so vollgehauen worden, wie eben zu dieser Fernsehzeit, auch bis
0: heute
1: noch.
0: Im positiven Sinne.
1: Im positiven, absolut. Okay. Weil ich halt einfach ich war. Und wenn die Leute mich im Privaten getroffen haben, haben sie immer gesagt, das Erste, ja, das ist ja genau wie im Fernsehen. Wo ich immer dachte, ja, welche Rolle soll ich denn da spielen? Also für mich unfassbar. Und deswegen kann ich dir das gar nicht so sagen. Also ich hatte das blinde Vertrauen, dass man mich nicht schlecht dastehen lässt. Und ich habe das immer nur deswegen nicht geguckt, weil ich dann einfach Dinge gesagt oder getan habe, wo ich gedacht habe, das hast du jetzt nicht gesagt. Das hast du jetzt nicht gemacht. Und da ist mein westfälisches Herz direkt auf der Zunge. Genau wie man es zu dir auch gesagt hat, bitte erst denken, dann reden, funktioniert bei mir auch nur ganz, ganz schlecht, weil es ist schon raus und ich merke das gar nicht so. Aber wenn ich es mir dann angucke und ich wollte auch gar nicht damit konfrontiert werden. Also habe ich gesagt, solange es der Zuschauer toll findet, solange die Einschaltquoten gut sind und die das einfach lieben, was ich da tue, warum soll ich daran was ändern? Weil ich würde ja gar nicht mehr ich selber sein.
0: Ja, vor allen Dingen, was ich so gut finde, Maike, ist ja, wir haben ja so ein paar Jobs in unserem Leben, wo Leute sich auch ausheulen oder Mitteilungsbedürfnis haben.
1: Immer, ne? Die Opferhaltung in Deutschland ist groß.
0: Friseurinnen und Friseure, ne? Und auch logischerweise Leute, die, weil Brautmoden ist ja auch nichts Alltägliches, das ist, sind die Highlight-Sachen im Leben von den Leuten. Das ist natürlich brutal aufgeladen und ich sag mal, dass dir bestimmt auch das ein oder andere begegnet an, dass Leute das Herz ausgeschüttet haben, oder?
1: Immer und auch immer wieder, also es ist aber trotzdem für mich auch immer die Situation gewesen, zu sagen, ich nehme diese Menschen an die Hand, die zu mir kommen. Sie möchten nach außen hin das sichtbar machen, was sie sich vor langer Zeit in ihren Herzen versprochen haben und dafür brauchen sie eine besondere Garderobe, die man nicht jeden Tag anzieht. Und ich wollte Spuren in den Herzen der Menschen hinterlassen.
0: Oh, das ist aber schön. Das ist
1: und
0: auch ein tolles
1: Motiv. Und
0: es ging
1: mir nie um das Geld. Und das hat mir so viel Freude bereitet, weil wenn ich überlege nach 20 Jahren, wie viel 1000 Bräute ich glücklich gemacht habe, wie unvergessen ich mich dadurch gemacht habe. Und jetzt sind wir wieder bei den Spuren, die wir größer hinterlassen wollen. Kann ich sagen, habe ich getan, weil Bräute auch immer gerne noch wiedergekommen sind. Manchmal auch für die zweite Hochzeit, ganz oft aber eher mit Freunden, Bekannten, Familie und so weiter.
0: Ja, aber vor allen Dingen, du hast jetzt die Bräute so explizit genannt. Du machst ja ganze Familien glücklich. Also von Schwiegervätern über Väter, über die Bräutigam selber. Also weil das ist ja so wichtig, wenn die Frau sich wohlfühlt, ne? Wenn die so strahlt, was auch immer sie mit dieser Hochzeit verbindet. Aber für Frauen ist es noch ein bisschen mehr und anders emotional, finde ich.
1: Total.
0: Als für Männer.
1: Das ist aber das
0: das so gemeinsam zu, das doch, muss doch toll sein, oder?
1: Das ist das Prinzip Happy Wife, Happy Life. Wir müssen zurückschwenken, ganz schnell, weil so schön wie das jetzt war, ich habe auch Gänsehaut, ja, also wirklich, ich könnte mit dir noch 2 Stunden quatschen. Nein, es macht mir so viel Freude und so viel Spaß, aber es geht ja um dich. Und jetzt müssen wir nochmal zurück. Du hast deinen Vater gefunden. Mhm. Und dann war für dich klar, wer du bist.
0: Es wurde dann klarer, weil das ist so erstaunlich, Maike. Wenn du sozialisiert bist und denkst, so wie du bist, kommt vor allem durch dein Umfeld. Schule, Freunde, Eltern etc. Aber es ist so viel genetisch. Und ich kann natürlich, und das war für mich super positiv, weil du musst dir vorstellen, ich bin durch die Welt ein bisschen lost gelaufen und habe viele Dinge nicht verstanden. So alltägliche Dinge. Warum fühle ich so? Warum will ich das? Warum bin ich so energisch? Warum bin ich impulsiv? Warum so? Und als ich meinen Vater dann kennenlernte und ihn kennenlernte, also auch along the way, also mit der Zeit, dachte ich so, ja, klar, ich bin wie mein Vater. Ja? Und meine Tochter ist wie ich. Und meine Tochter ist auch wie mein Vater. Es ist so lustig. Schön. Es ist so lustig. Und weißt du, und auch die haben so eine enge Bindung. Meine Tochter, als sie noch kleiner war, hatte sie so helle Haare wie du, so hellblond. Und dann ist die da auf diesem drolligen Balu der Bär, so ein schwarzer, gemütlicher Typ, ne, mein Vater. Und da geht mir das Herz auf, immer noch, ja. Und wir sind so, der war zum 12. Geburtstag meiner Tochter vor 2 Jahren, war er da, gerade ist er leider ein bisschen kränklich, er hatte leider schon 2 Schlaganfälle und erholt sich gerade, sonst wäre er zum 50. auch da dabei gewesen. Aber mein Vater und ich, das ist, wir können einfach telefonieren, kurz checken, wie ist die Lage, was macht Trump, was macht die USA, wie geht's dir, wie ist mit dem Umziehen und so, und dann ist wieder alles klar. Das erdet mich so.
1: Wie schön.
0: Es erdet mich so. Und ich merke, und das ist echt, mir tut das ein bisschen leid für die anderen Geschwister, weil, muss ich dir so vorstellen, mein Vater hat geheiratet und hat einen Sohn mit seiner Frau, die hat einen Sohn mitgebracht und er hatte noch eine Tochter mit einer anderen Frau. So, also 4 Kinder hat mein Vater, quasi so.
1: quasi?
0: Und ich bin der Älteste und das Ding ist, für die anderen natürlich, da kommt dann so einer aus Deutschland nach irgendwie 27, 28 Jahren und der ist auch noch genau wie der. Also es ist so, ich bin meinem Vater, wir sind uns so nah, so wie wir sind von unserem Wesen. Ne? Der hat einen Doktor in Theologie, der hat seine eigene Community, der ist Mentor, der ist so ein bisschen Prediger, der gibt Leuten was mit. Ne? Der, in Amerika sagt man der Council und ich habe auch so ein Sendungsbewusstsein. Und wenn du dann verstehst, also mir ging es so, ich habe dann verstanden, warum ich Schauspieler auch werden wollte. Nämlich nicht nur, um geliebt zu werden, sondern auch, weil ich Leuten so ein bisschen was mitgeben möchte, wenn sie Lust drauf haben. Also weißt du, keiner wird gezwungen, aber wir unterhalten uns ja auch und tauschen uns aus und ich bin auch immer ganz mit großen Ohren unterwegs. Und erzähl du mal, wie machst du das so? Weißt du? Weil ich wie so ein Schwamm bin, immer alle Infos aufnehme. Und das habe ich mit meinem Vater gemeinsam und deswegen ist mein Vater mit meiner Frau und meinen Kindern, das ist so meine Familie heute. Weißt du? Die 5 Nasen. Und hier habe ich meine 4 Personen mit. Das ist meine Frau, mein Armbändchen, das ist mein kleiner Sohn. Hier ist mit Rosa ist meine Tochter und der mit dem Roten ist der Alte. Der alte 17-Jährige, der jetzt schon begleitet ist, fahren. Grüße gehen
1: dann
0: raus
1: an. Leider mal ein Foto
0: an Levin, an Leslie, an Lenny, an Conny und an Larry. Alle mit L. Sehr lustig. Ach,
1: wie cool. So, jetzt können wir gar nicht mehr, dass du wieder zurück bist. Wir müssen nochmal einen neuen Podcast machen, Patrick.
0: Ja, schlimm. Zeit ist schon zu Ende, ne?
1: Genau, aber ganz kurz, nachdem du da für dich deinen Frieden gefunden hast, bist du wieder zurück als Finanzexperte.
0: Genau. Um die Geschichte abzurunden, genau. Ich habe dann verstanden, Familie ist wichtig. Wir haben dann geheiratet. Wir haben dann die 3 Kinder bekommen im Laufe der Jahre. Und ich habe mich dann selbstständig gemacht. Ich war zwischendrin nochmal Portfolio-Manager von 2007 bis 2010 in der Lehman-Krise und bin seit 2010 selbstständig und bin 2015 zur Welt gegangen und habe angefangen, Finanzbörsenberichterstattung vom Frankfurter Börsenparkett zu machen. Also da schloss sich dann auch beruflich der Kreis. Und ich bin jetzt seit 2024 bei NTV und arbeite zusammen, was das Thema Wall Street betrifft und eben die amerikanische Börse mit Markus Koch, der Legende der Wall Street sozusagen, der aber ja lustigerweise ja auch aus Kronberg kommt eigentlich und schon seit 1992 in Amerika lebt und auch Widder ist. Und genau, wir arbeiten seit ja jetzt ziemlich genau 2 Jahren zusammen und es macht total viel Spaß. Und ansonsten bin ich als Moderator, als Speaker unterwegs, halt Vorträge, meist auch mit einem Finanzkontext, aber natürlich auch, wenn es um so, sage ich mal, Change-Prozesse, Mentoring-Prozesse und Coaching geht, weil ich gerne Menschen begleite einfach, ne? Auf einer Bühne, wenn es um Präsentationen geht, die nämlich eben diese Scheu ablegen, die nicht ganz tolle Geschichten haben und die so ein bisschen rauszulassen und zu entdecken. Das finde ich total spannend. Also gar nicht immer selber vor der Kamera oder auf der Bühne rumzuhüpfen, sondern Leuten auch was mitzugeben.
1: Du hast so ein tolles, bewegtes Leben. Du hast uns so tief einblicken lassen. Wenn Menschen jetzt noch mehr über dich erfahren möchten, wo finden sie dich am besten?
0: Ja, also ich sag's mal so, wenn einer sagt, ich bin jetzt nicht so schnell mitgekommen oder zu spät eingestiegen, im Internet, Wikipedia, da findet man so ein bisschen grob, ne, wo bin ich geboren und tralala und hopsasa. Ansonsten gerne bei ntv.de mal reinschauen, wenn einer sich für das Thema Börse interessiert und immer mal meine Statements oder die der Kollegen anguckt. Und ansonsten, ja, immer mal die Augen offen halten. Wie gesagt, Bücher habe ich ja auch geschrieben. Meine Musik kannst du dir immer noch auf Apple Music anhören und so.
1: Und Instagram? Bist du auch aktiv? Ja, genau. Sag doch mal kurz deine Instagram-Adresse.
0: Genau, die ist Patrick Duane Official. Ne? Also alles mit Unterstrich getrennt. Also Patrick _ Duane _ Official.
1: Danke, danke, danke, dass du heute mein Gast warst, lieber Patrick.
0: Sehr gerne, liebe Maike.
1: Ich sage das mit so einem Lächeln im Gesicht, wie gesagt. Also das hat mich heute sehr beflügelt, das Gespräch. Und ich habe ganz viele Sachen mitgenommen. Du bist ein wundervoller Mensch. Mach weiter, so wie du bist und bleib so flexibel in alle Richtungen. Du bist so ein Allround-Talent und du machst das mit so viel Freude und mit so viel Ausstrahlung, dass ich hier wirklich die ganze Zeit ein Lächeln im Gesicht habe. Danke, danke, danke.
0: Ich danke dir, Maike. Sehr lieb. Schön, dass ich da sein durfte.
1: Und wenn ihr keine Folge mehr verpassen möchtet von Mensch Maike, schaltet ein am montags um 22 Uhr auf Antenne NRW und Radio Frankfurt und ab dienstags immer überall auf allen Plattformen, wo es Podcasts gibt. Ganz, ganz liebe Grüße und bis nächste Woche.
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1: Ich bin Hendrik Daum. Bundesfinanzminister Klingbeil hat den neuen Bundeshaushalt verteidigt. Klingbeil erklärte, die Bundesregierung setze auf Investitionen und Reformen. Man könne Deutschland nicht mit einer schwarzen Null gegen den russischen Machthaber Putin verteidigen. Man müsse in kürzester Zeit 3 Jahrzehnte aufholen, in denen die Bundeswehr runtergespart wurde. Das Kabinett hatte den Bundeshaushalt 2027 auf den Weg gebracht. Vorgesehen sind unter anderem 200 Milliarden Euro neue Schulden. Nicht nur die Zahl der Asylanträge in Deutschland sinkt stark, sondern auch die der unerlaubten Einreisen. Im ersten Halbjahr hat die Bundespolizei rund 24.000 Fälle registriert, 22% weniger als im Vorjahreszeitraum. Seit den verschärften Grenzkontrollen wurden fast 39.000 Menschen direkt an der Grenze zurückgewiesen. Große Sorge um Ralf Siegel. Der 80-jährige Komponist liegt offenbar mit einer schweren Lungenentzündung im künstlichen Koma. Das berichten Merkur und TZ unter Berufung auf den engsten Familienkreis. Ralf Siegel hat unter anderem das Lied »Ein bisschen Frieden« geschrieben, mit dem Nicole 1982 den Eurovision Song Contest gewonnen hat. Der slowenische Radprofi Tadej Pogačar hat die 3. Etappe der Tour de France gewonnen. Bei der ersten Pyrenäen-Etappe über 196 Kilometer kam Pogačar 2 Sekunden vor seinem ärgsten Rivalen Jonas Vingegaard aus Dänemark ins Ziel. Pogačar löste Vingegaard damit auch im gelben Trikot des Gesamtführenden ab.
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1: In der Nacht reißt es weiter auf über NRW, außer im Osten. Da sind weiter ein paar Schauerwolken unterwegs. Sonst ist es trocken. Die Sonne zeigt sich morgen dann ähnlich. Wechselhaft im Norden Regen, sonst trocken. Und wieder bis zu 29 Grad.
2: Jetzt das Aktuellste aus der Antenne NRW Verkehrszentrale. Achtung, auf der A1 Bremen Richtung Osnabrück, zwischen Osnabrück Nord und dem Rastplatz Hasetal West, da liegen Reifenteile auf der Fahrbahn. In Mönchengladbach auf der B59, Hitterstraße und Kölner Straße, zwischen Fliedstraße und der Anschlussstelle Mönchengladbach-Odenkirchen ist dichter Verkehr, plant etwa 7 Minuten mehr ein. Und in Aachen auf der B258, Trierer Straße und dem Adalbertsteinweg, zwischen Adenauer Allee und Wilhelmstraße habt ihr stockenden Verkehr. Habt ihr mehr entdeckt, dann gebt gern Bescheid per WhatsApp an die 0160 339 7000.
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1: In der Nacht reißt es weiter auf über NRW, außer im Osten. Da sind weiter ein paar Schauerwolken unterwegs. Sonst ist es trocken. Die Sonne zeigt sich morgen dann ähnlich. Wechselhaft im Norden Regen, sonst trocken. Und wieder bis zu 29 Grad.
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1: Ich bin Hendrik Daum. Bundesfinanzminister Klingbeil hat den neuen Bundeshaushalt verteidigt. Klingbeil erklärte, die Bundesregierung setze auf Investitionen und Reformen. Man könne Deutschland nicht mit einer schwarzen Null gegen den russischen Machthaber Putin verteidigen. Man müsse in kürzester Zeit 3 Jahrzehnte aufholen, in denen die Bundeswehr runtergespart wurde. Das Kabinett hatte den Bundeshaushalt 2027 auf den Weg gebracht. Vorgesehen sind unter anderem 200 Milliarden Euro neue Schulden. Die Bundesnetzagentur wirft eBay vor, gegen EU-Nutzerrechte zu verstoßen. Die Behörde kritisiert, dass die Handelsplattform rechtswidrige Inhalte nicht einfach genug melden lässt, Nutzer bei Kontosperrungen nicht klar informiert und Händlerkontaktdaten schwer auffindbar sind. eBay soll die Mängel abstellen, sonst droht ein Zwangsgeld. Große Sorge im Moment um Ralf Siegel, der 80-jährige Komponist, liegt offenbar mit einer schweren Lungenentzündung im künstlichen Koma, das berichten Merkur und TZ unter Berufung auf den engsten Familienkreis. Ralf Siegel hat unter anderem das Lied »Ein bisschen Frieden« geschrieben, mit dem Nicole 1982 den Eurovision Song Contest gewonnen hat. Bei der Fußball-WM hat Spanien Cristiano Ronaldo einen bitteren Abschied von der WM-Bühne beschert und seine eigenen Titelansprüche untermauert. Die Spanier feierten dank des späten Treffers von Joker Mikel Merino in der Nachspielzeit einen 1:0-Sieg gegen Portugal und ziehen erstmals seit dem Titelgewinn 2010 wieder in ein WM-Viertelfinale ein.
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1: Jetzt in der Nacht, da reißt es immer weiter auf über NRW, außer im Osten, da sind weiter ein paar Schauerwolken unterwegs. Heute dann ist es im Norden regnerisch, ansonsten wechselhaft, aber trocken und wieder bis zu 29 Grad warm.
2: Jetzt das Aktuellste aus der Antenne NRW Verkehrszentrale. In Essen auf der B231, Frintropper Straße und Altendorfer Straße zwischen Aktienstraße und Hans-Böckler Straße ist dichter Verkehr. Ihr braucht mindestens 10 Minuten länger. In Köln auf der B9 Neusser Straße zwischen Ebertplatz und Weidenpesch ist dichter Verkehr. Plant etwa 9 Minuten mehr ein. In Wuppertal auf der B7 Höhne und Berliner Straße zwischen Fischertal und Rauenthaler Bergstraße läuft es zäh. Ihr braucht ungefähr 7 Minuten länger. Habt ihr mehr entdeckt? Dann gebt gern Bescheid per WhatsApp an die 0160 339 7000.
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1: Jetzt in der Nacht, da reißt es immer weiter auf über NRW, außer im Osten, da sind weiter ein paar Schauerwolken unterwegs. Heute dann ist es im Norden regnerisch, ansonsten wechselhaft, aber trocken und wieder bis zu 29 Grad warm.
2: Jetzt das Aktuellste aus der Antenne NRW Verkehrszentrale. In Essen auf der B231 Frintropper Straße und Altendorfer Straße zwischen Aktienstraße und Hans-Böckler Straße ist dichter Verkehr. Ihr braucht mindestens 10 Minuten länger. In Köln auf der B9 Neusser Straße zwischen Ebertplatz und Weidenpesch ist dichter Verkehr. Plant etwa 9 Minuten mehr ein. In Wuppertal auf der B7 Höhne und Berliner Straße zwischen Fischertal und Rauenthaler Bergstraße läuft es zäh. Ihr braucht ungefähr 7 Minuten länger. Habt ihr mehr entdeckt, dann gebt gern Bescheid per WhatsApp an die 0160 339 7000.
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